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1: In der Nacht meist gering bewölkt oder klar. Die Luft kühlt ab auf frische 9 Grad in Lonzen und in Stolberg und sogar 4 Grad in Nettersheim und in Burgreuland. Sonnenaufgang am Dienstag um 7.42 Uhr. Zunächst ist aber die Sonne noch verbreitet hinter Nebel versteckt. Doch schnell löst sich der Nebel auf und die Sonne kommt durch. Herrlich mild bei Temperaturen um 15 bis 19 Grad. Gegen Abend muss dann aber verbreitet mit Regen gerechnet werden. Im Radio 700 Wettertrend kehrt der goldene Oktober mit Macht zurück. Am Mittwoch in der Frühe noch Trüb- und Nieselregen, am Nachmittag überall freundlich, Erwärmung auf 16 bis 20 Grad, am Donnerstag Sonnenschein und lockere Wolkenfelder, Temperaturen wie im Spätsommer bei 19 bis 23 Grad.
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2: Ich bin David Riemer. Bundespräsident Steinmeier will den früheren rheinland-pfälzischen Ministerpräsidenten Schwalz am Nachmittag zum neuen Arbeitsminister ernennen. Vorher solle die bisherige Ministerin Baas ihre Entlassungsurkunde erhalten, teilte das Bundespräsidialamt mit. Baas hatte gestern nach einem Trauerfall in der Familie und öffentlichen Angriffen gegen sie ihren sofortigen Rücktritt erklärt. Bevor Schweizer das Ministerium übernehmen kann, muss er im Bundestag noch vereidigt werden. Spott und Beschimpfungen, kompromittierende Posts. Schon Kinder und Jugendliche haben unter solchen Attacken in sozialen Netzwerken zu leiden. Das Bündnis gegen Cybermobbing stellt heute Ergebnisse zur aktuellen Entwicklung vor.
3: Ausschluss aus dem Klassenchat bei WhatsApp, KI-generierte Deepfakes bei TikTok oder der gehässige Kommentar auf der Gaming-Plattform. Cybermobbing gegen Kinder und Jugendliche hat sich zu einem Dauerproblem entwickelt. Mit teilweise gravierenden Folgen für die Betroffenen. Angstreaktionen, Wut, psychischer Stress bis hin zu Suizid. Suizidgedanken bestimmen oftmals das Leben der Opfer. Das Bündnis gegen Cybermobbing fordert deshalb schon länger mehr Aufklärung. Auch müssten Täter und Täterinnen deutlich stärker zur Verantwortung gezogen werden. Tanja Wagner, Nachrichtenredaktion.
2: In einer Höhle auf der italienischen Mittelmeerinsel Sardinien sitzt ein Höhlenforscher tief unter der Erde fest. Nach mehr als 27 Stunden konnte der 31 Jahre alte Mann von einem Bergungsteam gerettet werden.
4: Endlich Licht und frische Luft. Der

0: Forscher, ein Italiener, wurde sofort von Medizinern hier gecheckt und dann in ein Krankenhaus geflogen. In 10 Metern Tiefe saß er in der Falle. Es war dunkel und kalt, ein Hangrutsch hatte den Höhleneingang komplett verschüttet. Nur im Schneckentempo konnten sich die Retter zu dem Mann vorarbeiten, räumten Steine und Geröll per Hand beiseite. Es war eine unglaubliche Aktion, sagte ein Sprecher des Bergungsteams aus Italien, Claudia Wächter.
1: Eine groß angelegte Cyberattacke hat Kühlanlagen in den Märkten von mehreren großen französischen Lebensmittelhandelsketten gestört. Den Hackern sei es gelungen, Kühl- und Gefrierschränke in den Auftaumodus umzustellen, sagte ein Sprecher der Handelsgruppe, zu der die Supermärkte Intermarché und Netto gehören. Medienberichten zufolge sollen weitere Ketten betroffen sein. Lebensmittel müssen weggeworfen werden, der Schaden könnte immens sein, die Staatsanwaltschaft ermittelt.
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1: In der Nacht meist gering bewölkt oder klar. Die Luft kühlt ab auf frische 9 Grad in Lonzen und in Stolberg und sogar 4 Grad in Nettersheim und in Burgreuland. Sonnenaufgang am Dienstag um 7.42 Uhr. Zunächst ist aber die Sonne noch verbreitet hinter Nebel versteckt. Doch schnell löst sich der Nebel auf und die Sonne kommt durch. Herrlich mild bei Temperaturen um 15 bis 19 Grad. Gegen Abend muss dann aber verbreitet mit Regen gerechnet werden. Im Radio 700 Wettertrend kehrt der goldene Oktober mit Macht zurück. Am Mittwoch in der Frühe noch Trüb- und Nieselregen, am Nachmittag überall freundlich, Erwärmung auf 16 bis 20 Grad, am Donnerstag Sonnenschein und lockere Wolkenfelder, Temperaturen wie im Spätsommer bei 19 bis 23 Grad.
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2: Ich bin David Riemer. Bundespräsident Steinmeier will den früheren rheinland-pfälzischen Ministerpräsidenten Schweizer am Nachmittag zum neuen Arbeitsminister ernennen. Vorher solle die bisherige Ministerin Baas ihre Entlassungsurkunde erhalten, teilte das Bundespräsidialamt mit. Baas hatte gestern nach einem Trauerfall in der Familie und öffentlichen Angriffen gegen sie ihren sofortigen Rücktritt erklärt. Bevor Schweizer das Ministerium übernehmen kann, muss er im Bundestag noch vereidigt werden. Wer sein Auto reparieren lassen muss, zahlt für Ersatzteile immer mehr. Innerhalb von 10 Jahren sind die Preise im Schnitt um mehr als 80% gestiegen, deutlich stärker als die allgemeine Inflation. Das treibt nach Angaben der Versicherungswirtschaft auch die Reparaturkosten und damit die Schadenkosten nach oben.
3: Besonders teuer sind sichtbare Karosserieteile wie Türen, Kotflügel oder Außenspiegel. Ein Grund dafür ist laut Versicherungsverband der sogenannte Designschutz. Er verhindert bislang oft, dass unabhängige Hersteller optisch identische Ersatzteile anbieten dürfen. Genau das will die EU aber ändern. Bestimmte Reparaturteile sollen künftig vom Designschutz ausgenommen werden. Das könnte für mehr Wettbewerb sorgen und Reparaturen für Autofahrer günstiger machen. Thomas Bleskin, Nachrichtenredaktion.
2: Papst Leo soll heute für eine Operation an der Lunge in eine Klinik in Rom aufgenommen werden. Das teilte der Heilige Stuhl mit. Dort soll Leo ein bei Untersuchungen entdeckter Knoten in der Lunge entfernt werden. Ob die OP noch heute stattfindet, ist noch offen.
4: Leo selbst gibt sich hier zuversichtlich, der Knoten sei im Frühstadium entdeckt worden und er wird auch kommenden Monat nach Südamerika reisen, sagte er. Doch ob das so klappt, wird sich wohl erst nach der OP zeigen, wenn seine Ärzte mehr über diesen Lungenknoten wissen. Stand jetzt wird Leo etwa eine Woche hier in der Klinik bleiben und überall auf der Welt beten Menschen für ihn, bangen. Ausgerechnet Leo, der bisher immer so fit und sportlich wirkte. Aus Rom, Claudia Wächter.
2: US-Präsident Trump sieht im Ukraine-Krieg vor allem Präsident Zelensky in der Pflicht, eine Einigung mit Russland zu erreichen. Kritik an Russlands Verstößen gegen die vereinbarte Waffenruhe wies Trump

0: Amt zurück. Er sagte, es habe Verstöße auf beiden Seiten gegeben. Russlands Präsident Putin sei seiner Meinung nach sogar stärker an einer Einigung interessiert als Zelensky.
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1: Heute ist es verbreitet dicht bewölkt und nur selten kommt mal für längere Zeit die Sonne raus. Am Nachmittag und am Abend muss mit Regen gerechnet werden. Die Temperaturen legen aber schon wieder ein wenig zu. 18 Grad in Eupen und in Stolberg, 14 Grad in St. Veit und in Schleiden, das sind die Höchstwerte. Am Abend und in der Nacht ist es meist gering bewölkt oder klar, dann geht's wieder weit runter auf Tiefstwerte zwischen 10 und 6 Grad. Am Mittwoch goldener Oktober von seiner schönsten Seite, in den Morgenstunden Nebel, am Nachmittag überall freundlich und trocken und die Temperaturen klettern dann auf Werte zwischen 16 und 20 Grad.
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2: Ich bin David Riemer. Unionsfraktionschef Frei ist überzeugt, dass die Koalition bei den anstehenden Reformen gemeinsame Lösungen finden wird. Das gelte auch nach dem Rücktritt von Arbeitsministerin Baas, sagte er im Ersten. Sowohl Union als auch SPD wüssten, dass sie ihre selbst gesteckten Ziele noch nicht erreicht hätten. Die Ergebnisse müssten deutlich besser werden und im Alltag der Menschen spürbar sein, sagte Frei. Die Deutsche Bahn will mit mehr Verbindungen ins Ausland sowie einer weiteren Sprinterlinie punkten. Mit dem Fahrplanwechsel heute hat der Konzern dann täglich mehr als 320 Fahrten mit über 10.000 Zielen außerhalb Deutschlands im Angebot. Die Tickets sind ab morgen erhältlich.
3: Bahn zu fahren soll sparen, neben teurem Sprit auch Zeit. Dafür baut die Bahn vor allem nach Italien, Frankreich, Österreich und Dänemark ihre Verbindung aus. So geht's etwa direkt von München in nur 6,5 Stunden nach Mailand. Eine mit gut 5 Stunden besonders schnelle Sprinterstrecke richtet die Bahn innerhalb Deutschlands zwischen Hamburg und München ein. Andernorts stoppen Baustellen Bahnreisende dagegen aus. So verlängert sich die Fahrzeit zwischen Berlin und Hannover aufgrund von Umleitungen um 80 Minuten auf 3 Stunden. Tanja Wagner, Nachrichtenredaktion.
2: Der aus der Erfolgsserie Breaking Bad bekannte US-Schauspieler R.J. Mitty ist im Alter von nur 34 Jahren gestorben. Er sei gestern in Brownsville im US-Bundesstaat Texas tot aufgefunden worden. Das berichten mehrere US-Medien unter Berufung auf sein Management und örtliche Behörden. Zur Todesursache wurde nichts mitgeteilt. Mitty war mit der Bewegungsstörung Zerebralparese zur Welt gekommen. Zum Sport. Alexander Zverev wird erstmals die Nummer 1 der Tennis-Weltrangliste. Nach der Niederlage von Carlos Alcaraz in Shanghai steht fest, dass der 29-Jährige in den kommenden Wochen an die Spitze rückt.
4: Für Zverev ist es die Krönung einer Saison mit 2 Grand-Slam-Titeln bei den US Open und den French Open. Außerdem stand er im Wimbledon-Finale. Nach seiner schweren Knöchelverletzung von 2022 hat er sich damit bis ganz nach oben gearbeitet. Offen ist nur noch, wann er die Nummer 1 übernimmt. Frühestens könnte das am 2. November passieren, abhängig davon, wie weit Zverev bei den Turnieren in Shanghai und Wien kommt. Ursula Winkler, Nachrichtenredaktion.
2: Erster und letzter deutscher Tennis-Weltranglisten-Erster war Boris Becker.
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Hallo und herzlich willkommen. Sie hören einen Beitrag der Stiftung Missionswerk Werner Heukebach zum Thema Glauben und Leben. Ist Ihnen auch schon einmal aufgefallen, Sportler treten mit einer ganz bestimmten Körpersprache auf und meistens gleicht ihre Körpersprache ihrer Spielweise. Wem der Kampfgeist ins Gesicht geschrieben steht, der kämpft sich über das Spielfeld. Und die eher leichtfüßig daherkommenden Typen gehen auch ihre sportlichen Herausforderungen mit dieser Einstellung an. Körpersprache ist wichtig. Sie verrät eine ganze Menge über den Charakter eines Menschen. Darüber hat Siegfried Lefering sich einmal Gedanken gemacht und einen speziellen Mann beobachtet. Jesus Christus. Noch ein Musiktitel und dann geht's los.

Hoch, Bauch rein. Damit ist es im Job nicht getan. Wer im Büro durch Körpersprache überzeugen will, muss auf seine Blickrichtung achten, seine Hände kontrollieren und darf seine Füße nicht vergessen. Die richtigen Körpersignale entscheiden mitunter sogar über die Höhe des Gehalts. So war in der Süddeutschen Zeitung zu lesen. Die Signale des Körpers wirken mächtig. Wissenschaftler haben herausgefunden, dass 80-95% des ersten Eindrucks bei einem Menschen von Aussehen und Kleidung, von Haltung und Gestik, von Sprechgeschwindigkeit, Betonung und Dialekt bestimmt werden und nur 5-15% von dem, was jemand tatsächlich sagt. Auch bei Vorträgen lässt sich beobachten, dass sowohl die Körpersprache als auch die Stimme einen nicht unwesentlichen Einfluss hat. So könnte man nun fordern, dass jeder mehr auf seine Körpersprache achten möge. Doch aufgepasst. Wer solche Körpersignale nur einübt, um bestimmte Effekte zu erzielen, wirkt oft unecht. Unser Gegenüber hat ein feines Gespür dafür. Dagegen verfehlt echte Körpersprache selten seine Wirkung. Auf der ganzen Welt reden die Menschen mit Händen und Füßen, zwinkern sich zu, tragen Blumen im Knopfloch, hüpfen vor Freude oder trauern mit hängenden Schultern. Ohne Körpersprache sind die täglichen Begegnungen gar nicht denkbar.

Wenn so viel von der Körpersprache abhängt, wäre es dann nicht wünschenswert zu wissen, wie historische Persönlichkeiten sich bewegt haben, wie sie aufgetreten sind, welchen Gesichtsausdruck sie hatten, was sie wirklich bewegte? Jeder, der einen Historienfilm dreht, muss sich darüber Gedanken machen, wenn er solche Personen darstellen will. Und ich frage mich, würde das bei Jesus gelingen? Jesus war keine fiktive Figur. Er war eine historische Persönlichkeit aus Fleisch und Blut wie wir. Man hätte ihn begleiten, ihn interviewen, ihn filmen können. Doch wie bei allen Personen aus der Antike müssen wir uns mit dem begnügen, was wir über ihn berichtet finden. Und das ist im Vergleich zu anderen berühmten Zeitgenossen echt viel. Wir wissen sogar einiges über seine Körpersprache, weil dies ausdrücklich festgehalten wurde. Manchmal hat es den Autoren regelrecht die Sprache verschlagen. Nicht zuletzt deshalb, weil er mit seiner Körpersprache überraschend das unterstrich, was er sagte. Auch daran zeigt sich, wie einzigartig Jesus war.

Wer durch Körpersprache überzeugen will, muss auf seine Blickrichtung achten, seine Hände kontrollieren und darf seine Füße nicht vergessen. So am Anfang der Rat in einem Artikel in der Süddeutschen Zeitung. Jesus brauchte man das nicht zu sagen. Er hatte es offensichtlich auch nicht nötig, das zu trainieren. Alles, was er tat, ob mit den Augen oder den Händen, es geschah alles von innen heraus. Und jeder spürte, das ist echt. Der ist echt, dem kann ich vertrauen. Beginnen wir mit dem Sehen bei Jesus. Er sah die Menschen und nahm zugleich wahr, was sie wirklich bewegte, sogar dann, wenn er auf große Menschenmengen traf. So kann man in den Evangelien lesen, als Jesus die vielen Menschen sah, ergriff ihn tiefes Mitgefühl, denn sie waren wie Schafe, die keinen Hirten haben. In vielen Begegnungen finden wir Jesus immer wieder als jemanden, der die Menschen ansah, ob sie nun krank waren oder einfach nur neugierig etwas bei ihm suchten. Diesen Menschen wurde völlig klar, Jesus geht es wirklich um mich. Er benutzt mich nicht, sondern hat etwas mit mir vor und will mein Bestes. Und das galt sogar dann, wenn Leute in seiner engsten Umgebung versagten. Ich denke an einen seiner Jünger, er hieß Petrus. Dieser hatte in kritischen Moment geleugnet, Jesus überhaupt zu kennen und etwas mit ihm zu tun zu haben. Einige Stunden später wandte sich Jesus dem Petrus zu und schaute ihn an, obwohl Jesus genug mit sich selbst zu tun hatte. Doch dieser Blick machte dem Petrus bewusst, was er getan hatte. Und zugleich war es ein Blick, der Petrus half, sich wieder zurechtzufinden. Das ist es, was den Blick von Jesus ausmacht. Ihm kann man nichts vormachen, und doch schaut er uns an, um uns wieder zurechtzubringen. In seinem Blick finden wir nichts Verachtendes, sondern immer etwas Gewinnendes. Wenn er uns ansieht, können wir ehrlich zu uns selber werden und zugleich Mut gewinnen. Können Sie sich vorstellen, wie gut das tut? Wie gut die Zuwendung von Jesus tut, sehen wir auch noch an einem anderen Aspekt seiner Körpersprache. Er neigt sich zu den Menschen. Das erleben wir in seiner Begegnung mit Kranken, wenn er etwa die Schwiegermutter des eben genannten Petrus heilt. Er trat zu ihr hin, beugte sich über sie und befahl dem Fieber, sie zu verlassen. Wie ein einfühlender Arzt kommt Jesus zu dieser Frau. So kommt er zu denen, die am Boden liegen und nicht mehr können. Damit unterstreicht er seine Botschaft, die sich an die richtet, die an sich selbst scheitern und nicht mehr weiter wissen. Er begegnet uns da, wo wir uns gerade befinden und nicht erst dort, wo wir wünschenswerterweise sein sollten. Das ist es, was Mut macht, was uns Mut machen darf. Bei einer Gelegenheit zeigt sich das ganz deutlich. Johannes, ein Jünger von Jesus, beschreibt es so. Jesus stand vom Tisch auf, zog sein Obergewand aus und band sich ein leinenes Tuch um. Und dann goss er Wasser in eine Waschschüssel und begann den Jüngern die Füße zu waschen und mit dem Tuch abzutrocknen, das er sich umgebunden hatte. Ohne Worte und ohne große Erklärungen zeigte Jesus, dass er sich selbst als Diener versteht. Sein ganzer Weg war vom Dienen gekennzeichnet. Für die Jünger war das unvorstellbar und unbegreiflich. Und doch zugleich so beeindruckend. Er meinte es wirklich ernst mit seinem Dienst. Ihr Herr beugte sich, um ihnen zu dienen. So etwas hatten sie noch bei keinem Rabbi und Meister gesehen. Und das tat der Sohn Gottes. Er sagte von sich, ich bin unter euch wie ein Diener. Jesus als Diener. Er berührte die Füße der Jünger, als er sie wusch. Er berührte Kinder, um sie zu segnen. Er berührte Blinde, um ihnen das Augenlicht zu geben. Er berührte seine Jünger, um sie zu ermutigen. Er berührte sogar einen seiner Gegner, um sein Ohr zu heilen. Ja, Jesus ging sogar so weit, dass er die berührte, die als unberührbar galten. Im Markus-Evangelium lesen wir, von tiefem Mitleid ergriffen, streckte Jesus die Hand aus und berührte den Aussätzigen. Ich will es, sagte er, sei rein.
Jesus gibt niemanden auf. Das zeigt sich auch daran, dass er sich berühren lässt. Er war im Hause eines Mannes zu Gast, der in der Gesellschaft angesehen war. Mitten in diese Gesellschaft kam allerdings eine Frau, die in einem schlechten Ruf stand. Man sprach von ihr als einer Sünderin. Diese Frau nahm ein kostbares Gefäß voll Salböl und ging dorthin. Sie trat von hinten an das Fußende des Polsters, auf dem Jesus Platz genommen hatte, und fing an zu weinen. Dabei fielen ihre Tränen auf seine Füße. Da trocknete sie ihm die Füße mit ihrem Haar. Sie küsste sie und salbte ihn mit dem Öl. Die natürliche Reaktion eines ehrbaren Bürgers wäre gewesen, die Füße wegzuziehen. Nicht so Jesus. Er wusste, was diese Frau tat und was sie damit ausdrücken wollte. Er sagte, ihre vielen Sünden sind ihr vergeben worden. Darum hat sie mir viel Liebe erwiesen. Das ist das Höchste, was ein Mensch entdecken kann. Und das hat diese Frau entdeckt. Hier ist einer, der Sünden vergeben kann. Meine Sünden vergeben kann. Dafür werde ich ihm immer dankbar sein.

0: Wenn Gott sich uns zuwendet, das tut uns gut. 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Mein Name ist Christian Kaspari und ich sage Tschüss, bis morgen früh.
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0: Fakten zum Staunen und Danken. Hunderttausend. Aus so vielen Genen besteht das menschliche Erbgut. 5 Millionen. So viele Haare wachsen insgesamt auf Kopf und Körper eines Menschen. 50.000 Milliarden. Aus so vielen einzelnen Zellen ist der Mensch zusammengesetzt. Unvorstellbar große Zahlen. Fakten zum Staunen. Wunderbar für den Humanbiologen, der täglich damit arbeitet. Überhaupt nicht zu fassen für denjenigen, der nicht Biologie studiert hat. Dass ihr Körper ein Wunderwerk ist, dürften wohl die allermeisten Menschen dieser Welt erkannt haben. Schwarze und Weiße, Reiche und Arme, Gebildete und weniger Gebildete, Religiöse und weniger Religiöse. Christen sind da in der Regel keine Ausnahme. Doch in einer wesentlichen Hinsicht unterscheiden sie sich hier von allen anderen Bewohnern dieses Planeten. Sie staunen nicht nur, nein, sie danken auch. Sie danken Gott, ihrem himmlischen Vater, dafür, dass er sie und ihre Mitmenschen so kunstvoll geschaffen hat. Ganz genau geplant bis in die letzte Zelle ihres Körpers. Und so beten sie auch heute noch besonders gern den 139. Psalm der Bibel, in dem es heißt: Ich danke dir dafür, dass ich wunderbar gemacht bin. Wunderbar sind deine Werke, das erkennt meine Seele. Rund 3000 Jahre alt ist dieser Psalm. Sein Verfasser wusste noch nicht viel von Humanbiologie. Aber die zwei wesentlichen Dinge, die sein Leben bestimmen, hat er erkannt. Erstens, er besitzt einen wunderbar gemachten Körper. Zweitens, das ist keineswegs ein Zufall der Natur. Nein, ganz im Gegenteil. Er ist ein Geschöpf Gottes, der ihn aus Liebe geschaffen hat. Ein Grund zum Staunen und zum Danken. Staunen und Danken, das bildet auch die Basis im Leben von Christen. Doch zum Staunen und Danken haben sie noch einen besonderen Grund. In Jesus Christus ist Gott selbst Mensch geworden, um der ganzen Welt seine übergroße Liebe zu zeigen. Wer daran glaubt, darf seinen wunderbaren Körper noch einmal mit neuen Augen sehen. Als einen Tempel, in dem der Heilige Geist wohnt und regiert. Ja, einfach wunderbar sind Gottes Werke. Ein guter Grund, sich näher damit zu befassen. Und was der Psalmbeter noch nicht wissen konnte, dass dieser Jesus Christus auch für die Sünden der Menschen gestorben ist, das ist ein Wunder, was noch dazu kommt. Das erkennt meine Seele. Ich danke dir dafür, dass ich wunderbar gemacht bin. Wunderbar sind deine Werke. Das erkennt meine Seele. Psalm 139, Vers 14. Sie hatten eine Sendung der Medienmission Lutherische Stunde von Angelika Krieser, gesprochen und produziert von Helmut Poppe.
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7: Heute ist es verbreitet dicht bewölkt und nur selten kommt mal für längere Zeit die Sonne raus. Am Nachmittag und am Abend muss mit Regen gerechnet werden. Die Temperaturen legen aber schon wieder ein wenig zu. 18 Grad in Olpen und in Stolberg, 14 Grad in St. Veit und in Schleiden, das sind die Höchstwerte. Am Abend und in der Nacht ist es meist gering bewölkt oder klar, dann geht's wieder weit runter. Auf Tiefstwerte zwischen 10 und 6 Grad. Am Mittwoch goldener Oktober von seiner schönsten Seite, in den Morgenstunden Nebel, am Nachmittag überall freundlich und trocken und die Temperaturen klettern dann auf Werte zwischen 16 und 20 Grad.
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8: Ich bin Diana Kramer. Der Rücktritt von Arbeitsministerin und SPD-Co-Chefin Bärbel Baas von ihren Ämtern löst Schockwellen im politischen Berlin aus. Die Unruhe in der schwarz-roten Koalition wird dadurch nicht gerade kleiner. Und bei der SPD geht die Suche nach einer Nachfolge für die Parteispitze gerade erst los.
9: Der Chef der Jusos Thürmer sieht in der geplanten Neuordnung der SPD-Spitze eine Chance für einen umfassenden Neustart der Partei. Die SPD brauche wieder einen Plan und Ideen für die Zukunft sowie glaubwürdige Köpfe, sagte er dem RND. Die gesamte Parteispitze soll auf einem Bundesparteitag zum Jahreswechsel neu gewählt werden. Ob Lars Klingbeil erneut als Parteichef kandidiert, ist noch offen, er klebe aber nicht an seinem Amt. Es gehe um die bestmögliche Aufstellung, sagte er am Abend. David Riemer, Nachrichtenredaktion.
8: Die Deutsche Bahn baut ihre internationalen Verbindungen ab Mitte Dezember weiter aus. Dann gibt es täglich mehr als 320 Fahrten ins europäische Ausland, 20 mehr als bisher. Neu ist auch eine besonders schnelle Verbindung zwischen Hamburg und München. Der Sprinter fährt dreimal täglich und braucht 5 Stunden 20. Die Preise im Fernverkehr bleiben unverändert. Tickets für den neuen Fahrplan sind ab morgen erhältlich. Spott und Beschimpfungen, kompromittierende Posts. Schon Kinder und Jugendliche haben unter solchen Attacken in sozialen Netzwerken zu leiden. Das Bündnis gegen Cybermobbing stellt in Berlin heute Ergebnisse zur aktuellen Entwicklung vor.
10: Ausschluss aus dem Klassenchat bei WhatsApp, KI-generierte Deepfakes bei TikTok oder der gehässige Kommentar auf der Gaming-Plattform. Cybermobbing gegen Kinder und Jugendliche hat sich zu einem Dauerproblem entwickelt, mit teilweise gravierenden Folgen für die Betroffenen. Angstreaktionen, Wut, psychischer Stress bis hin zu Suizidgedanken bestimmen oftmals das Leben der Opfer. Das Bündnis gegen Cybermobbing fordert deshalb schon länger mehr Aufklärung. Auch müssten Täter und Täterinnen deutlich stärker zur Verantwortung gezogen werden. Tanja Wagner, Nachrichtenredaktion.
8: Zum Sport. Alexander Zverev wird in den kommenden Wochen erstmals in seiner Karriere die Nummer 1 der Tenniswelt. Durch das vorzeitige Aus von Carlos Alcaraz beim ATP-Turnier in Shanghai wird Zverev, der in diesem Jahr die French Open und die US Open gewonnen hat, spätestens zum Saisonende auf Platz 1 der Weltrangliste stehen. Als einzigen Deutschen bei den Männern ist das bisher Boris Becker gelungen.
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13: Mit Radio 700 hinein in den Dienstag. Ich bin Tobias Reuter und sag guten Morgen.
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0: Kaum eine Entscheidung hatte in den letzten Monaten für so viel kommunalen Zündstoff gesorgt wie die Frage nach dem Bau des neuen Bürgerhauses in Niedeggenschmidt. Schließlich fiel die Entscheidung für das Projekt und das trotz massiv angespannter Haushaltslage. Julia Thomas berichtet.
1: Ganz schön diskutiert wurde auf der jüngsten Sitzung des Stadtrates in Niedeggen, denn die Stadt befindet sich in finanziellen Schwierigkeiten. Der Haushalt ist auskonsolidiert, man kann also nur noch durch Streichungen einsparen und die würden nun die Bürger hart treffen. Schon ein paar Jahre zurück liegen die ersten Planungen für das neue Bürgerhaus in Schmidt. Das haben sich viele gewünscht und es würde auch dringend benötigt. Aber kann man es sich wirklich leisten? Am Ende stimmte die Mehrheit für den Bau, trotz Klammer Kassen. Und obwohl das die finanzielle Situation der Stadt nicht besser machen wird, ist Niedeggens Bürgermeister Marco Schmunkamp zufrieden mit der Entscheidung.
2: Es ist ein Projekt, was entstanden ist durch ein Stadtentwicklungskonzept, was wir seit vielen Jahren entwickelt haben und auch verfeinert für den Stadtteil und die Bürger klar zum Ausdruck gebracht haben, dass für die zukünftige Entwicklung des Stadtteils ein zentraler Ort notwendig ist. Das ist politisch vielfach beraten worden und vor 3 Jahren haben wir uns dann entschieden, dafür die sogenannten Städtebaufördermittel zu beantragen. Auch in dem Kontext damals wussten wir schon um die schwierige finanzielle Lage der Stadt Niedeggen, jedoch allen bewusst, dass wir nicht immer nur Rückschritt und an Lebensqualität verlieren, sondern dass Investitionen weiter auch im Fokus stehen müssen. Und das haben wir vor 3 Jahren entschieden. Und jetzt ist dieser Beschluss bestätigt worden, dort weiterzumachen. Und da sind wir alle froh drum.
1: Nun stehen die nächsten Schritte an. Es wird aber wohl noch ein wenig dauern, bis die Bagger anrollen werden. Dennoch gibt es einen straffen Zeitplan für die Realisierung.
2: Das Bürgerhaus kann fertig sein im Jahr, ich würde jetzt mal sagen 29, denn wir rechnen dann im Frühjahr 27 mit einer Zuwendung oder mit dem Zuwendungsbescheid jetzt für die Fortsetzung. Dann geht's in die Ausschreibung der Bauleistung. Und wenn die europaweit oder national, das müssen wir dann noch sehen, ausgeschrieben ist, dann dauert's ungefähr ein halbes Jahr. Dann sind wir Ende 27 und dann kann wahrscheinlich die Bauphase in 28 beginnen, sodass wir mal so perspektivisch 29 in Betriebnahme vielleicht ins Visier nehmen können.
1: Das Bürgerhaus in Schmidt könnte aber erst einmal das letzte Großprojekt der Stadt werden, denn die finanzielle Situation ist mehr als brenzlig und aus eigener Kraft kann man nicht mehr viel daran ändern. Auch wenn Schmunkamp nicht sieht, dass bald wieder ein Sparkompromiss eingesetzt wird, wie das vor vielen Jahren schon einmal der Fall war. Das Problem lässt sich vor Ort nicht lösen. Es geht um die strukturelle Unterfinanzierung der Kommunen. Schmunkamp spielt den Ball klar nach Düsseldorf und Berlin.
2: Ich habe am Dienstag in der Haushaltseinbringung dargestellt, von 396 Kommunen in Nordrhein-Westfalen schaffen es, sage und schreibe 7, nicht jährlich ein Minus zu schreiben. Das bedeutet, 359 Kommunen haben ein Minus im Haushalt und Minus ergibt irgendwann eine Überschuldung. Das heißt, alle Kommunen laufen in eine Überschuldung. Niedeggen etwas früher als andere, weil wir aus der Vergangenheit heraus einfach nicht mehr solch große Rücklagen haben, wie andere Kommunen vielleicht noch, um das Defizit aufzufangen. Demnach droht hier nicht der Sparkommissar. Da wird der ein oder andere immer so ein bisschen mit in Verbindung gebracht. Wenn man so wie wir im Defizit läuft, dann darf man über ein Haushaltssicherungskonzept für die nächsten 10 Jahre darstellen, ob man wieder ins Plus gerät. In der Realität wird das nicht zu kommen und deswegen sage ich, Land und Bund müssen uns da unterstützen. Ansonsten werden wir aus einer Überschuldungssituation in den Kommunen nicht rauskommen.
1: Die jüngsten Diskussionen um die Realisierung des Bürgerhauses waren in Niedeggen durch die CDU-Fraktion ausgelöst worden. Sie formulierte deutlich, was viele denken. Eigentlich kann sich Niedeggen das neue Bürgerhaus gerade nicht leisten. Aber es jetzt nicht zu bauen, wäre noch teurer gekommen, so Schmunkamp.
2: Wenn wir diesen Schritt, den wir gegangen sind, nicht jetzt realisieren würden, müssten wir all die Planungskosten, die wir für den Stadtteil Schmidt im Bürgerhaus, in den Straßen, in den Marktplatz investiert hätten, als vergebliche Planungskosten abschreiben. Das hätte uns in diesem Jahr ein Minus von 1,2 Millionen in der Rücklage verschafft und demnach wäre unsere Rücklage noch früher aufgebraucht gewesen. Das heißt, in der Abschreibung ist durch die Förderung, die wir bekommen, der Aufwand geringer, als wenn wir das Bürgerhaus, was politisch gewollt ist, ohne Förderung bauen. Demnach ist das für den Haushalt sogar für Niedeggen schlauer und wirtschaftlicher weiterzumachen.
1: Und so wird Niedeggen ein neues Bürgerhaus bekommen. Und auch Teile des Marktplatzes werden noch umgestaltet. Damit das auch in Zukunft so weitergeht, muss es aber gelingen, überfällige politische Reformen auf den Weg zu bringen. Und das geht nur, wenn sich die Bundesregierung in Berlin dazu aufraffen kann, deutlich und klar zu sagen, was man sich leisten kann und was nicht. Und dann die entsprechenden Maßnahmen auf den Weg bringt. Und zwar, bevor man extremen Kräften die Chance gibt, alles zu zerschlagen.

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1: Heute ist es verbreitet dicht bewölkt und nur selten kommt mal für längere Zeit die Sonne raus. Am Nachmittag und am Abend muss mit Regen gerechnet werden. Die Temperaturen legen aber schon wieder ein wenig zu. 18 Grad in Eupen und in Stolberg, 14 Grad in St. Veit und in Schleiden, das sind die Höchstwerte. Am Abend und in der Nacht ist es meist gering bewölkt oder klar, dann geht's wieder weit runter auf Tiefstwerte zwischen 10 und 6 Grad. Am Mittwoch goldener Oktober von seiner schönsten Seite, in den Morgenstunden Nebel, am Nachmittag überall freundlich und trocken und die Temperaturen klettern dann auf Werte zwischen 16 und 20 Grad.
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3: Ich bin Dieter Spieth. Vor dem Landgericht Aachen beginnt heute der Prozess gegen einen 64 Jahre alten Mann aus Höfen bei Monschau. Ihm wird zur Last gelegt, seine Mutter getötet zu haben. Laut Anklageschrift hatte der Sohn das Haus schon vor einigen Jahren geerbt. Die Mutter verfügte aber über ein lebenslanges Wohnrecht. Um das Haus verkaufen und auswandern zu können, versuchte der Sohn zunächst, das Wohnrecht durch die Behörden aufheben zu lassen. Als dies misslang, soll er die 94-Jährige in ihrem Haus in Höfen erstickt und ihre Leiche in einen 8 Meter tiefen Brunnen direkt vor dem Haus geworfen haben. Dort wurde sie von der Feuerwehr entdeckt. Dem Sohn droht bei einer Verurteilung lebenslange Haft. Ob der Mann im Zuge der Ermittlungen die Tat bestreitet oder ein Geständnis abgelegt hat, wurde zunächst nicht mitgeteilt. Zahlreiche Feuerwehrleute aus Verviers haben sich gestern Nachmittag auf Barack Michel versammelt. Sie forderten mehr Personal und zusätzliche finanzielle Unterstützung für die Rettungsdienste. Der Ort der Demonstration war nicht ohne Grund gewählt, denn der Einsatz im Hohen Venn habe aufgezeigt, wie knapp personelle und materielle Ressourcen bei den Hilfeleistungszonen seien. Viele Feuerwehrleute hätten kaum Pausen gehabt, so die Gewerkschaft CGSP. Sie erklärt, dass vor allem bei Großeinsätzen die Grenzen des Machbaren schnell erreicht sein. Nach der Großkontrolle am Grenzübergang Lichtenbusch vom Freitag sind jetzt Ergebnisse vorgelegt worden. Mehr als 1000 Fahrzeuge wurden überprüft. 25 Fahrer standen unter Alkoholeinfluss. 5 waren sogar ohne Führerschein unterwegs. Außerdem wurden 270 Geschwindigkeitsverstöße registriert. Ein Fahrer war in der 100er-Zone mit Tempo 159 erwischt worden. An dem grenzüberschreitenden Einsatz beteiligten sich Polizei und Zollbehörden aus Belgien, Deutschland und den Niederlanden. Neben der Verkehrsüberwachung wurde im Zuge des Einsatzes auch Waffen und Drogen sichergestellt. 2 Haftbefehle konnten vollstreckt werden. Beim Überprüfen von Bussen und Lastwagen wurden Verstöße gegen die Lenk- und Ruhezeiten sowie bei der Ladungssicherung festgestellt. Die Autobahn 4 bei Eschweiler ist seit dem Morgen wieder für den Verkehr freigegeben. Gestern Abend um 21 Uhr wurde sie gesperrt. Betroffen war der Bereich zwischen den Anschlussstellen Eschweiler Ost und Weißweiler in beide Richtungen. Der Übertragungsnetzbetreiber Amprion schließt dort eine neue Stromleitung an. Dabei werden dort auch neue Schutzvorkehrungen über die A4 installiert. Am Wochenende werden dann mit einem Helikopter noch Warnmarkierungen für Vögel an den Pfeilen zwischen Eschweiler West und Niederzier angebracht. Die Stromversorgung war von den Baumaßnahmen aber nicht betroffen. Auf der rund 10 Kilometer langen Strecke zwischen den Umspannwerken in Aachen-Verlautenheide und Weißweiler soll ein zusätzlicher 380 Kilovolt Stromkreis montiert werden. Um den Auswirkungen der weiteren Abschaltung des Kraftwerks Weißweiler entgegenzuwirken und die Versorgungssicherheit im Raum Aachen weiter zu erhöhen. 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

Die besten Schlager, die besten Oldies in der richtigen Mischung zum Start in diesen Dienstag hier bei Radio 700. Ja, in wenigen Minuten wird es ja auch schon Zeit für unser Wort in den Tag. Das auch heute wieder vom Missionswerk Heukelbach.

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1: Kennen Sie diese Holzpyramiden aus dem Erzgebirge, die manche Menschen sich in der Weihnachtszeit in die Wohnung stellen? Da stehen meist unbeweglich eine Krippe mit dem Kind, Josef und Maria. Um diese zentrale Szene drehen sich jetzt allerhand Figuren, unter anderem die Hirten mit ihren Schafen und die Weisen, oft als drei Könige dargestellt mit ihren Geschenken. Durch die warme aufsteigende Luft der Kerzen setzt sich das Flügelrad in Bewegung. Somit werden sie alle in Bewegung gehalten. Obwohl alle in Bewegung sind, passiert eines nicht. Sie kommen dem Kind nicht näher. Es gibt wohl kaum eine Zeit, in der die Menschen sich so unter Zeitdruck sehen und in Bewegung sind wie in der Vorweihnachtszeit. Da ist nicht nur der Arbeitsdruck, in weniger Tagen das Monatspensum schaffen zu müssen, da ist auch der Druck, ein gelingendes Weihnachtsfest hinbekommen zu müssen. Alle sind in Bewegung, irgendwie hat es auch mit dem Kind in der Futterkrippe zu tun, doch näher kommen sie dem Kind nicht. Da mag noch Jesus in den Weihnachtsliedern vorkommen, die uns im Kaufhaus entgegenschallen, doch wer denkt wirklich an ihn? Was wäre, wenn Sie darin eine Ausnahme machten? Die Adventszeit kann doch, wie einmal gedacht, zu einer besinnlichen Zeit werden. Nicht nur gemütlich und heimelig, sondern echt besinnlich. Richten Sie Ihren Sinn auf das eigentliche Geschehen. Mehr noch, tun Sie einen entscheidenden Schritt. Steigen Sie aus dem Dreh um Weihnachten aus und kommen Sie zu Jesus Christus selbst. Die Hirten blieben nicht bei der himmlischen Erscheinung der Engel stehen, sondern machten sich auf den Weg zu Jesus. Die Weisen aus dem Osten spekulierten nicht weiter über den Stern, sondern machten sich auf den Weg. Und sie fanden Jesus. Setzen Sie sich in Bewegung und geben Sie Ihrem Weg ein klares Ziel. Machen Sie sich auf, um Jesus kennenzulernen. Ein Ladenbesitzer hatte sich einmal viel Mühe gemacht, sein Schaufenster adventlich zu gestalten. Ihm kam die Idee, mitten in die Dekoration eine aufgeschlagene Bibel zu legen, mit einer rot unterstrichenen Stelle. So konnte jeder lesen: Also hat Gott die Welt geliebt, dass er seinen eingeborenen Sohn gab, damit alle, die an ihn glauben, nicht verloren werden, sondern das ewige Leben haben. Zwei Damen gingen vorüber, entdeckten die Bibel und bemerkten: Schrecklich, die ziehen doch heutzutage überall die Bibel mit hinein, jetzt wahrhaftig auch noch beim Weihnachtsfest. Lassen Sie sich nicht abhalten, gerade jetzt in die Bibel hineinzuschauen. Dort können Sie Jesus kennenlernen. Und Sie werden entdecken, die größte Bewegung geht sogar von Gott aus. Er sandte Jesus aus dem Himmel zu uns auf die Erde. So lesen wir in der aufgeschlagenen Bibel weiter: Denn Gott hat seinen Sohn nicht in die Welt gesandt, dass er die Welt richte, sondern dass die Welt durch ihn gerettet werde. Wenn er sich das vorgenommen hat, sollten Sie ihn kennenlernen.
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0: gerechnet werden. Die Temperaturen legen aber schon wieder ein wenig zu. 18 Grad in Olpen und in Stolberg, 14 Grad in St. Veit und in Schleiden, das sind die Höchstwerte. Am Abend und in der Nacht ist es meist gering bewölkt oder klar, dann geht's wieder weit runter auf Tiefstwerte zwischen 10 und 6 Grad. Am Mittwoch goldener Oktober von seiner schönsten Seite, in den Morgenstunden Nebel, am Nachmittag überall freundlich und trocken und die Temperaturen klettern dann auf Werte zwischen 16 und 20 Grad.
1: Es ist 5 vor 7. 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
2: Ich bin Diana Kramer. Einen Tag nach dem Rücktritt von Bärbel Baas wird Bundespräsident Frank-Walter Steinmeier heute Nachmittag den früheren rheinland-pfälzischen Ministerpräsidenten Alexander Schweizer zum neuen Arbeitsminister ernennen. Vorher soll Baas ihre Entlassungsurkunde erhalten. Sie hatte gestern nach einem Trauerfall in der Familie und öffentlichen Angriffen gegen sie ihren Rücktritt erklärt.
3: Schweizer steht vor großen Herausforderungen, vor allem bei der geplanten Rentenreform. Hier gibt es innerhalb der Koalition noch zahlreiche offene Fragen. Allerdings auch bei der Pflege, der Arbeitszeit und der Steuerpolitik sind sich Union und SPD uneinig. Gleichzeitig muss die SPD ihre gesamte Parteispitze neu aufstellen. Auch Kanzler Merz steht wegen seiner Autoritätsverluste und der Wahlniederlagen seiner Partei enorm unter Druck. David Riemer, Nachrichtenredaktion.
2: Die deutsche Wirtschaft wird laut Internationalem Währungsfonds im laufenden Jahr deutlich stärker zulegen als gedacht. 2026 dürfte das Wachstum mit 1,3% nun fast doppelt so stark ausfallen wie noch im Juli erwartet. Für das kommende Jahr rechnet der IWF nun mit einem Plus von 1,1%. Die Bundesregierung hatte in der vergangenen Woche genau die gleichen Prognosen veröffentlicht und den Optimismus mit der überraschend starken Widerstandsfähigkeit der deutschen Wirtschaft begründet. Papst Leo XIV. Soll heute im Laufe des späten Vormittags für eine Operation an der Lunge in die Gemelli-Klinik in Rom aufgenommen werden. Dort soll ihm ein Knoten in der Lunge entfernt werden.
4: Leo selbst gibt sich hier zuversichtlich, der Knoten sei im Frühstadium entdeckt worden und er wird auch kommenden Monat nach Südamerika reisen, sagte er. Doch ob das so klappt, wird sich wohl erst nach der OP zeigen, wenn seine Ärzte mehr über diesen Lungenknoten wissen. Stand jetzt wird Leo etwa eine Woche hier in der Klinik bleiben und überall auf der Welt beten Menschen für ihn, bangen. Ausgerechnet Leo, der bisher immer so fit und sportlich wirkte. Claudia Wächter, Rom.
2: Die Weinlese in Deutschland fällt in diesem Jahr wohl so niedrig aus wie zuletzt 2010. Das Deutsche Weininstitut geht in einer ersten Prognose davon aus, dass die Menge rund 20% unter dem 10-jährigen Durchschnitt liegt. Viele Trauben seien durch die Trockenheit im Sommer klein geblieben. Trotz der geringeren Menge werden aber Spitzenqualitäten beim Wein erwartet.
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7: Zweite Stunde, zweite Runde hier in der Frührevue und das an diesem 13. Oktober. Ich bin Tobias Reuter und begrüße Sie damit zum Start in den Dienstag.
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0: Die besten Schlager und Oldies, die habe ich in dieser Stunde auch in der richtigen Mischung, wie gewohnt hier bei Radio 700, auch am Dienstagmorgen. Andy Holz, so heißt ja unser Wetterexperte, der ist auch in dieser Stunde mit dabei und der verrät Ihnen, wie das Wetter zum Start in den neuen Tag so wird. Außerdem gibt es noch die regionalen Nachrichten um 5:05 und natürlich sind auch unsere Veranstaltungstipps mit dabei.
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1: Widder. Nichts auf der Welt bedeutet Ihnen so viel wie Freundschaft. Sie sind für Ihre Freunde da und Ihre Freunde für Sie.
2: Stier.
1: Die Ideen fliegen Ihnen nur so zu. Leider fehlt Ihnen gerade die Power, um alles umzusetzen.
2: Zwillinge.
1: Überlassen Sie ruhig auch mal anderen Menschen die Regie. Sie sind am Ende Ihrer Kräfte und kommen so nicht weiter.
2: Krebs.
1: Sorgen Sie für gute Unterhaltung, wenn Ihre Stimmung schwankt. Gehen Sie ins Theater oder in ein Konzert.
2: Löwe.
1: Es nervt Sie, sich immer nach der Meinung Ihrer Freunde zu richten. Vielleicht sind das nicht die richtigen, mit denen Sie sich umgeben sollten.
2: Jungfrau.
1: Sie sind ständig auf Achse und das macht Ihnen überhaupt nichts aus. Sie genießen es, neue Kontakte zu knüpfen.
2: Waage.
1: Sie geben sich zurzeit anschmiegsam und entspannt. Die Harmonie dominiert.
2: Skorpion.
1: Freundschaften wollen gepflegt werden. Wenn Sie keine Zeit für ein Treffen haben, dann telefonieren Sie wenigstens.
2: Schütze.
1: Ihre Ideen sind grandios und das wissen Sie. Aber Sie finden oft nicht den richtigen Dreh, sie zu verwirklichen. Schade.
2: Steinbock.
1: Braut sich etwas bei Ihnen zusammen, seien Sie vor einem Gefühlsgewitter gewarnt. Es fällt heftig aus.
2: Wassermann.
1: Saturn macht Sie stark und unnachgiebig, sodass Sie alles schaffen, was Sie sich vorgenommen haben.
2: Fische.
1: Pflegen Sie den Körper und gönnen Sie sich öfters mal einen Entschlackungstag. Danach fühlen Sie sich besser.

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1: Die neue Woche startete mit ruhigem Wetter, mit Hochnebel und frischen Temperaturen. Aber es folgte dann in meinen Schnecken noch viel Sonnenschein mit mehr als 8 Sonnenstunden. Nur am hohen Venn und im Zitterwald hielt sich der Hochnebel länger. Dazu waren es knapp 13 Grad am Schneifelforsthaus, 18 Grad in Aachen. Und der Dienstag wird insgesamt weiterhin ruhig bleiben, aber wir bekommen es mit einer Front zu tun, die zu Tiefhilda gehört und grätscht so in den Hochdruck rein. Und so werden wir am Dienstag allgemein mehr Wolken bekommen als Sonne und teilweise sind die Wolken auch sehr kompakt. Ab und zu kann es Nieselregen geben oder es ist trüb. An den Nordostseiten kann es auch ein bisschen Sonne geben. Davon abhängig sind auch die Temperaturen, meist so um die 13 Grad im hohen Venn und am Losheimer Graben, gerade im Hochnebel und im Nieselregen. Sonst sind es 15 Grad in Simmerath und Galterherberg bis hin zu 18 Grad in Aachen. Aber auch rund um Hürtgenwald und Schmidt sind 18 Grad möglich, wenn die Sonne rauskommt. Am Mittwoch haben wir dann mit Hochflorian zu tun, liegt dann über uns und sorgt dafür, dass der Tag ruhig wird. Es gibt nach örtlichem Hochnebel viel Sonnenschein und die Temperaturen klettern auf 16 bis 20 Grad. Am Donnerstag und am Freitag gibt es oft Sonnenschein, nur wenige Wolken oder Schleierwolken. Und mit 18 bis 22 Grad ist es angenehm warm für Oktober. Auch schon zum kommenden Wochenende kommt dann wieder ein neues Hochdruckgebiet, aber dazwischen eine Kaltfront und ein Höhentief. Und es wird dann zum kommenden Wochenende doch deutlich kühler. Dann sind es oft nur noch um die 10 Grad, die wir tagsüber dann noch haben.
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1: Heute ist es verbreitet dicht bewölkt und nur selten kommt mal für längere Zeit die Sonne raus. Am Nachmittag und am Abend muss mit Regen gerechnet werden. Die Temperaturen legen aber schon wieder ein wenig zu. 18 Grad in Olpen und in Stolberg, 14 Grad in St. Veit und in Schleiden, das sind die Höchstwerte. Am Abend und in der Nacht ist es meist gering bewölkt oder klar, dann geht's wieder weit runter auf Tiefstwerte zwischen 10 und 6 Grad. Am Mittwoch goldener Oktober von seiner schönsten Seite, in den Morgenstunden Nebel, am Nachmittag überall freundlich und trocken und die Temperaturen klettern dann auf Werte zwischen 16 und 20 Grad.
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3: Ich bin Dieter Spieth. Vor dem Landgericht Aachen beginnt heute der Prozess gegen einen 64 Jahre alten Mann aus Höfen bei Monschau. Ihm wird zur Last gelegt, seine Mutter getötet zu haben. Laut Anklageschrift hatte der Sohn das Haus schon vor einigen Jahren geerbt. Die Mutter verfügte aber über ein lebenslanges Wohnrecht. Um das Haus verkaufen und auswandern zu können, versuchte der Sohn zunächst, das Wohnrecht durch die Behörden aufheben zu lassen. Als dies misslang, soll er die 94-Jährige in ihrem Haus in Höfen erstickt und ihre Leiche in einen 8 Meter tiefen Brunnen direkt vor dem Haus geworfen haben. Dort wurde sie von der Feuerwehr entdeckt. Dem Sohn droht bei einer Verurteilung lebenslange Haft. Ob der Mann im Zuge der Ermittlungen die Tat bestreitet oder ein Geständnis abgelegt hat, wurde zunächst nicht mitgeteilt. Zahlreiche Feuerwehrleute aus Verviers haben sich gestern Nachmittag auf Barack Michel versammelt. Sie forderten mehr Personal und zusätzliche finanzielle Unterstützung für die Rettungsdienste. Der Ort der Demonstration war nicht ohne Grund gewählt, denn der Einsatz im Hohen Venn habe aufgezeigt, wie knapp personelle und materielle Ressourcen bei den Hilfeleistungszonen seien. Viele Feuerwehrleute hätten kaum Pausen gehabt, so die Gewerkschaft CGSP. Sie erklärt, dass vor allem bei Großeinsätzen die Grenzen des Machbaren schnell erreicht sein. Nach der Großkontrolle am Grenzübergang Lichtenbusch vom Freitag sind jetzt Ergebnisse vorgelegt worden. Mehr als 1000 Fahrzeuge wurden überprüft. 25 Fahrer standen unter Alkoholeinfluss. 5 waren sogar ohne Führerschein unterwegs. Außerdem wurden 270 Geschwindigkeitsverstöße registriert. Ein Fahrer war in der 100er-Zone mit Tempo 159 erwischt worden. An dem grenzüberschreitenden Einsatz beteiligten sich Polizei und Zollbehörden aus Belgien, Deutschland und den Niederlanden. Neben der Verkehrsüberwachung wurde im Zuge des Einsatzes auch Waffen und Drogen sichergestellt. 2 Haftbefehle konnten vollstreckt werden. Beim Überprüfen von Bussen und Lastwagen wurden Verstöße gegen die Lenk- und Ruhezeiten sowie bei der Ladungssicherung festgestellt. Die Autobahn 4 bei Eschweiler ist seit dem Morgen wieder für den Verkehr freigegeben. Gestern Abend um 21 Uhr wurde sie gesperrt. Betroffen war der Bereich zwischen den Anschlussstellen Eschweiler Ost und Weißweiler in beide Richtungen. Der Übertragungsnetzbetreiber Amprion schließt dort eine neue Stromleitung an. Dabei werden dort auch neue Schutzvorkehrungen über die A4 installiert. Am Wochenende werden dann mit einem Helikopter noch Warnmarkierungen für Vögel an den Pfeilen zwischen Eschweiler West und Niederzier angebracht. Die Stromversorgung war von den Baumaßnahmen aber nicht betroffen. Auf der rund 10 Kilometer langen Strecke zwischen den Umspannwerken in Aachen-Verlautenheide und Weißweiler soll ein zusätzlicher 380 Kilovolt Stromkreis montiert werden. Um den Auswirkungen der weiteren Abschaltung des Kraftwerks Weißweiler entgegenzuwirken und die Versorgungssicherheit im Raum Aachen weiter zu erhöhen. 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

Was sie heute so Schönes unternehmen können, weiß gleich wieder mein Kollege Lukas Blasius. Der hat ja jeden Tag hier unsere Veranstaltungstipps für Sie und das immer mit Veranstaltungen aus Eifel und Euregio.

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1: Wer Lust auf Feiern und Mitraten hat, ist bei Steffis Kneipenquiz genau richtig. Ab 19 Uhr müssen im Gasthaus Hammeshut in Blankenheim Fragen beantwortet werden. Letzter Tag bei der Kirmes in Bütschenbach. Direkt nach dem Wochenmarkt beginnt der Rummel und die Fahrgeschäfte öffnen auf dem Marktplatz. Heute ist Familientag mit Ermäßigungen für Kinder. Den Abschluss bildet am Abend das Kneipenquiz im Pub 24. Schnelle Beratung, wenn's ums Thema Wohnen im Alter geht, verspricht ein Infonachmittag um 16 Uhr im Haus der Städteregion in Aachen. Stefan R. Meyer präsentiert Auszüge aus seinem Buch Riviera Express – Der Traum von Grimaldi. Gelesen wird ab 19 Uhr in der Buchhandlung Backhaus in Aachen. Rund um Fake News, KI und Vertrauen dreht sich ab 19 Uhr ein Vortragsabend im Grashaus in Aachen. Eine Veranstaltung in der Reihe Europa am Dienstag. Die bekannte Autorin Sylvie Schenk liest Auszüge aus ihrem aktuellen Roman In Erwartung eines Glücks um 19.30 Uhr auf Burg Gladbach in Fettweis. Neu ist das Theaterstück Schwarze Schwäne. Der Vorhang hebt sich um 20 Uhr im Aachener Kanzlerntheater. Im Spirit of 66 in Verbier wird gerockt. Um 20 Uhr spielt die Karl Verheyen Band. Das Joshua Stefan Transatlantic Guitar Trio verwöhnt uns mit Jazz um 20 Uhr im Aachener Musikbunker. Erst Deutsche, dann Belgier. Wie der Staatenwechsel verlief, als 1920 die Kreise Eupen und Malmedy nach Ostbelgien wechselten, beschreibt der Vortragsabend der Lupe VOG um 19 Uhr in der Cafeteria der KTSV Eupen. Einen Einblick in die Welt des Gamings gewährt Medienpädagoge Jan Hilgers vom DG Medienzentrum zusammen mit eSports East Belgium beim Elternabend Hilfe, ich habe einen Gamer im Haus um 19.30 Uhr in der ESEB Gaming Lounge in Büllingen. Und unsichtbare Beeinträchtigungen und Krankheiten stehen im Mittelpunkt der neuen Ausstellung Ihr seht es nicht, die von Alteo gestaltet wurde. Sie ist im St. Nikolaus Hospital in Eupen zu sehen. Ausstellungseröffnung ist heute um 17 Uhr. 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

0: Und in der Nacht ist es meist gering bewölkt oder klar, dann geht's wieder weit runter auf Tiefstwerte zwischen 10 und 6 Grad. Am Mittwoch goldener Oktober von seiner schönsten Seite, in den Morgenstunden Nebel, am Nachmittag überall freundlich und trocken und die Temperaturen klettern dann auf Werte zwischen 16 und 20 Grad.
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2: Ich bin Diana Kramer. Der Rücktritt von Arbeitsministerin und SPD-Co-Chefin Bärbel Baas hat Schockwellen im politischen Berlin ausgelöst. Die Unruhe in der schwarz-roten Koalition wird dadurch nicht gerade kleiner. Und bei der SPD geht die Suche nach einer Nachfolge für die Parteispitze gerade erst los.
3: Der Chef der Jusos Thürmer sieht in der geplanten Neuordnung der SPD-Spitze eine Chance für einen umfassenden Neustart der Partei. Die SPD brauche wieder einen Plan und Ideen für die Zukunft sowie glaubwürdige Köpfe, sagte er dem RND. Die gesamte Parteispitze soll auf einem Bundesparteitag zum Jahreswechsel neu gewählt werden. Ob Lars Klingbeil erneut als Parteichef kandidiert, ist noch offen, er klebe aber nicht an seinem Amt. Es gehe um die bestmögliche Aufstellung, sagte er am Abend. David Riemer, Nachrichtenredaktion.
2: Die Deutsche Bahn will mit mehr Verbindungen ins Ausland und einer weiteren Sprinterlinie punkten. Mit dem Fahrplanwechsel im Dezember soll das Angebot deutlich ausgebaut werden. Die Tickets gibt es ab morgen zu kaufen.
4: Bahn zu fahren soll sparen, neben teurem Sprit auch Zeit. Dafür baut die Bahn vor allem nach Italien, Frankreich, Österreich und Dänemark ihre Verbindung aus. So geht's etwa direkt von München in nur 6,5 Stunden nach Mailand. Eine mit gut 5 Stunden besonders schnelle Sprinterstrecke richtet die Bahn innerhalb Deutschlands zwischen Hamburg und München ein. Andernorts stoppen Baustellen Bahnreisende dagegen aus. So verlängert sich die Fahrzeit zwischen Berlin und Hannover aufgrund von Umleitungen um 80 Minuten auf 3 Stunden. Tanja Wagner, Nachrichtenredaktion.
2: Bundesdigitalminister Carsten Wildberger will KI-Umsätze besteuern. Mit dem Geld soll der Umbau des Arbeitsmarkts finanziert werden. Den extrem hohen Umsatz mit dieser Technologie müssen wir besteuern, sagte Wildberger dem Tagesspiegel. Microsoft-Gründer Bill Gates fordert das schon länger. Er will so den Anreiz verringern, Menschen durch Maschinen zu ersetzen. Auch Wildberger rechnet damit, dass KI die Arbeitswelt grundlegend verändern wird. Gute Nachrichten für die deutsche Wirtschaft. Laut IWF dürfte das Wachstum in diesem Jahr bei 1,3% liegen, fast doppelt so viel wie im Juli erwartet. Für kommendes Jahr rechnen die Ökonomen wie auch die Bundesregierung mit 1,1% Wachstum. Für die Weltwirtschaft erwartet der IWF 3,1% Wachstum, ebenfalls mehr als bisher erwartet.
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7: Dienstag, der 13. Oktober. Die Uhr schlägt 8 und damit willkommen zurück zu einer weiteren Stunde der Frührevue. Am Mikrofon für Sie bis 10 Uhr, Tobias Reuter. Guten Morgen.
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0: Das Gesundheitswetter hören Sie in dieser Stunde von Jochen Späth. Ja, außerdem gibt's wie immer die Regionalnachrichten um 5:30 und das mit allem Wichtigen aus Eifel und Euregio. Und natürlich spiele ich Ihnen auch in dieser Stunde die Schlager und Oldies in der richtigen Mischung.
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2: Es sind derzeit vor allem die starken Temperaturschwankungen, wo sie eigentlich jahreszeitlich gesehen nicht hingehören, die unserem Organismus zu schaffen machen. Der Blutdruck geht mal in die Höhe und sackt dann wieder nach unten ab. Es gibt Herz- und Kreislaufprobleme und die Neigung zu Kopfweh und Migräne sowie in den Morgenstunden auch zu Atemwegserkrankungen kann erhöht sein. Und jetzt können sich auch wieder alte Narben bei Ihnen melden. Aber ich will es mal so formulieren, man muss ja auch nicht immer zu Hause sein. Ihnen allen einen angenehmen Dienstag.
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1: Heute ist es verbreitet dicht bewölkt und nur selten kommt mal für längere Zeit die Sonne raus. Am Nachmittag und am Abend muss mit Regen gerechnet werden. Die Temperaturen legen aber schon wieder ein wenig zu. 18 Grad in Eupen und in Stolberg, 14 Grad in St. Veit und in Schleiden, das sind die Höchstwerte. Am Abend und in der Nacht ist es meist gering bewölkt oder klar, dann geht's wieder weit runter auf Tiefstwerte zwischen 10 und 6 Grad. Am Mittwoch goldener Oktober von seiner schönsten Seite, in den Morgenstunden Nebel, am Nachmittag überall freundlich und trocken und die Temperaturen klettern dann auf Werte zwischen 16 und 20 Grad.
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2: Ich bin Dieter Spieth. Vor dem Landgericht Aachen beginnt heute der Prozess gegen einen 64 Jahre alten Mann aus Höfen bei Monschau. Ihm wird zur Last gelegt, seine Mutter getötet zu haben. Laut Anklageschrift hatte der Sohn das Haus schon vor einigen Jahren geerbt. Die Mutter verfügte aber über ein lebenslanges Wohnrecht. Um das Haus verkaufen und auswandern zu können, versuchte der Sohn zunächst, das Wohnrecht durch die Behörden aufheben zu lassen. Als dies misslang, soll er die 94-Jährige in ihrem Haus in Höfen erstickt und ihre Leiche in einen 8 Meter tiefen Brunnen direkt vor dem Haus geworfen haben. Dort wurde sie von der Feuerwehr entdeckt. Dem Sohn droht bei einer Verurteilung lebenslange Haft. Ob der Mann im Zuge der Ermittlungen die Tat bestreitet oder ein Geständnis abgelegt hat, wurde zunächst nicht mitgeteilt. Zahlreiche Feuerwehrleute aus Verviers haben sich gestern Nachmittag auf Barack Michel versammelt. Sie forderten mehr Personal und zusätzliche finanzielle Unterstützung für die Rettungsdienste. Der Ort der Demonstration war nicht ohne Grund gewählt, denn der Einsatz im Hohen Venn habe aufgezeigt, wie knapp personelle und materielle Ressourcen bei den Hilfeleistungszonen seien. Viele Feuerwehrleute hätten kaum Pausen gehabt, so die Gewerkschaft CGSP. Sie erklärt, dass vor allem bei Großeinsätzen die Grenzen des Machbaren schnell erreicht sein. Nach der Großkontrolle am Grenzübergang Lichtenbusch vom Freitag sind jetzt Ergebnisse vorgelegt worden. Mehr als 1000 Fahrzeuge wurden überprüft. 25 Fahrer standen unter Alkoholeinfluss. 5 waren sogar ohne Führerschein unterwegs. Außerdem wurden 270 Geschwindigkeitsverstöße registriert. Ein Fahrer war in der 100er-Zone mit Tempo 159 erwischt worden. An dem grenzüberschreitenden Einsatz beteiligten sich Polizei und Zollbehörden aus Belgien, Deutschland und den Niederlanden. Neben der Verkehrsüberwachung wurde im Zuge des Einsatzes auch Waffen und Drogen sichergestellt. 2 Haftbefehle konnten vollstreckt werden. Beim Überprüfen von Bussen und Lastwagen wurden Verstöße gegen die Lenk- und Ruhezeiten sowie bei der Ladungssicherung festgestellt. Die Autobahn 4 bei Eschweiler ist seit dem Morgen wieder für den Verkehr freigegeben. Gestern Abend um 21 Uhr wurde sie gesperrt. Betroffen war der Bereich zwischen den Anschlussstellen Eschweiler Ost und Weißweiler in beide Richtungen. Der Übertragungsnetzbetreiber Amprion schließt dort eine neue Stromleitung an. Dabei werden dort auch neue Schutzvorkehrungen über die A4 installiert. Am Wochenende werden dann mit einem Helikopter noch Warnmarkierungen für Vögel an den Pfeilen zwischen Eschweiler West und Niederzier angebracht. Die Stromversorgung war von den Baumaßnahmen aber nicht betroffen. Auf der rund 10 Kilometer langen Strecke zwischen den Umspannwerken in Aachen-Verlautenheide und Weißweiler soll ein zusätzlicher 380 Kilovolt Stromkreis montiert werden. Um den Auswirkungen der weiteren Abschaltung des Kraftwerks Weißweiler entgegenzuwirken und die Versorgungssicherheit im Raum Aachen weiter zu erhöhen. 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

Unser Wetterfrosch Andi Holz, der ist gleich nochmal hier zur Stelle und berichtet nochmal, wie das Wetter an diesem Dienstag so wird.

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1: Die neue Woche startete mit ruhigem Wetter, mit Hochnebel und frischen Temperaturen, aber es folgte dann in meinen Schnecken noch viel Sonnenschein mit mehr als 8 Sonnenstunden. Nur am Hohen Venn und im Zitterwald hielt sich der Hochnebel länger. Dazu waren es knapp 13 Grad am Schneifelforsthaus, 18 Grad in Aachen und der Dienstag wird insgesamt weiterhin ruhig bleiben, aber wir bekommen es mit einer Front zu tun, die zu Tiefhilda gehört und grätscht so in den Hochdruck rein. Und so werden wir am Dienstag allgemein mehr Wolken bekommen als Sonne und teilweise sind die Wolken auch sehr kompakt. Ab und zu kann es Nieselregen geben oder es ist trüb. An den Nordostseiten kann es auch ein bisschen Sonne geben. Davon abhängig sind auch die Temperaturen, meist so um die 13 Grad im Hohen Venn und am Losheimer Graben, gerade im Hochnebel und im Nieselregen. Sonst sind es 15 Grad in Simmerath und Galterherberg bis hin zu 18 Grad in Aachen. Aber auch rund um Hürtgenwald und Schmidt sind 18 Grad möglich, wenn die Sonne rauskommt. Am Mittwoch haben wir dann mit Hochflorian zu tun, liegt dann über uns und sorgt dafür, dass der Tag ruhig wird. Es gibt nach örtlichem Hochnebel viel Sonnenschein und die Temperaturen klettern auf 16 bis 20 Grad. Am Donnerstag und Freitag gibt es oft Sonnenschein, nur wenige Wolken oder Schleierwolken. Und mit 18 bis 22 Grad ist es angenehm warm für Oktober. Auch schon zum kommenden Wochenende kommt dann wieder ein neues Hochdruckgebiet, aber dazwischen eine Kaltfront und ein Höhentief. Und es wird dann zum kommenden Wochenende noch deutlich kühler. Dann sind es oft nur noch um die 10 Grad, die wir tagsüber dann noch haben.
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4: Heute ist es verbreitet dicht bewölkt und nur selten kommt mal für längere Zeit die Sonne raus. Am Nachmittag und am Abend muss mit Regen gerechnet werden. Die Temperaturen legen aber schon wieder ein wenig zu. 18 Grad in Eupen und in Stolberg, 14 Grad in St. Veit und in Schleiden, das sind die Höchstwerte. Am Abend und in der Nacht ist es meist gering bewölkt oder klar, dann geht's wieder weit runter auf Tiefstwerte zwischen 10 und 6 Grad. Am Mittwoch goldener Oktober von seiner schönsten Seite, in den Morgenstunden

0: Alexander Schweizer zum neuen Arbeitsminister ernennen. Vorher soll Baas ihre Entlassungsurkunde erhalten. Sie hatte gestern nach einem Trauerfall in der Familie und öffentlichen Angriffen gegen sie ihren Rücktritt erklärt.
1: Schweizer steht vor großen Herausforderungen, vor allem bei der geplanten Rentenreform. Hier gibt es innerhalb der Koalition noch zahlreiche offene Fragen. Allerdings auch bei der Pflege, der Arbeitszeit und der Steuerpolitik sind sich Union und SPD uneinig. Auch Kanzler Merz steht wegen seiner Autoritätsverluste und der Wahlniederlagen seiner Partei enorm unter Druck. David Riemer, Nachrichtenredaktion.
0: Bundesdigitalminister Carsten Wildberger spricht sich dafür aus, die Umsätze mit künstlicher Intelligenz in Deutschland zu besteuern. Mit dem Geld sollte aus seiner Sicht der Umbau des Arbeitsmarktes bezahlt werden, das sagte Wildberger dem Tagesspiegel.
2: KI und Roboter werden die Menschen in vielen Jobs wohl ersetzen. Damit das nicht reihenweise passiert, fordert auch Microsoft-Gründer Bill Gates, die Technologie zu besteuern. Digitalminister Wildberger rechnet zwar langfristig mit mehr Beschäftigung durch KI, aber in anderen Jobs als heute. Deshalb will er die Steuern aus den extrem hohen KI-Umsätzen zum Beispiel für die Finanzierung von Umschulungen nutzen, etwa im Handwerk oder in der Pflege. Und Wildberger sagt klar, wenn hierzulande Wachstum und Wertschöpfung entstehen, müssen hierzulande auch Steuern gezahlt werden. Katrin Müller, Nachrichtenredaktion.
0: Papst Leo XIV. Kommt heute Vormittag für eine Lungenoperation in die Gemelli-Klinik in Rom. Dem 71-Jährigen soll ein Knoten in der Lunge entfernt werden, der bei Routineuntersuchungen in einem sehr frühen Stadium entdeckt wurde. Das hatte Leo selbst am Sonntag nach dem Angelusgebet bekannt gegeben. Alle päpstlichen Audienzen bis einschließlich 20. Oktober sind wegen des Eingriffs abgesagt. Der Krankenhausaufenthalt soll voraussichtlich eine Woche dauern. Die Weinlese in Deutschland fällt in diesem Jahr so niedrig aus wie zuletzt 2010. Das Deutsche Weininstitut geht davon aus, dass die Menge rund 20% unter dem 10-Jahres-Durchschnitt liegt. Viele Trauben seien durch die Trockenheit im Sommer klein geblieben. Trotz der geringeren Menge werden aber Spitzenqualitäten beim deutschen Wein erwartet.
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6: Ob am Frühstückstisch, ja, oder auf der Arbeit, die Frührevue hier bei Radio 700 ist ja Ihr Begleiter zum Start in den Tag. Und damit geht es jetzt auch schon los mit unserer vierten und letzten Stunde. Am Mikrofon noch bis 10, Tobias Reuter. Moin, moin.
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0: Gleich darf hier wieder Energie gespart werden in unseren Energiespartipps. Außerdem gibt es eine Ausgabe von Sonne, Mond und Sterne. Da erklärt unser Astro-Experte Axel Tillemanns Ihnen wieder das Weltall. Und es gibt natürlich auch in dieser Stunde die regionalen Nachrichten, wie gewohnt um 5:30.
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1: Widder. Nichts auf der Welt bedeutet Ihnen so viel wie Freundschaft. Sie sind für Ihre Freunde da und Ihre Freunde für Sie.
2: Stier.
1: Die Ideen fliegen Ihnen nur so zu. Leider fehlt Ihnen gerade die Power, um alles umzusetzen.
2: Zwillinge.
1: Überlassen Sie ruhig auch mal anderen Menschen die Regie. Sie sind am Ende Ihrer Kräfte und kommen so nicht weiter.
2: Krebs.
1: Sorgen Sie für gute Unterhaltung, wenn Ihre Stimmung schwankt. Gehen Sie ins Theater oder in ein Konzert.
2: Löwe.
1: Es nervt Sie, sich immer nach der Meinung Ihrer Freunde zu richten. Vielleicht sind das nicht die richtigen, mit denen Sie sich umgeben sollten.
2: Jungfrau.
1: Sie sind ständig auf Achse und das macht Ihnen überhaupt nichts aus. Sie genießen es, neue Kontakte zu knüpfen.
2: Waage.
1: Sie geben sich zurzeit anschmiegsam und entspannt. Die Harmonie dominiert.
2: Skorpion.
1: Freundschaften wollen gepflegt werden. Wenn Sie keine Zeit für ein Treffen haben, dann telefonieren Sie wenigstens.
2: Schütze.
1: Ihre Ideen sind grandios und das wissen Sie. Aber Sie finden oft nicht den richtigen Dreh, sie zu verwirklichen. Schade.
2: Steinbock.
1: Braut sich etwas bei Ihnen zusammen, seien Sie vor einem Gefühlsgewitter gewarnt. Es fällt heftig aus.
2: Wassermann.
1: Saturn macht Sie stark und unnachgiebig, sodass Sie alles schaffen, was Sie sich vorgenommen haben.
2: Fische.
1: Pflegen Sie den Körper und gönnen Sie sich öfters mal einen Entschlackungstag. Danach fühlen Sie sich besser.

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2: Einhebelmischer sind komfortabel, aber heimliche Energiefresser. Schon eine kleine Bewegung in Richtung Mitte reicht oft aus, um den Warmwasserbereiter zu aktivieren. Beim kurzen Händewaschen oder schnellen Abspülen kommt das warme Wasser jedoch meist gar nicht an, der Energieaufwand läuft trotzdem. Diese vielen kleinen Warmwasserstarts summieren sich über Wochen und Monate zu einem beachtlichen Verbrauch. Wer sich angewöhnt, den Hebel grundsätzlich auf kalt zu starten und Warmwasser nur gezielt zuzuschalten, spart unauffällig, aber konsequent. Komfort geht dabei nicht verloren, nur unnötige Energie. Also meine Lieben, Warmwasser ist Luxus, aber bitte bewusst genutzt und nicht aus Versehen verschwendet.
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1: Heute ist es verbreitet dicht bewölkt und nur selten kommt mal für längere Zeit die Sonne raus. Am Nachmittag und am Abend muss mit Regen gerechnet werden. Die Temperaturen legen aber schon wieder ein wenig zu. 18 Grad in Olpen und in Stolberg, 14 Grad in St. Witt und in Schleiden, das sind die Höchstwerte. Am Abend und in der Nacht ist es meist gering bewölkt oder klar, dann geht's wieder weit runter auf Tiefstwerte zwischen 10 und 6 Grad. Am Mittwoch goldener Oktober von seiner schönsten Seite, in den Morgenstunden Nebel, am Nachmittag überall freundlich und trocken und die Temperaturen klettern dann auf Werte zwischen 16 und 20 Grad.
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2: Ich bin Dieter Speth. Der Kreistag in Euskirchen hat die angekündigten Anpassungen im Busverkehr gebilligt. Sie werden bereits zum nächsten Fahrplanwechsel Mitte Dezember umgesetzt. Gestrichen werden die jeweils letzten Nachtbusfahrten an den Wochenenden von Euskirchen nach Mechernich, Zülpich und Bad Münstereifel. Die Busse, die jeweils gegen 2.30 Uhr abgefahren waren, seien zuletzt nur noch gering ausgelastet gewesen, hieß es zur Begründung. Die drei Kommunen können damit pro Jahr zusammen rund 25.000 Euro sparen. Ausgebaut wird dagegen der Verkehr auf der Schnellbuslinie SB81 zwischen Kall, Schleiden und Hellenthal. Am frühen Morgen und späten Abend wird es zusätzliche Fahrten geben, um Schichtarbeiter bessere Anschlüsse zu gewähren. Insgesamt 580 Mitarbeiter in Schichtbetrieben in den drei Kommunen könnten davon profitieren, heißt es vom Kreis. Das beliebte Schwimmbad Elisabethhalle in Aachen ist auf unbestimmte Zeit geschlossen worden. Nach Angaben der Stadt ist es dort zu einem Rohrbruch gekommen. Die Jugendstilhalle ist eines der letzten aus dieser Epoche noch in Betrieb befindlichen Gebäude. Dort sollten in dieser Woche eigentlich die Erstsemester in Aachen im Rahmen der Schnuppertage zum Vorzugspreis schwimmen können. Ob es ein Ersatzangebot geben wird und wie lange die Reparatur andauern wird, ist noch unklar. Auch zum Ausmaß der Schäden wurden zunächst keine Angaben gemacht. Auf dem ehemaligen Intervapeur-Gelände in Verviers ist ein neuer Gewerbepark für Unternehmen und Handwerksbetriebe entstanden. Das Areal soll attraktive Flächen in Innenstadtnähe bieten, so das Konzept. Das Hauptgebäude verfügt über drei getrennte Bereiche mit Werkstätten, Büros und Nebenräumen. Eine der drei Einheiten ist bereits an ein Unternehmen für Berufsbekleidung vermietet. Das Intervapeur-Gelände war jahrelang ungenutzt. Nach und nach werden seit 2003 dort neue Unternehmen angesiedelt und weitere Arbeitsplätze geschaffen. Am Sonntag findet wieder der Spendentag der VOG Hilfe für Krebskranke im Süden Ostbelgiens in Deidenberg statt. Seit 37 Jahren steht die VOG Krebskranken zur Seite. Wichtigstes Angebot ist weiter der Fahrdienst. 6 Fahrzeuge laufen die ganze Woche, auch für Fahrten zur Dialyse, so Monika Schröder von der VOG. Außerdem wird eine Selbsthilfegruppe unterstützt und bei Sozialkosmetik mit dem Krankenhaus St. Vith zusammengearbeitet. Hilfestellung für Patienten gibt es auch bei Medikamenten, Perücken und spezielle Nahrung. Am Sonntag sollen wieder Gelder über das Spendentelefon generiert werden. Vor allem aus dem Süden der DG, aus Weißmes und Malmedy, wird angerufen. Daneben findet wieder der Tag der Krebshilfe im Saal Tönnes in Deidenberg statt. Dort wird neben musikalischer Unterhaltung und Tanzdarbietung auch der Montenauer Schinkenteller angeboten. Schon jetzt sind mehr als 1000 Teller vorbestellt. In den letzten Jahren wurden die Spendenrekorde regelmäßig übertroffen. Das Spendentelefon ist am Sonntag von 11 bis 17 Uhr geschaltet. 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
2: Wenn eine Eiskunstläuferin eine Pirouette ausführen will, dann dreht sie sich zunächst langsam mit ausgestreckten Armen. Indem sie ihre Arme anzieht, nutzt sie geschickt das physikalische Gesetz von der Erhaltung des Drehimpulses aus, denn sie dreht sich dann schneller. Dasselbe Prinzip wirkte bei der Entstehung unseres Sonnensystems, das aus einer riesigen Gaswolke entstanden ist, die sich anfangs nur sehr langsam drehte. Indem die Schwerkraft die Wolke zusammenzog, wurde die Drehung schneller. Außerdem bildeten sich aus dem Gas und dem Staub zunächst kleine Meteoroiden, dann Planetenbabys und schließlich große Planeten. In einer mathematisch perfekt symmetrischen Welt hätte der Drehimpulserhaltungssatz dafür gesorgt, dass die Drehachsen aller Planeten exakt senkrecht zu ihren Umlaufbahnen stünden. Aber die wirkliche Welt ist selten mathematisch perfekt. Schaut man sich die Drehachsen der 8 Planeten an, geht es wie Kraut und Rüben durcheinander. So steht zum Beispiel Jupiters Achse tatsächlich nahezu senkrecht auf seiner Umlaufbahn. Die Drehachse der Erde ist dagegen um 23 Grad geneigt, sonst hätten wir keine Jahreszeiten. Und die Venus dreht sich falsch herum. Sie steht schlichtweg auf dem Kopf. Für die Ausrichtung der Achsen gibt es Erklärungen. Der Riesenplanet Jupiter ist sehr schnell gewachsen. Spätere Kollisionen mit Kleinplaneten konnten die Lage seiner Drehachse deshalb kaum verändern. Die Erdachse wurde dagegen durch die Kollision mit einem marsgroßen Planeten geneigt. Bei der Venus könnte es ebenfalls eine Kollision gewesen sein. Einige Astronomen glauben aber, dass die extrem dichte und schwere Atmosphäre der Venus ebenfalls eine Rolle spielte. Für die 28 Grad Neigung der Neptunachse machten Astronomen lange Zeit eine Kollision mit einem anderen Riesenplaneten verantwortlich. Doch der brasilianische Astronom Rodney Gomes vom Nationalen Observatorium in Rio de Janeiro hat jetzt in detaillierten Computerberechnungen gezeigt, dass Neptun wahrscheinlich von seinem eigenen Mond Triton umgekippt wurde. Demnach wurde Triton vor etwa 4 Milliarden Jahren von Neptuns Schwerkraft eingefangen und umlief Neptun zunächst auf einer langgestreckten Ellipse. Gezeitenkräfte machten die Bahn immer kreisförmiger und Triton rückte im Laufe von etwa 2 Milliarden Jahren näher an Neptun heran. Dann begann das Kippen der Neptunachse, das einige 100 Millionen Jahre dauerte. Gomes Berechnungen zeigen, dass die Geschichte hier nicht zu Ende ist. In 3,6 Milliarden Jahren wird Triton seinem Planeten so nahe gekommen sein, dass Neptun ihn mit seinen gewaltigen Gezeitenkräften zerreißen wird. Aus dem Material von Triton wird dann ein gewaltiges Ringsystem, das die heutigen Saturnringe bei weitem übertreffen wird.
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das war die Frührevue bei Radio 700 an diesem Dienstag, den 13. Oktober. Gleich ab 10, da hören Sie hier das Rendezvous und damit darf ich mich von Ihnen verabschieden. Mein Name ist Tobias Reuter, ich sage tschö und wünsche einen schönen Dienstag.

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14: Heute ist es verbreitet dicht bewölkt und nur selten kommt mal für längere Zeit die Sonne raus. Am Nachmittag und am Abend muss mit Regen gerechnet werden. Die Temperaturen legen aber schon wieder ein wenig zu. 18 Grad in Eupen und in Stolberg, 14 Grad in St. Veit und in Schleiden, das sind die Höchstwerte. Am Abend und in der Nacht ist es meist gering bewölkt oder klar, dann geht's wieder weit runter auf Tiefstwerte zwischen 10 und 6 Grad. Am Mittwoch goldener Oktober von seiner schönsten Seite in den Morgenstunden Nebel, am Nachmittag überall freundlich und trocken und die Temperaturen klettern dann auf Werte zwischen 16 und 20 Grad.
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15: Ich bin Diana Kramer. Die Inflation in Deutschland hat erstmals seit fast 3 Monaten die Marke von 3% überschritten. Das ist die höchste Inflationsrate seit Dezember 2023. Waren und Dienstleistungen kosteten im September 3,3% mehr als ein Jahr zuvor, teilt das Statistische Bundesamt mit. Haupttreiber sind weiter

0: im laufenden Jahr deutlich stärker zulegen als gedacht. Das Wirtschaftswachstum dürfte mit 1,3% fast doppelt so stark ausfallen wie noch im Juli erwartet.
1: Die Zeiten sind zwar alles andere als rosig, aber die deutsche Wirtschaft erweist sich als überraschend widerstandsfähig. Gründe für den Aufschwung sind vor allem die staatlichen Investitionen in Infrastruktur und für Verteidigung, aber auch die Exporte haben wieder stärker zugelegt. Die Ökonomen vom IWF rechnen deshalb auch im kommenden Jahr mit einem höheren Wirtschaftswachstum von 1,1%. Katrin Müller, Nachrichtenredaktion.
0: Nach dem Brand an einer Starlink-Station in Polen im September, die auch die Ukraine mit Internet versorgt, wurden jetzt in Deutschland zwei mutmaßliche Saboteure festgenommen. Das teilte Polens Regierungschef Donald Tusk auf X mit.
2: Auf Antrag der polnischen Geheimdienste habe die deutsche Polizei zwei türkische Staatsbürger festgenommen, teilte Ministerpräsident Tusk mit. Medien zufolge am Bahnhof im baden-württembergischen Nürtingen. Der Ausfall der Starlink-Station nach dem Brand hätte zu Internetproblemen führen können. Die Satelliten werden auch von der Ukraine im Krieg gegen Russland genutzt. Vom polnischen Innenministerium hieß es damals, man könne nicht klar sagen, ob Russland dahinter stehe, aber es füge sich ein in die neue russische Angriffsstrategie. Ursula Winkler, Nachrichtenredaktion.
0: Bei einem Brand in einem Mehrfamilienhaus in Bochum sind drei Menschen ums Leben gekommen. Fünf weitere erlitten Rauchgasvergiftungen. Die Toten seien bei Löscharbeiten leblos in einer Wohnung gefunden worden. Wiederbelebungsversuche blieben erfolglos. Die Brandursache ist laut Bochumer Polizei noch unklar.
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6: Hallo und einen wunderschönen guten Morgen, sagt Uwe Lorenz am Mikrofon bei Radio 700. Es geht wieder los mit unserem Rendezvous am Dienstagvormittag.
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0: Ja, freut mich, dass Sie wieder zuhören beim Rendezvous ab 10 heute am Dienstagvormittag hier bei Radio 700. Und wir versprechen Ihnen natürlich wieder Musik vom Feinsten, Schlager und Oldies in der richtigen Mischung und auch viele Informationen. Gleich geht's wieder ab in unsere Wildküche. Wir haben mal wieder Wildspezialitäten und wunderbare Rezepte für Sie. Unser Metzgermeister wird Ihnen gleich das Neueste präsentieren. Dann haben wir natürlich auch die neuesten Meldungen aus unserer Region und das Gesundheitswetter. Das ist auch dabei.
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0: Und jetzt ist es wieder Zeit für ein Rezept aus der Eifler Wildküche der Metzgerei Steffen in Gemünd. Bei uns ist Metzgermeister Thomas Steffen. Er verrät, was diesmal auf dem Menüplan steht.
1: Ja, heute zur Empfehlung für Sie einen Sauerbraten von der Eifler Wildschweinkeule.
0: Bevor es losgeht, erst einmal die Zutatenliste für Ihren Einkaufszettel.
1: 250 Milliliter Rotweinessig, eine Flasche Rotwein, 750 Milliliter, 250 Gramm Möhren, 250 Gramm Knollensellerie, 250 Gramm Zwiebeln, 10 Wacholderbeeren, 10 Pimentkörner, 10 Pfefferkörner schwarz, 10 Gewürznelken, 2 Lorbeerblätter, ca. 1,5 Kilo Eifler Wildschweinkeule ohne Knochen, Salz, 40 Gramm Schweineschmalz, 1 Esslöffel Tomatenmark, 2 Gläser Wildfond, 100 Gramm Datteln getrocknet, 175 Gramm Pumpernickel, Pfeffer aus der Mühle.
0: Alles da? Na prima, schon kann es mit der Zubereitung losgehen.
1: Die Wildschweinkeule in Essig und Rotwein einlegen, Möhren, Sellerie schälen und ca. 1 cm große Würfel schneiden. Jetzt die Zwiebel schälen und ebenfalls würfeln. Alles zu der Rotwein-Essig-Mischung geben, Piment, Wacholderbeeren und Pfefferkörner zerdrücken, zusammen mit den Nelken und Lorbeerblättern in die Wein-Essig-Mischung geben. Die Keule in der Marinade einlegen. Sie sollte von der Marinade komplett bedeckt sein. Circa 2 bis 4 Tage im Kühlschrank marinieren. Das hängt davon ab, wie sauer Sie es gerne essen möchten. Am Tag der Zubereitung das Fleisch aus der Marinade nehmen, trocken tupfen, mit Salz rundherum einreiben, die Marinade durch ein Sieb gießen, 400 ml abmessen, Gemüsewürfel und Gewürze aufheben. Den Backofen auf 170 Grad vorheizen. In einem Bräter das Schmalz erhitzen, das Fleisch bei starker Hitze rundherum anbraten. Nun das Fleisch herausnehmen. Das Gemüse im selben Topf kräftig anbraten, Tomatenmark dazugeben und ca. 30 Sekunden kross mit anbraten. Ein Drittel der abgemessenen Marinade und des Fonds dazugeben und bei milder Hitze auf der untersten Einschubleiste ca. 2 Stunden bei 170 Grad schmoren lassen. Dabei nach und nach die restliche Marinade und den restlichen Wildfond dazugeben. Nach 30 Minuten den Pumpernickel hineinbröseln. Die getrockneten Datteln entsteinen und in ca. 5 mm dünne Scheiben schneiden. Nach Ende der Garzeit das Fleisch herausnehmen und die Soße durch ein Sieb geben. Datteln zur Soße geben, aufkochen lassen. Mit Salz und Pfeffer abschmecken, den Braten in Scheiben schneiden und auf einem vorgewärmten Platte anrichten. Die Soße dazu reichen. Hierzu passt wunderbar ein frisch gemachter Kartoffelknödel und Apfelrotkohl.
0: Einfach lecker. Alle Rezepte zum Nachhören und Nachlesen gibt es bei uns im Internet unter www.radio700.eu. Vielleicht probieren Sie gleich mal selbst eins aus. 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

Es wird wieder Zeit, mal in unsere Nachrichtenredaktion zu schalten. Mal sehen, was gibt es Neues, besser gesagt mal hören, was gibt es Neues in unserem Sendegebiet. Das Neueste aus Eifel und Euregio geht sofort los.

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1: Heute Nachmittag ist es dicht bewölkt oder trüb und nur selten kommt mal die Sonne raus. Gegen Abend muss verbreitet mit Regen gerechnet werden. Die Höchstwerte sehen gar nicht so richtig nach Oktober aus. 18 Grad in Lonzen und in Aachen, 14 Grad in Hellenthal und in Burgheuland. Am Abend und in der Nacht ist es zunächst noch dicht bewölkt, später lockert es auf. In der Frühe bildet sich Nebel, dabei Abkühlung auf 10 bis 6 Grad. Morgen nach Nebelauflösung dann sonnig und trocken. Goldener Oktober wie im Bilderbuch bei Höchstwerten von 16 bis 20 Grad.
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2: Ich bin Dieter Spieth. Der Kreistag in Euskirchen hat die angekündigten Anpassungen im Busverkehr gebilligt. Sie werden bereits zum nächsten Fahrplanwechsel Mitte Dezember umgesetzt. Gestrichen werden die jeweils letzten Nachtbusfahrten an den Wochenenden von Euskirchen nach Mechernich, Zülpich und Bad Münstereifel. Die Busse, die jeweils gegen 2.30 Uhr abgefahren waren, seien zuletzt noch gering ausgelastet gewesen, hieß es zur Begründung. Die drei Kommunen können damit pro Jahr zusammen rund 25.000 Euro sparen. Ausgebaut wird dagegen der Verkehr auf der Schnellbuslinie SB81 zwischen Kall, Schleiden und Hellenthal. Am frühen Morgen und späten Abend wird es zusätzliche Fahrten geben, um Schichtarbeiter bessere Anschlüsse zu gewähren. Insgesamt 580 Mitarbeiter in Schichtbetrieben in den drei Kommunen könnten davon profitieren, heißt es vom Kreis. Das beliebte Schwimmbad Elisabethhalle in Aachen ist auf unbestimmte Zeit geschlossen worden. Nach Angaben der Stadt ist es dort zu einem Rohrbruch gekommen. Die Jugendstilhalle ist eines der letzten aus dieser Epoche noch in Betrieb befindlichen Gebäude. Dort sollten in dieser Woche eigentlich die Erstsemester in Aachen im Rahmen der Schnuppertage zum Vorzugspreis schwimmen können. Ob es ein Ersatzangebot geben wird und wie lange die Reparatur andauern wird, ist noch unklar. Auch zum Ausmaß der Schäden wurden zunächst keine Angaben gemacht. Auf dem ehemaligen Intervapeur-Gelände in Verviers ist ein neuer Gewerbepark für Unternehmen und Handwerksbetriebe entstanden. Das Areal soll attraktive Flächen in Innenstadtnähe bieten, so das Konzept. Das Hauptgebäude verfügt über drei getrennte Bereiche mit Werkstätten, Büros und Nebenräumen. Eine der drei Einheiten ist bereits an ein Unternehmen für Berufsbekleidung vermietet. Das Intervapeur-Gelände war jahrelang ungenutzt. Nach und nach werden seit 2003 dort neue Unternehmen angesiedelt und weitere Arbeitsplätze geschaffen. Am Sonntag findet wieder der Spendentag der VOG Hilfe für Krebskranke im Süden Ostbelgiens in Deidenberg statt. Seit 37 Jahren steht die VOG Krebskranken zur Seite. Wichtigstes Angebot ist weiter der Fahrdienst. 6 Fahrzeuge laufen die ganze Woche, auch für Fahrten zur Dialyse, so Monika Schröder von der VOG. Außerdem wird eine Selbsthilfegruppe unterstützt und bei Sozialkosmetik mit dem Krankenhaus St. Vith zusammengearbeitet. Hilfestellung für Patienten gibt es auch bei Medikamenten, Perücken und spezielle Nahrung. Am Sonntag sollen wieder Gelder über das Spendentelefon generiert werden. Vor allem aus dem Süden der DG, aus Weißmes und Malmedy wird angerufen. Daneben findet wieder der Tag der Krebshilfe im Saal Tünnes in Deidenberg statt. Dort wird neben musikalischer Unterhaltung und Tanzdarbietung auch der Montenauer Schinkenteller angeboten. Schon jetzt sind mehr als 1000 Teller vorbestellt. In den letzten Jahren wurden die Spendenrekorde regelmäßig übertroffen. Das Spendentelefon ist am Sonntag von 11 bis 17 Uhr geschaltet. 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

alles, was man schwarz auf weiß hat, kann man getrost nach Hause tragen. Das ist ja eine alte Weisheit. Und im deutschen Schlager hat schwarz auf weiß auch immer schon stattgefunden. Ganz früh schon bei Ralf Siegel. Damals hieß er noch Ralf Siegel Junior, hat da eine Aufnahme gemacht, die so hieß. Die werden wir gleich hören. Und danach dann weiter mit meinem Kollegen Jochen Speth. Er hat für Sie das aktuelle Gesundheitswetter.

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2: Es sind derzeit vor allem die starken Temperaturschwankungen, wo sie eigentlich jahreszeitlich gesehen nicht hingehören, die unserem Organismus zu schaffen machen. Der Blutdruck geht mal in die Höhe und sackt dann wieder nach unten ab. Es gibt Herz- und Kreislaufprobleme und die Neigung zu Kopfweh und Migräne sowie in den Morgenstunden auch zu Atemwegserkrankungen kann erhöht sein. Und jetzt können sich auch wieder alte Narben bei Ihnen melden. Aber ich will es mal so formulieren, man muss ja auch nicht immer zu Hause sein. Ihnen allen einen angenehmen Dienstag.
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Soweit dann die erste Stunde unseres heutigen Rendezvous am Dienstagvormittag. Die zweite Stunde beginnt wie immer kurz vor 11. Dann bin ich wieder für Sie da. Mein Name ist Uwe Lorenz. Bleiben Sie dran.

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12: Heute Nachmittag ist es dicht bewölkt oder trüb und nur selten kommt mal die Sonne raus. Gegen Abend muss verbreitet mit Regen gerechnet werden. Die Höchstwerte sehen gar nicht so richtig nach Oktober aus. 18 Grad in Lonzen und in Aachen, 14 Grad in Hellenthal und in Burgheuland. Am Abend und in der Nacht ist es zunächst noch dicht bewölkt, später lockert es auf. In der Frühe bildet sich Nebel, dabei Abkühlung auf 10 bis 6 Grad. Morgen nach Nebelauflösung dann sonnig und trocken. Goldener Oktober wie im Bilderbuch bei Höchstwerten von 16 bis 20 Grad.
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13: Ich bin Diana Kramer. Die Inflation in Deutschland hat erstmals seit fast 3 Monaten die Marke von 3% überschritten. Das ist die höchste Inflationsrate seit Dezember 2023. Waren und Dienstleistungen kosteten im September 3,3% mehr als ein Jahr zuvor, teilt das Statistische Bundesamt mit. Haupttreiber sind weiter die Energiepreise. Sprit hat sich um gut 37% verteuert, Heizöl sogar um fast 75%. Grund ist der Iran-Krieg und die anhaltende Blockade der Straße von Hormuz. aus. Um gegenzusteuern, hat die Bundesregierung bis Ende des Jahres einen neuen Tankrabatt eingeführt. Damit sinken die Spritsteuern um rund 17 Cent je Liter. Trotz der Krisenstimmung sind Ökonomen optimistisch. Die deutsche Wirtschaft wird laut Internationalem Währungsfonds im laufenden Jahr deutlich stärker zulegen als gedacht. Das Wirtschaftswachstum dürfte mit 1,3% fast doppelt so stark ausfallen wie noch im Juli erwartet.
14: Die Zeiten sind zwar alles andere als rosig, aber die deutsche Wirtschaft erweist sich als überraschend widerstandsfähig. Gründe für den Aufschwung sind vor allem die staatlichen Investitionen in Infrastruktur und für Verteidigung, aber auch die Exporte haben wieder stärker zugelegt. Die Ökonomen vom IWF rechnen deshalb auch im kommenden Jahr mit einem höheren Wirtschaftswachstum von 1,1%. Katrin Müller, Nachrichtenredaktion.
13: Nach dem Brand an einer Starlink-Station in Polen im September, die auch die Ukraine mit Internet versorgt, wurden jetzt in Deutschland zwei mutmaßliche Saboteure festgenommen. Das teilte Polens Regierungschef Donald Tusk auf X mit.
15: Auf Antrag der polnischen Geheimdienste habe die deutsche Polizei zwei türkische Staatsbürger festgenommen, teilte Ministerpräsident Tusk mit. Medien zufolge am Bahnhof im baden-württembergischen Nürtingen. Der Ausfall der Starlink-Station nach dem Brand hätte zu Internetproblemen führen können. Die Satelliten werden auch von der Ukraine im Krieg gegen Russland genutzt. Vom polnischen Innenministerium hieß es damals, man könne nicht klar sagen, ob Russland dahinter stehe, aber es füge sich ein in die neue russische Angriffsstrategie. Ursula Winkler.

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3: Herzlich willkommen zur zweiten Stunde unseres Rendezvous am Dienstagvormittag bei Radio 700. Am Mikrofon Uwe Lorenz.
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0: Auch in der zweiten Stunde unseres heutigen Rendezvous am Dienstagvormittag bei Radio 700 natürlich wie immer viel, viel gute Musik, Schlager und Oldies in der richtigen Mischung und Informationen. Service ist natürlich wieder angesagt heute. Wir gucken gleich mal wieder auf die aktuellen Ehrenamtsangebote der Genueifel. Wir haben die aktuellen Meldungen aus unserem Sendegebiet dabei und wir blättern im Veranstaltungskalender.
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So, circa 20 nach, das ist dann immer so die Zeit, wo ich dann so langsam mal rüberschalte in die Nachrichtenredaktion. Wir hören uns das Neueste aus Eifel und Euregio an, aber wir machen zunächst noch ein bisschen Musik.

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1: Heute Nachmittag ist es dicht bewölkt oder trüb und nur selten kommt mal die Sonne raus. Gegen Abend muss verbreitet mit Regen gerechnet werden. Die Höchstwerte sehen gar nicht so richtig nach Oktober aus. 18 Grad in Lonzen und in Aachen, 14 Grad in Hellenthal und in Burgheuland. Am Abend und in der Nacht ist es zunächst noch dicht bewölkt, später lockert es auf. In der Frühe bildet sich Nebel, dabei Abkühlung auf 10 bis 6 Grad. Morgen nach Nebelauflösung dann sonnig und trocken. Goldener Oktober wie im Bilderbuch bei Höchstwerten von 16 bis 20 Grad.
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2: Ich bin Dieter Speth. Der Kreistag in Euskirchen hat die angekündigten Anpassungen im Busverkehr gebilligt. Sie werden bereits zum nächsten Fahrplanwechsel Mitte Dezember umgesetzt. Gestrichen werden die jeweils letzten Nachtbusfahrten an den Wochenenden von Euskirchen nach Mechernich, Zülpich und Bad Münstereifel. Die Busse, die jeweils gegen 2.30 Uhr abgefahren waren, seien zuletzt nur noch gering ausgelastet gewesen, hieß es zur Begründung. Die drei Kommunen können damit pro Jahr zusammen rund 25.000 Euro sparen. Ausgebaut wird dagegen der Verkehr auf der Schnellbuslinie SB81 zwischen Kall, Schleiden und Hellenthal. Am frühen Morgen und späten Abend wird es zusätzliche Fahrten geben, um Schichtarbeiter bessere Anschlüsse zu gewähren. Insgesamt 580 Mitarbeiter in Schichtbetrieben in den drei Kommunen könnten davon profitieren, heißt es vom Kreis. Das beliebte Schwimmbad Elisabethhalle in Aachen ist auf unbestimmte Zeit geschlossen worden. Nach Angaben der Stadt ist es dort zu einem Rohrbruch gekommen. Die Jugendstilhalle ist eines der letzten aus dieser Epoche noch in Betrieb befindlichen Gebäude. Dort sollten in dieser Woche eigentlich die Erstsemester in Aachen im Rahmen der Schnuppertage zum Vorzugspreis schwimmen können. Ob es ein Ersatzangebot geben wird und wie lange die Reparatur andauern wird, ist noch unklar. Auch zum Ausmaß der Schäden wurden zunächst keine Angaben gemacht. Auf dem ehemaligen Intervapeur-Gelände in Verviers ist ein neuer Gewerbepark für Unternehmen und Handwerksbetriebe entstanden. Das Areal soll attraktive Flächen in Innenstadtnähe bieten, so das Konzept. Das Hauptgebäude verfügt über drei getrennte Bereiche mit Werkstätten, Büros und Nebenräumen. Eine der drei Einheiten ist bereits an ein Unternehmen für Berufsbekleidung vermietet. Das Intervapeur-Gelände war jahrelang ungenutzt. Nach und nach werden seit 2003 dort neue Unternehmen angesiedelt und weitere Arbeitsplätze geschaffen. Am Sonntag findet wieder der Spendentag der VOG Hilfe für Krebskranke im Süden Ostbelgiens in Deidenberg statt. Seit 37 Jahren steht die VOG Krebskranken zur Seite. Wichtigstes Angebot ist weiter der Fahrdienst. 6 Fahrzeuge laufen die ganze Woche, auch für Fahrten zur Dialyse, so Monika Schröder von der VOG. Außerdem wird eine Selbsthilfegruppe unterstützt und bei Sozialkosmetik mit dem Krankenhaus St. Vith zusammengearbeitet. Hilfestellung für Patienten gibt es auch bei Medikamenten, Perücken und spezielle Nahrung. Am Sonntag sollen wieder Gelder über das Spendentelefon generiert werden. Vor allem aus dem Süden der DG, aus Weißmes und Malmedy, wird angerufen. Daneben findet wieder der Tag der Krebshilfe im Saal Tünnes in Deidenberg statt. Dort wird neben musikalischer Unterhaltung und Tanzdarbietung auch der Montenauer Schinkenteller angeboten. Schon jetzt sind mehr als 1000 Teller vorbestellt. In den letzten Jahren wurden die Spendenrekorde regelmäßig übertroffen. Das Spendentelefon ist am Sonntag von 11 bis 17 Uhr geschaltet. 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

Tja, die weißen Tauben sind müde, den Eindruck kann man wirklich bekommen. Das war Hans Hartz aus den 1980er Jahren, damals schon ein Riesenhit und im Trend der Zeit, aber heute eigentlich aktueller denn je. Ja, wir haben jetzt gleich einen Blick in unseren Veranstaltungskalender zu werfen. Was gibt es an Events heute am Dienstag, dem 13. Oktober?

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1: Wer Lust auf Feiern und Mitraten hat, ist bei Steffis Kneipenquiz genau richtig. Ab 19 Uhr müssen im Gasthaus Hammeshut in Blankenheim Fragen beantwortet werden. Letzter Tag bei der Kirmes in Bütschenbach. Direkt nach dem Wochenmarkt beginnt der Rummel und die Fahrgeschäfte öffnen auf dem Marktplatz. Heute ist Familientag mit Ermäßigungen für Kinder. Den Abschluss bildet am Abend das Kneipenquiz im Pub 24. Schnelle Beratung, wenn's ums Thema Wohnen im Alter geht, verspricht ein Infonachmittag um 16 Uhr im Haus der Städteregion in Aachen. Stefan R. Meyer präsentiert Auszüge aus seinem Buch Riviera Express – Der Traum von Grimaldi. Gelesen wird ab 19 Uhr in der Buchhandlung Backhaus in Aachen. Rund um Fake News, KI und Vertrauen dreht sich ab 19 Uhr ein Vortragsabend im Grashaus in Aachen. Eine Veranstaltung in der Reihe Europa am Dienstag. Die bekannte Autorin Sylvie Schenk liest Auszüge aus ihrem aktuellen Roman In Erwartung eines Glücks um 19.30 Uhr auf Burg Gladbach in Vettweis. Neu ist das Theaterstück Schwarze Schwäne. Der Vorhang hebt sich um 20 Uhr im Aachener Kanzlerntheater. Im Spirit of 66 in Verbier wird gerockt. Um 20 Uhr spielt die Karl Verheyen Band. Das Joscho Stefan Transatlantic Guitar Trio verwöhnt uns mit Jazz um 20 Uhr im Aachener Musikbunker. Erst Deutsche, dann Belgier. Wie der Staatenwechsel verlief, als 1920 die Kreise Eupen und Malmedy nach Ostbelgien wechselten, beschreibt der Vortragsabend der Lupe VOG um 19 Uhr in der Cafeteria der KTSV Eupen. Einen Einblick in die Welt des Gamings gewährt Medienpädagoge Jan Hilgers vom DG Medienzentrum zusammen mit eSports East Belgium beim Elternabend Hilfe, ich habe einen Gamer im Haus um 19.30 Uhr in der ESEB Gaming Lounge in Büllingen. Und unsichtbare Beeinträchtigungen und Krankheiten stehen im Mittelpunkt der neuen Ausstellung Ihr seht es nicht, die von Alteo gestaltet wurde. Sie ist im St. Nikolaus Hospital in Eupen zu sehen. Ausstellungseröffnung ist heute um 17 Uhr. 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

Das war die zweite Stunde unseres Rendezvous ab 10 heute hier bei Radio 700 am Dienstagvormittag. Und wir haben jetzt gleich die dritte Stunde vor und da werden wir wieder Ihre Rechtsfälle des Alltags besprechen. Unser Rechtsexperte ist wieder am Start und beantwortet Ihre Fragen. Natürlich wie immer ganz anonym. Geht kurz nach 12 los.

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15: Heute Nachmittag ist es dicht bewölkt oder trüb und nur selten kommt mal die Sonne raus. Gegen Abend muss verbreitet mit Regen gerechnet werden. Die Höchstwerte sehen gar nicht so richtig nach Oktober aus. 18 Grad in Lonzen und in Aachen, 14 Grad in Hellenthal und in Burgreuland. Am Abend und in der Nacht ist es zunächst noch dicht bewölkt, später lockert es auf. In der Frühe bildet sich Nebel, dabei Abkühlung auf 10 bis 6 Grad. Morgen nach Nebelauflösung dann sonnig und trocken. Goldener Oktober wie im Bilderbuch bei Höchstwerten von 16 bis 20 Grad.
0: Es ist 5 vor 12. 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
16: Ich bin Diana Kramer. Das Leben in Deutschland hat sich im September so stark verteuert wie seit fast 3 Jahren nicht. Die Inflationsrate hat im vergangenen Monat die Marke von 3% überschritten. Waren und Dienstleistungen kosteten 3,3% mehr als im letzten Jahr. Das Statistische Bundesamt bestätigte damit vorläufige Daten.
17: Ganz besonders zeigten sich die gestiegenen Preise den Experten nach an den Tankstellen und beim Heizöl. Sprit verteuerte sich in einem Jahr um fast 40%, leichtes Heizöl sogar um knapp 75%. Im Oktober wurde dann der Tankrabatt eingeführt, das dürfte die Inflation bis Jahresende etwas dämpfen. Bei Nahrungsmitteln stiegen die Preise im September dagegen kaum, nur um 0,4%. Eier oder frisches Gemüse wurden zwar teurer, Butter, Obst und Öle wurden dafür günstiger. Ursula Winkler, Nachrichtenredaktion.
16: Alexander Schweizer bekommt keine Schonfrist. Bundeskanzler Friedrich Merz erwartet vom neuen Arbeitsminister Tempo bei der Umsetzung der geplanten Reformen. Es bleibe dabei, dass der Gesetzentwurf zur Rentenreform noch in diesem Jahr im Kabinett und im ersten Quartal des kommenden Jahres im Bundestag beschlossen werden soll. Das sagte Merz beim Arbeitgebertag des Branchenverbands BDA. Schweizer wird nach dem Rücktritt von Bärbel Baas heute Nachmittag von Bundespräsident Frank-Walter Steinmeier zum neuen Bundesarbeitsminister ernannt. Die deutsche Luftwaffe beteiligt sich in den kommenden Tagen mit mehreren Kampfflugzeugen an einem NATO-Manöver zur Verteidigung des Bündnisgebiets mit Atomwaffen. Heute beginnt das Manöver.
18: Diese Übung findet jedes Jahr statt mit etwa 2000 Soldaten und 70 Flugzeugen. Offiziell heißt es, es gebe keinen Zusammenhang mit weltpolitischen Ereignissen. Man wolle nur zeigen, dass die NATO im Fall des Falles das Bündnisgebiet verteidigen könne. Deutschland schickt 3 Tornado-Kampfjets aus Büchel. Dort lagern wohl jene US-Atomwaffen, mit denen diese Maschine bewaffnet werden könnten. Jetzt

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3: Hallo zur dritten Stunde unseres Rendezvous am Dienstagvormittag bei Radio 700. Am Mikrofon Uwe Lorenz und gleich geht es weiter mit unserer Reihe Recht und Musik.
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0: Willkommen zur dritten Stunde unseres Rendezvous ab 10, heute hier bei Radio 700. Und das ist heute mal wieder reserviert für unsere oder Ihre Rechtsfälle des Alltags. Denn einmal im Monat beantwortet ja unser Rechtsexperte Dieter Schüll Ihre Fragen rund um alles, was mit rechtlichen Problematiken zu tun hat. Und wir können natürlich keine klassische Anwaltsberatung hier ermöglichen, denn die gibt es ja nur in einer Rechtsanwaltskanzlei. Aber wir schauen für Sie in Rechtstexte und bestehende Urteile. Und so konnten wir schon häufig den Gang vor Gericht überflüssig machen. Also Recht und Musik. Ich bitte Haki Heinen zu übernehmen.
1: Herzlich willkommen am heutigen Dienstag, dem 13. Oktober 2026 zu Recht und Musik. Auch ganz herzlich, sage ich Mahlzeit, zu unserem Experten Dieter Schüll.
2: Ja, hallo.
1: Wir haben wieder so einige Fragen und da starten wir direkt nach der nächsten Musik mit unserer ersten Frage.
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1: Willkommen zurück bei Recht und Musik mit einer Frage. Und zwar, ein Hörer lässt sich scheiden. Eines der beiden Kinder bleibt allerdings bei ihm. Er hat zwei Häuser mit in die Ehe gebracht. In einem wird seine Frau verbleiben. Das andere Haus ist sein Elternhaus. Auch sie hat ihr Elternhaus mit in die Ehe gebracht. Es gibt dort keine Gütertrennung oder einen Ehevertrag. Kann man die Häuser gegenseitig aufrechnen, wenn beide damit einverstanden sind? Die beiden Häuser sind allerdings unterschiedlich alt und wertvoll. Um sie zu verrechnen, denke ich, müssten sonst beide verkauft werden.
2: Ja, jetzt tummeln wir uns kurz auf dem höchst komplizierten deutschen Eherecht und schauen uns einmal die wesentlichen Gesetzesvorschriften zur Frage aus dem bürgerlichen Gesetzbuch an. Also zunächst ist der Paragraph 1374 BGB zu betrachten, bedeutet zum Beispiel Bankguthaben bei der Bank und natürlich auch Immobilieneigentum, das schon vorher dem Ehepartner gehörte und dieser mit in die Ehe einbringt, gehört nicht zum sogenannten Zugewinn, sofern keine anderweitige Vereinbarung getroffen wurde. Und dann ist der Begriff der Zugewinngemeinschaft gemäß 1365 BGB bzw. der Zugewinnausgleich bei einer Scheidung von großer Bedeutung. Im Zugewinnausgleich zwischen den Eheleuten ohne Ehevertrag bzw. Gütertrennung erfolgt bei einer Scheidung die Ermittlung des Vermögenszuwachses während der Ehezeit. Und hier würden also die Wertsteigerungen beider Objekte ab dem Zeitpunkt der standesamtlichen Hochzeit zu bewerten sein. Und ich gehe davon aus, dass beide Ehegatten schon vor der Eheschließung je alleine als Eigentümer eingetragen waren und deshalb das Eigentum nach Scheidung natürlich nicht verlieren. Und noch ein wichtiger Punkt: erbt der Ehepartner aus seiner Familie oder erhält er Schenkung, dann gehört das Erbe nicht in den Zugewinn bzw. ist nicht bei der Scheidung in den Zugewinnausgleich zu integrieren. Aber auch wie immer hier unser Rat: Erstberatung mit einem Rechtsanwalt für Familienrecht vereinbaren.

0: Willkommen zurück bei Recht und Musik mit einer Frage eines Hörers aus Simmerath. Der ist nämlich privat insolvent und zahlt keine Schulden zurück, weil er nicht über den Freibetrag kommt. Nun gibt es Überstunden auf seiner Arbeit. Alle 2 bis 3 Monate verdient er nun über den Freibetrag und in den anderen Monaten nicht. Kann er sich das, was er in einem Monat mehr verdient hat, auf die schwächeren Monate anrechnen lassen? Oder ist das Geld beispielsweise dann weg und geht an die Schuldner? Er kann die Überstunde nicht eigenmächtig gleichmäßig auf die Monate aufteilen und deshalb überlegt er, auch auf die Möglichkeit zusätzlicher Arbeitsstunden zu verzichten, wenn er dann nur für die Gläubiger arbeitet. Hat man da eigentlich, ich sag mal, gesetzlichen Spielraum?
1: Ja, nun ist Insolvenzrecht hier angesagt. Im sogenannten Verbraucherinsolvenzverfahren gibt es 3 Stufen. Erste Stufe, der Versuch der außergerichtlichen Einigung mit den Gläubigern. Zweite Stufe, die Durchführung des Insolvenzverfahrens. Und die 3. Stufe, das ist, wo der Hörer drin jetzt ist, die sogenannte Wohlverhaltensperiode. Und im Verfahren gibt es für den Schuldner die Verpflichtung, aus seinem pfändbaren Einkommen den möglichen pfändbaren Betrag an einen gerichtlich bestellten Treuhänder abzutreten. Und gilt das Einkommen als pfändungsfrei, dann spricht man von einer sogenannten Nullplanlösung. Aber sofern es wie hier es zu unterschiedlichen monatlichen Einkünften kommt, dann ist je nachdem mit einer monatlichen Abführung des durch den Arbeitgeber zu ermittelnden Pfändungsbetrages zu rechnen, aber eine Reservierung für den nachfolgenden Monat, wie das bei dem Pfändungsschutzkonto möglich ist, gibt es nicht.

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1: Heute Nachmittag ist es dicht bewölkt oder trüb und nur selten kommt mal die Sonne raus. Gegen Abend muss verbreitet mit Regen gerechnet werden. Die Höchstwerte sehen gar nicht so richtig nach Oktober aus. 18 Grad in Lonzen und in Aachen, 14 Grad in Hellenthal und in Burgheuland. Am Abend und in der Nacht ist es zunächst noch dicht bewölkt, später lockert es auf. In der Frühe bildet sich Nebel, dabei Abkühlung auf 10 bis 6 Grad. Morgen nach Nebelauflösung dann sonnig und trocken. Goldener Oktober wie im Bilderbuch bei Höchstwerten von 16 bis 20 Grad.
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2: Ich bin Ina Pleier. Mit dem Start ins neue Jahr werden in Bad Münstereifel die Parkgebühren angepasst. Der Stadtrat setzt auf eine räumliche Staffelung. Damit gelten für Parkplätze in der Kernstadt höhere Tarife als außerhalb. Dort werden die Preise günstiger. Damit soll der Verkehr, der im Zentrum durch die Suche nach einem Parkplatz entsteht, zurückgehen. Bürger mit einer Anwohnerparkberechtigung zahlen ab Januar für das Parken nur noch 1 Euro anstatt bisher 1,50 Euro. Die Umstellung der Parkautomaten wird aus Sicht der Stadt zwischen 2.500 und 5.000 Euro kosten. Die Erinnerung an eine historische Handelsroute wird in Aachen-Laurenzberg aufrechterhalten. An der Falserstraße wurde dazu gestern ein historisches Hinweisschild wieder angebracht. Es verdeutlicht die Bedeutung der Bundesstraße 1. Das Schild hatte es dort bereits mehrfach gegeben, ist aber immer wieder verschwunden und auch einige Male gestohlen worden. Mit dem Hinweis erinnert die Stadt nun erneut daran, dass die B1 früher die längste und wichtigste West-Ost-Verbindung von Aachen über Berlin bis nach Königsberg darstellte und zur Handelsroute Brücke Nowgorod gehörte. Auf der früheren Reichsstraße 1 waren auf einer Länge von einst rund 1400 Kilometern viele Waren transportiert und Handelswege verbunden worden. Heute verläuft die B1 nicht mehr durchgängig auf derselben Strecke, teilweise wurde sie durch Autobahnen ersetzt. Mehr zu diesem Thema hören Sie auch in einem aktuellen Beitrag in unserer Sendung Feierabend, heute ab 16 Uhr bei Radio 700. In Blankenheim haben Unbekannte in der Nacht zum Sonntag einen Böller durch ein gekipptes Fenster in eine Wohnung geworfen. Der Feuerwerkskörper explodierte auf der Fensterbank eines Mehrfamilienhauses und beschädigte die Tapete. Direkt nach der Tat wollen Zeugen 4 oder 5 Personen beobachtet haben, die mit E-Scootern davongefahren waren. Schon am späten Samstagabend war in der Nähe ein Feuerwerkskörper gezündet worden. Die Polizei prüft, ob es zwischen den beiden Taten einen Zusammenhang geben könnte. Im Zuge der Ernte fallen in vielen landwirtschaftlichen Betrieben in Ostbelgien wieder große Mengen an Plastikplanen an. In dieser Woche werden diese von der interkommunalen Idelux eingesammelt. Die Planen können noch bis Freitag täglich bis 15 Uhr am Recyclepark in St. Vith abgegeben werden. Sie sollen danach aufgearbeitet und weiterverwendet werden. 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

0: Willkommen zurück mit einer Frage einer Hörerin aus Nettersheim. Die bekommt nämlich Krankengeld und fällt jetzt länger aus, als gesetzlich Krankengeld vorgesehen ist. Was ist eigentlich konkret in einem solchen Fall zu tun, damit sie weiter bezahlt wird, damit sie in etwa weiter das Gleiche bekommt wie bisher? Den Gesundwerdeprozess, den kann sie natürlich nicht beschleunigen. Allerdings ihr Arbeitgeber will sie aber weiter beschäftigen.
1: Die Zahlung von Krankengeld ist auf maximal 78 Wochen beschränkt und gilt für eine Krankheit auf 3 Jahre beschränkt. Das nennt man dann sogenannte Aussteuerung. Aber der Gesetzgeber lässt den Kranken dann natürlich nicht im Regen stehen. Über die sogenannte Nahtlosigkeitsregelung hat man dann gemäß § 145 Sozialgesetzbuch 3 einen Antrag auf Arbeitslosengeld zu stellen. Und das gilt auch, wenn sie weiter erkrankt ist und immer noch keine Arbeit aufnehmen kann. Diese Tatsache muss natürlich auch dann über den ärztlichen Dienst begutachtet werden und natürlich auch festgestellt werden.

0: Wir kommen zu einer Frage eines Hörers aus Schleiden. Der will nämlich mehrere Bäume auf seinem Grundstück fällen, um eine große Terrasse zu bauen. Eigentlich müssten die Bäume nicht gefällt werden. Es sieht nur halt schöner aus und die Terrasse hat leider keinen anderen Platz. Darf er das überhaupt so machen oder muss er für eine Ersatzbepflanzung sorgen? Und die zweite Frage, die sich anschließt, und kann die Genehmigung von der Stadt auch komplett verweigert werden?
1: Da gibt es mehrere Aspekte, die zu berücksichtigen sind. Es wäre einmal mit der Stadt zu klären, ob es dort eine Baumschutzsatzung gibt. Und die Satzung gilt zum Schutz von Bäumen oder Baumarten im Hinblick dann auf den Stammumfang. Und die Bußgelder bei Verstoß, die sind nicht ohne. Und das gilt dann auch, wenn sich das Grundstück in einem Schutzgebiet befindet. Und dann kann eine Genehmigung gänzlich versagt oder untersagt werden. Als dritter Punkt darf auch nicht der Artenschutz unbeachtet bleiben. Und die Vorschriften hierzu, die sind natürlich auch wieder in einem Gesetz, und zwar im Bundesnaturschutzgesetz.

0: Wir kommen zur nächsten Frage in Recht und Musik. Und zwar ein Hörer aus Eschweiler, der wohnt neben einem Supermarkt. Und damit er sein Haus erreichen kann, gibt es einen Privatweg nach dort. Dieser Privatweg, der führt direkt am Lager vom Supermarkt vorbei. Seit einiger Zeit allerdings gibt es dort größere Belieferungsfahrzeuge. Die könnten zwar auch die Supermarktzufahrt nutzen, die ist allerdings eng. Und deshalb fahren sie auf seinem Privatweg, weil sie da mehr Platz haben und laden dort jetzt nicht nur fleißig ein und aus, sondern stellen auch Paletten zur Abholung bereit. Nun allerdings kommt der Anwohner manchmal nicht mehr aus seinem Haus heraus oder nicht mehr herein. Der Supermarkt sagt, er hätte auf seine Lieferanten keinen Einfluss. Um das Problem zu lösen, sollte er doch bitte auf dem Lagerparkplatz parken. Er will aber lieber sein eigenes Haus erreichen und dort parken, logischerweise. Er hat das Ordnungsamt angerufen, zum Abschleppen kam es allerdings nicht, weil es dort zu eng ist.
1: Hier sind wir wieder im bürgerlichen Gesetzbuch. Der Eigentümer darf andere Personen grundsätzlich von der Nutzung seines Eigentums ausschließen, 903 BGB. Und da heißt es doch so schön, ein unbefugtes Befahren oder Wenden auf einem Privatgrundstück ist grundsätzlich verboten und stellt eine unerlaubte Besitzstörung dar. Hört sich gut an, aber wie wir hören, in der Praxis schwer umsetzbar. Dann gibt es noch den Begriff des Besitzschutzes. Und Besitzschutz ist auch dann schon gegeben, wenn das Grundstück eben nicht abgeriegelt und versperrt wird. Ach, könnte man hier doch sicherlich durch eine Schranke umsetzen, oder?
0: Ja, das würde ich auch sagen. Die Idee hatte ich auch eben. Ja, dann sind wir ja schon mal wieder durch mit unserer Sendung Recht und Musik für den heutigen Dienstag, den 13. Oktober. Nächsten Monat, denk dran, Didi, da kannst du dich schon bald verkleiden. Das ist nämlich Dienstag, der 10. November, am Vortag vom 11.11. Schauen wir mal, was wir da machen.
1: Ja, da haben wir bestimmt Fragen über Karneval schon mit
0: wollen
1: dabei.
0: Wollen wir hoffen.
1: Freuen wir uns drauf.
0: Bis dann. Diesem Sinne, tschüss.
2: Tschüss. Danke an Hacki Hein und Dieter Schüll. Das waren wieder Ihre Rechtsfälle des Alltags. Und auch für unsere Sendung im November nehmen wir wieder Anfragen entgegen. Es ist keine klassische Anwaltsberatung möglich, denn die gibt's ja nur in einer Kanzlei. Aber wir schauen für Sie in Rechtstexte und bestehende Urteile und konnten so den Gang vor Gericht schon oft überflüssig machen. Schreiben Sie also einfach eine Mail an info@radio700.eu oder rufen Sie auf dem Hörertelefon an unter 0032 080 480 105. Ja, das Ganze wie immer anonym, Sie wissen das. Und das war es erstmal für heute. Ich bedanke mich fürs Zuhören heute im Rendezvous ab 10. Es geht jetzt weiter mit meinem Kollegen Jochen Späth und dem Treffpunkt. Und wir hören uns an dieser Stelle morgen wieder. Mein Name ist Uwe Lorenz.

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8: Heute Nachmittag ist es dicht bewölkt oder trüb und nur selten kommt mal die Sonne raus. Gegen Abend muss verbreitet mit Regen gerechnet werden. Die Höchstwerte sehen gar nicht so richtig nach Oktober aus. 18 Grad in Lonzen und in Aachen, 14 Grad in Hellenthal und in Burgheuland. Am Abend und in der Nacht ist es zunächst noch dicht bewölkt, später lockert es auf. In der Frühe bildet sich Nebel, dabei Abkühlung auf 10 bis 6 Grad. Morgen nach Nebelauflösung dann sonnig und trocken. Goldener Oktober wie im Bilderbuch bei Höchstwerten von 16 bis 20 Grad.
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9: Ich bin Diana Kramer. Bundeskanzler Friedrich Merz erwartet vom neuen Arbeitsminister Alexander Schweizer Tempo bei der Umsetzung der geplanten Reformen. Es bleibe dabei, dass der Gesetzentwurf zur Rentenreform noch in diesem Jahr im Kabinett und dann im ersten Quartal 2027 im Bundestag beschlossen werden soll. Das sagte Merz beim Arbeitgebertag des Branchenverbandes BDA in Berlin.
10: Die Reform der Rentenversicherung, die Vorschläge haben wir am 22. Juni bekommen. Wir haben heute den 13. Oktober, Juli, August, September, Oktober. Ja. Das ist mir schon zu lange. So, und deswegen möchte ich, dass das in diesem Jahr ausgereift, durchformuliert ins Kabinett kommt. Und zwar so ins Kabinett kommt, dass wir es möglichst schon vorher mit den Bundestagsfraktionen, mit den Ländern abgestimmt haben, dass es anschließend einen zügigen Gesetzgebungsverfahren kommen kann. Und wenn das erreicht wird in diesem Jahr, dann hat er seinen Job gemacht.
9: Bundeskanzler Friedrich Merz. Mobbing-Attacken im Internet haben in Deutschland laut einer Studie erneut zugenommen. In einer Befragung von Schülerinnen und Schülern gab jeder Fünfte an, schon mal Ziel einer solchen Attacke gewesen zu sein. Das teilte das Bündnis gegen Cybermobbing mit.
11: In WhatsApp-Gruppen, auf TikTok, Snapchat oder Gaming-Plattformen. Rund 2,4 Millionen junge Menschen in Deutschland wurden dort schon mal gemobbt. Ein Viertel davon täglich. Fast immer kommen die Täterinnen und Täter von derselben Schule. Sie verbreiten peinliche Bilder, KI-Fakes oder Lügen. Cybermobbing bedrohe die mentale Gesundheit einer ganzen Generation, sagen die Initiatoren der Studie. Sie fordern ein Gesetz gegen Cybermobbing und eine Art Internetführerschein ab der Grundschule. Thomas Bremser, Nachrichtenredaktion.
9: Die Bundesagentur für Arbeit hat Insolvenzgeld für die Mitarbeiter der erneut insolventen Warenhauskette Galeria bewilligt. Das Insolvenzgeld für insgesamt 9.650 Beschäftigte soll über eine Bank vorfinanziert werden. So kann es schneller zur Auszahlung kommen. Die Beschäftigten erhalten somit bis zum Jahresende ihre Löhne und Gehälter, teilte Galeria mit. Damit ist eine Voraussetzung erfüllt, um den Geschäftsbetrieb zunächst fortzuführen. Der Nürnberger Flughafen ist wegen eines Polizeieinsatzes gegen Mittag für den Flugverkehr gesperrt worden. Grund sei eine unbestätigte Luftnotlage, teilte ein Flughafen.

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3: 13 Uhr am Dienstagmittag. Schön, dass Sie mit dabei sind. Hallo und herzlich willkommen zu einer neuen Ausgabe vom Treffpunkt hier bei Radio 700.

Kurz nach eins, Sie hören den Treffpunkt hier bei Radio 700 am Dienstagnachmittag. 5 musikalische Geburtstagskinder haben wir am heutigen Dienstag für Sie im Angebot. Wir blicken auf den Veranstaltungskalender und die Zeitreise. Und natürlich schauen wir auch heute wieder zu unseren Hinweisen auf das Programm der kommenden Tage. Das alles und noch viel mehr in den kommenden 3 Stunden.

0: Unser erstes musikalisches Geburtstagskind ist ein echter Superstar. Sie ist nach Madonna die erfolgreichste Sängerin aller Zeiten. Sie verkaufte mehr als 300 Millionen Platten und das rund um den Globus und sammelte bislang mehr als 300 Gold- und Platinalben ein. Und es könnten sogar noch welche dazukommen. Über 70 Jahre stand sie auf der Bühne und gerade erst vor 2 Jahren hat sie bekannt gegeben, nicht mehr vor großem Publikum zu singen und auch nur das, weil sie Angst hatte, es könnten zu viele falschen Töne dabei sein. Noch vor wenigen Jahren stand sie beim Monschau-Festival auf Burg Monschau und war auch hier im Programm von Radio 700. Sie spricht viele Sprachen, sie hat sich auch immer mal wieder politisch eingemischt und zu Wort gemeldet und ihre größten Erfolge in unserer Region waren sicherlich Weiße Rosen aus Athen, La Provence oder Ich schau den weißen Wolken nach und natürlich Guten Morgen Sonnenschein. Heute feiert die Königin des deutschen Schlagers ihren 92. Geburtstag und wir gratulieren Nana Mouskouri.
1: Guten Morgen.

Unser nächstes musikalisches Geburtstagskind läuft heute weltweit rauf und runter, denn er feiert seinen 85. Geburtstag. An der Seite von Art Garfunkel mischt er Mitte und Ende der 60er Jahre die internationalen Charts auf mit den Projekt Simon & Garfunkel. Er hatte gigantische Erfolge mit Mrs. Robinson, Cecilia, Sound of Silence, The Boxer und vielen anderen Titeln mehr. Danach trennten sich die Wege der beiden. Er machte solo sehr erfolgreich weiter und das vor allem in den 80er Jahren mit Titeln wie Mother and Child Reunion, Late in the Evening oder You Can Call Me Al aus seinem Erfolgsalbum Graceland 1986. Heute, da feiert er seinen 85. Geburtstag und hat inzwischen nicht weniger als 12 Grammys bei sich zu Hause stehen. Wir gratulieren Paul Simon.

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1: Heute Nachmittag ist es dicht bewölkt oder trüb und nur selten kommt mal die Sonne raus. Gegen Abend muss verbreitet mit Regen gerechnet werden. Die Höchstwerte sehen gar nicht so richtig nach Oktober aus. 18 Grad in Lonzen und in Aachen, 14 Grad in Hellenthal und in Burgheuland. Am Abend und in der Nacht ist es zunächst noch dicht bewölkt, später lockert es auf. In der Frühe bildet sich Nebel, dabei Abkühlung auf 10 bis 6 Grad. Morgen nach Nebelauflösung dann sonnig und trocken. Goldener Oktober wie im Bilderbuch bei Höchstwerten von 16 bis 20 Grad.
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2: Ich bin Ina Pleier. Mit dem Start ins neue Jahr werden in Bad Münstereifel die Parkgebühren angepasst. Der Stadtrat setzt auf eine räumliche Staffelung. Damit gelten für Parkplätze in der Kernstadt höhere Tarife als außerhalb. Dort werden die Preise günstiger. Damit soll der Verkehr, der im Zentrum durch die Suche nach einem Parkplatz entsteht, zurückgehen. Bürger mit einer Anwohnerparkberechtigung zahlen ab Januar für das Parken nur noch 1 Euro anstatt bisher 1,50 Euro. Die Umstellung der Parkautomaten wird aus Sicht der Stadt zwischen 2.500 und 5.000 Euro kosten. Die Erinnerung an eine historische Handelsroute wird in Aachen-Laurenzberg aufrechterhalten. An der Falserstraße wurde dazu gestern ein historisches Hinweisschild wieder angebracht. Es verdeutlicht die Bedeutung der Bundesstraße 1. Das Schild hatte es dort bereits mehrfach gegeben, ist aber immer wieder verschwunden und auch einige Male gestohlen worden. Mit dem Hinweis erinnert die Stadt nun erneut daran, dass die B1 früher die längste und wichtigste West-Ost-Verbindung von Aachen über Berlin bis nach Königsberg darstellte und zur Handelsroute Brücke Nowgorod gehörte. Auf der früheren Reichsstraße 1 waren auf einer Länge von einst rund 1400 Kilometern viele Waren transportiert und Handelswege verbunden worden. Heute verläuft die B1 nicht mehr durchgängig auf derselben Strecke, teilweise wurde sie durch Autobahnen ersetzt. Mehr zu diesem Thema hören Sie auch in einem aktuellen Beitrag in unserer Sendung Feierabend, heute ab 16 Uhr bei Radio 700. In Blankenheim haben Unbekannte in der Nacht zum Sonntag einen Böller durch ein gekipptes Fenster in eine Wohnung geworfen. Der Feuerwerkskörper explodierte auf der Fensterbank eines Mehrfamilienhauses und beschädigte die Tapete. Direkt nach der Tat wollen Zeugen 4 oder 5 Personen beobachtet haben, die mit E-Scootern davongefahren waren. Schon am späten Samstagabend war in der Nähe ein Feuerwerkskörper gezündet worden. Die Polizei prüft, ob es zwischen den beiden Taten einen Zusammenhang geben könnte. Im Zuge der Ernte fallen in vielen landwirtschaftlichen Betrieben in Ostbelgien wieder große Mengen an Plastikplanen an. In dieser Woche werden diese von der interkommunalen Idelux eingesammelt. Die Planen können noch bis Freitag täglich bis 15 Uhr am Recyclepark in St. Vit abgegeben werden. Sie sollen danach aufgearbeitet und weiterverwendet werden. 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

Manche Klassiker sind so zeitlos, die funktionieren auch noch sehr, sehr lange nach ihrer Entstehung. Zumindest auf der Theaterbühne. Maria Stuart ist zum Beispiel ein solcher Klassiker. Seit vergangener Woche wird dieser am Theater Aachen aufgeführt. Auch jetzt am Wochenende wird die Inszenierung wieder gespielt. Und die ist so lange, dass es schon um 19 Uhr im Großen Haus vom Theater Aachen losgeht. Vielleicht schauen Sie ja mal vorbei. Alles, was Sie heute Schönes unternehmen können, das verrät Ihnen gleich wieder mein Kollege Lukas Blasius in unseren Veranstaltungstipps.

0: 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Wer Lust auf Feiern und Mitraten hat, ist bei Steffis Kneipenquiz genau richtig. Ab 19 Uhr müssen im Gasthaus Hammeshut in Blankenheim Fragen beantwortet werden. Letzter Tag bei der Kirmes in Bütschenbach. Direkt nach dem Wochenmarkt beginnt der Rummel und die Fahrgeschäfte öffnen auf dem Marktplatz. Heute ist Familientag mit Ermäßigungen für Kinder. Den Abschluss bildet am Abend das Kneipenquiz im Pub 24. Schnelle Beratung, wenn's ums Thema Wohnen im Alter geht, verspricht ein Infonachmittag um 16 Uhr im Haus der Städteregion in Aachen. Stefan R. Meyer präsentiert Auszüge aus seinem Buch Riviera Express – Der Traum von Grimaldi. Gelesen wird ab 19 Uhr in der Buchhandlung Backhaus in Aachen. Rund um Fake News, KI und Vertrauen dreht sich ab 19 Uhr ein Vortragsabend im Grashaus in Aachen. Eine Veranstaltung in der Reihe Europa am Dienstag. Die bekannte Autorin Sylvie Schenk liest Auszüge aus ihrem aktuellen Roman In Erwartung eines Glücks um 19.30 Uhr auf Burg Gladbach in Fettweis. Neu ist das Theaterstück Schwarze Schwäne. Der Vorhang hebt sich um 20 Uhr im Aachener Grenzlandtheater. Im Spirit of 66 in Verbier wird gerockt. Um 20 Uhr spielt die Karl Verheyen Band. Das Joscho Stefan Transatlantic Guitar Trio verwöhnt uns mit Jazz um 20 Uhr im Aachener Musikbunker. Erst Deutsche, dann Belgier. Wie der Staatenwechsel verlief, als 1920 die Kreise Eupen und Malmedy nach Ostbelgien wechselten, beschreibt der Vortragsabend der Lupe VOG um 19 Uhr in der Cafeteria der KTSV Eupen. Einen Einblick in die Welt des Gamings gewährt Medienpädagoge Jan Hilgers vom DG Medienzentrum zusammen mit eSports East Belgium beim Elternabend Hilfe, ich habe einen Gamer im Haus um 19.30 Uhr in der ESEB Gaming Lounge in Büllingen. Und unsichtbare Beeinträchtigungen und Krankheiten stehen im Mittelpunkt der neuen Ausstellung Ihr seht es nicht, die von Alteo gestaltet wurde. Sie ist im St. Nikolaus Hospital in Eupen zu sehen. Ausstellungseröffnung ist heute um 17 Uhr. 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
20: Heute Nachmittag ist es dicht bewölkt oder trüb und nur selten kommt mal die Sonne raus. Gegen Abend muss verbreitet mit Regen gerechnet werden. Die Höchstwerte sehen gar nicht so richtig nach Oktober aus. 18 Grad in Lonzen und in Aachen, 14 Grad in Hellenthal und in Burgheuland. Am Abend und in der Nacht ist es zunächst noch dicht bewölkt, später lockert es auf. In der Frühe bildet sich Nebel, dabei Abkühlung auf 10 bis 6 Grad. Morgen nach Nebelauflösung dann sonnig und trocken. Goldener Oktober wie im Bilderbuch bei Höchstwerten von 16 bis 20 Grad.
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21: Ich bin Tine Klimach. Bundespräsident Frank-Walter Steinmeier will den früheren rheinland-pfälzischen Ministerpräsidenten Alexander Schweitzer am Nachmittag zum neuen Arbeitsminister ernennen. Vorher soll die bisherige Ministerin Bärbel Bass ihre Entlassungsurkunde erhalten. Bass hatte gestern nach einem Trauerfall in der Familie und öffentlichen Angriffen gegen sie ihren sofortigen Rücktritt erklärt.
22: Schweitzer steht vor großen Herausforderungen, vor allem bei der geplanten Rentenreform. Hier gibt es innerhalb der Koalition noch zahlreiche offene Fragen. Allerdings auch bei der Pflege, der Arbeitszeit und der Steuerpolitik sind sich Union und SPD uneinig. Hinzu kommen Streitigkeiten über den Haushalt fürs nächste Jahr und mögliche Konflikte bei den anstehenden Regierungsbildungen in Berlin und Sachsen-Anhalt nach den Landtagswahlen. Gleichzeitig muss die SPD ihre gesamte Parteispitze neu aufstellen. Auch Kanzler Merz steht wegen seiner Autoritätsverluste und der Wahlniederlagen seiner Partei enorm unter Druck. David Riemer, Nachrichtenredaktion.
21: Mobbing-Attacken im Internet haben in Deutschland laut einer Studie erneut zugenommen. In einer Befragung von Schülern gab jeder Fünfte an, schon mal Ziel einer solchen Attacke gewesen zu sein. Das teilt das Bündnis gegen Cybermobbing mit.
23: In WhatsApp-Gruppen, auf TikTok, Snapchat oder Gaming-Plattformen. Rund 2,4 Millionen junge Menschen in Deutschland wurden dort schon mal gemobbt. Ein Viertel davon täglich. Fast immer kommen die Täterinnen und Täter von derselben Schule. Sie verbreiten peinliche Bilder, KI-Fakes oder Lügen. Cybermobbing bedrohe die mentale Gesundheit einer ganzen Generation, sagen die Initiatoren der Studie. Sie fordern ein Gesetz gegen Cybermobbing und eine Art Internetführerschein ab der Grundschule. Thomas Bremser, Nachrichtenredaktion.
21: Der Nürnberger Flughafen ist gegen Mittag wegen eines Polizeieinsatzes für den Flugverkehr gesperrt worden. Nun gibt es Entwarnung. Die Überprüfungen vor Ort hätten ergeben, dass keine Gefahr bestehe, teilte die Polizei mit. Weitere Details zum Vorfall sind noch unklar. Der neue Fahrplan der Deutschen Bahn bringt für Reisende in Sachsen, Sachsen-Anhalt und Thüringen wegen Baustellen Veränderungen mit sich. Fahrzeiten verlängern sich und manche Haltestellen fallen weg. Das teilte die Deutsche Bahn mit. Der neue Fahrplan gilt ab 13. Dezember. Die Fernverkehrspreise bleiben stabil. Außerdem wird das Familienticket dauerhaft eingeführt.
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0: kurz nach zwei. Sie hören Radio 700 mit dem Treffpunkt am Dienstagnachmittag. Wir haben weitere tolle musikalische Geburtstagskinder. Eins davon präsentiere ich Ihnen in dieser Stunde. Außerdem schauen wir auf einen ganz besonderen Abschied, der gerade in Argentinien gefeiert wurde. Wir blicken ein bisschen auf die Programm-Highlights der kommenden Tage, da unter anderem auf den Samstagabend. Und gleich geht es erst einmal wieder zurück zu Schlagzeilen, die die Welt verändert haben.
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0: Was war los an einem 13. Oktober vergangener Jahre? Jeden Tag blicken wir zurück und verraten Ihnen die wichtigsten Schlagzeilen vergangener Jahre tagesaktuell noch einmal. Das wollen wir natürlich auch heute wieder tun mit den Schlagzeilen vom 13. Oktober. Theresa Bosse geht mit uns auf Zeitreise.
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2: 13. Oktober 1972. Das Grenzgebiet zwischen Argentinien und Chile gilt als weitgehend unzugänglich. Auf rund 4000 Metern Höhe in den Anden wechseln sich Berge, Felsen und Schluchten ab. Es herrschen widrige Witterungsverhältnisse. Ausgerechnet hier stürzt Uruguayan Air Force Flug 541 ab. An Bord befinden sich 45 Menschen, darunter eine komplette Rugby-Mannschaft. Zwar laufen die Bergungs- und Suchaktionen auf Hochtouren, zunächst aber bleiben alle Mühen erfolglos. 72 Tage später dann das, was von vielen Menschen aus der Region als Wunder bezeichnet wird. 16 Überlebende werden entdeckt und gerettet. Sie haben in Gemeinschaft die Herausforderung des Lebens in der unwirklichen Umgebung ohne Dach über dem Kopf gemeistert. Ihr Schicksal wird 20 Jahre später sogar verfilmt. 13. Oktober 1977. Der Showdown im deutschen Terrorherbst beginnt. Die Lufthansa-Passagiermaschine Landshut mit 91 Menschen an Bord wird auf dem Weg von Palma de Mallorca nach Frankfurt entführt. Ein palästinensisches Terrorkommando bekennt sich zu der Tat. Es verlangt unter anderem die Freilassung der in Stuttgart-Stammheim inhaftierten Spitze der RAF. Ein mehrtägiger Nervenkrieg mit Irrflügen und mehreren Zwischenlandungen beginnt. Bundeskanzler Helmut Schmidt übernimmt die Verhandlungen und stellt klar, die Bundesrepublik werde sich nicht von Terroristen erpressen lassen. Erst knapp 6 Tage später gelingt es einem Sondereinsatzkommando der GSG 9, die Maschine im somalischen Mogadischu zu stürmen. 13. Oktober 1980. An eine Einheit von Ost und West ist in Deutschland nicht zu denken. DDR-Staats- und Parteichef Erich Honecker nutzt die Zerrissenheit, um neue Ansprüche zu formulieren. Es handelt sich um die nun veröffentlichten Gera-Erforderungen. Darin wird die Bundesrepublik aufgefordert, die Elbgrenze in Strömungsmitte anzuerkennen, die Erfassungsstelle für Gewaltverbrechen in der DDR in Salzgitter zu schließen, die DDR-Staatsbürgerschaft anzuerkennen und die ständigen Vertretungen in Botschaften umzuwandeln. Die Wünsche aus Ost-Berlin bleiben in Bonn allerdings unerwidert. 13. Oktober 1986. 7 Jahre zuvor gründet sich in Schweden die Formation Force. Anders als die meisten harten Heavy-Bands präsentiert sie ihre Titel nicht in schwedischer, sondern in englischer Sprache. 3 Jahre später wird aus Force die Formation Europe. Und die Erfolge der Band lassen nicht lange auf sich warten. Zunächst in Skandinavien, dann in ganz Europa und schließlich auch darüber hinaus. Keinen Hehl macht die Band daraus, gegen Krieg und Aufrüstung zu sein. Von diesem Thema inspiriert entsteht auch der Titel The Final Countdown. Die Single-Auskopplung wird zum größten Erfolg von Europe und ist nun auch eine Nummer 1 in der deutschen Hitparade.

mit Radio 700 durch den Dienstagnachmittag. Und da blicken wir ein wenig auf unser Wochenendprogramm und da auf den Samstagabend. Immer samstags ab 19 Uhr feiern wir die Partytime, manchmal auch mit einem Motto. Dieses Mal lautet das Motto Nostalgie. Das heißt, es wird wieder ordentlich zum Mittanzen, Mitschunkeln und Mitsingen aufgefordert. Diesmal aber zu echten Partyklassikern, denn gewünscht werden dürfen ausschließlich Titel der 50er und 60er Jahre. Und natürlich gibt es dazu Ihre Grüße und Glückwünsche. Die können Sie auch schon jetzt äußern über unser Partytime-Musikwunschformular. 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
1: Heute Nachmittag ist es dicht bewölkt oder trüb und nur selten kommt mal die Sonne raus. Gegen Abend muss verbreitet mit Regen gerechnet werden. Die Höchstwerte sehen gar nicht so richtig nach Oktober aus. 18 Grad in Lonzen und in Aachen, 14 Grad in Hellenthal und in Burgheuland. Am Abend und in der Nacht ist es zunächst noch dicht bewölkt, später lockert es auf. In der Frühe bildet sich Nebel, dabei Abkühlung auf 10 bis 6 Grad. Morgen nach Nebelauflösung dann sonnig und trocken. Goldener Oktober wie im Bilderbuch bei Höchstwerten von 16 bis 20 Grad.
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3: Ich bin Ina Pleier. Mit dem Start ins neue Jahr werden in Bad Münstereifel die Parkgebühren angepasst. Der Stadtrat setzt auf eine räumliche Staffelung. Damit gelten für Parkplätze in der Kernstadt höhere Tarife als außerhalb. Dort werden die Preise günstiger. Damit soll der Verkehr, der im Zentrum durch die Suche nach einem Parkplatz entsteht, zurückgehen. Bürger mit einer Anwohnerparkberechtigung zahlen ab Januar für das Parken nur noch 1 Euro anstatt bisher 1,50 Euro. Die Umstellung der Parkautomaten wird aus Sicht der Stadt zwischen 2.500 und 5.000 Euro kosten. Die Erinnerung an eine historische Handelsroute wird in Aachen-Laurenzpark aufrechterhalten. An der Falser Straße wurde dazu gestern ein historisches Hinweisschild wieder angebracht. Es verdeutlicht die Bedeutung der Bundesstraße 1. Das Schild hatte es dort bereits mehrfach gegeben, ist aber immer wieder verschwunden und auch einige Male gestohlen worden. Mit dem Hinweis erinnert die Stadt nun erneut daran, dass die B1 früher die längste und wichtigste West-Ost-Verbindung von Aachen über Berlin bis nach Königsberg darstellte und zur Handelsroute Brügge Nowgorod gehörte. Auf der früheren Reichsstraße 1 waren auf einer Länge von einst rund 1400 Kilometern viele Waren transportiert und Handelswege verbunden worden. Heute verläuft die B1 nicht mehr durchgängig auf derselben Strecke, teilweise wurde sie durch Autobahnen ersetzt. Mehr zu diesem Thema hören Sie auch in einem aktuellen Beitrag in unserer Sendung Feierabend, heute ab 16 Uhr bei Radio 700. In Blankenheim haben Unbekannte in der Nacht zum Sonntag einen Böller durch ein gekipptes Fenster in eine Wohnung geworfen. Der Feuerwerkskörper explodierte auf der Fensterbank eines Mehrfamilienhauses und beschädigte die Tapete. Direkt nach der Tat wollen Zeugen 4 oder 5 Personen beobachtet haben, die mit E-Scootern davongefahren waren. Schon am späten Samstagabend war in der Nähe ein Feuerwerkskörper gezündet worden. Die Polizei prüft, ob es zwischen den beiden Taten einen Zusammenhang geben könnte. Im Zuge der Ernte fallen in vielen landwirtschaftlichen Betrieben in Ostbelgien wieder große Mengen an Plastikplanen an. In dieser Woche werden diese von der interkommunalen Idelux eingesammelt. Die Planen können noch bis Freitag täglich bis 15 Uhr am Recyclepark in St. Vith abgegeben werden. Sie sollen danach aufgearbeitet und weiterverwendet werden. 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

Angefangen hatte ihre Liebe zu Argentinien 1992. Auf das Bitten vieler deutschsprachiger Fans spielte die Band das erste Mal in Buenos Aires und sie versprach, wiederzukommen. Sie tat das auch in den letzten 34 Jahren immer mal wieder, sogar in der Zeit, als das Geld in Argentinien fast nichts wert war und deswegen auch die Auftritte mit Sicherheit nicht gerade ein großes Plus einspielten. Zu sehr war man mit dem lateinamerikanischen Publikum verbunden. Nun gehen die Toten Hosen auf Abschiedstour und Sänger Campino, der hatte ordentlich Tränen in den Augen, als er zum letzten Mal in Buenos Aires auf der Bühne stand und sich dort schon einmal vom Publikum verabschiedete. Zu groß war die Verbundenheit nach 34 Jahren der Gastauftritte in Buenos Aires. Aber hier dürfen wir zumindest noch ein bisschen mit den Toten Hosen feiern, denn hier steht die Abschiedstour erst im kommenden Jahr an.

Wir kommen zu unserem nächsten musikalischen Geburtstagskind, der heute seinen 79. Geburtstag feiert. Und viele übersehen ihn gerne, wenn wir an die Geschichte der Kultrocker von Van Halen zurückdenken. Denn bei den ganz, ganz großen Erfolgen war er nicht immer mit von der Partie. Nur von 1985 bis 1996 und teilweise auch nochmal in den 2000ern. Später gründete er dann seine eigene Formation. Mit der Band Chicken Food erreichte er noch einmal einige Erfolge. Allerdings wollen wir ihn heute mit Van Halen hören und feiern den Geburtstag von Sammy Hagar aus Kalifornien, natürlich mit Jump.

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2: Heute Nachmittag ist es dicht bewölkt oder trüb und nur selten kommt mal die Sonne raus. Gegen Abend muss verbreitet mit Regen gerechnet werden. Die Höchstwerte sehen gar nicht so richtig nach Oktober aus. 18 Grad in Lonzen und in Aachen, 14 Grad in Hellenthal und in Burgheuland. Am Abend und in der Nacht ist es zunächst noch dicht bewölkt, später lockert es auf. In der Frühe bildet sich Nebel, dabei Abkühlung auf 10 bis 6 Grad. Morgen nach Nebelauflösung dann sonnig und trocken. Goldener Oktober wie im Bilderbuch bei Höchstwerten von 16 bis 20 Grad.
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3: Ich bin Tine Klimach. Bundeskanzler Friedrich Merz erwartet vom neuen Arbeitsminister Alexander Schweizer Tempo bei der Umsetzung der geplanten Reformen. Es bleibe dabei, dass der Gesetzentwurf zur Rentenreform noch in diesem Jahr im Kabinett und im ersten Quartal 2027 im Bundestag beschlossen werden solle. Das sagte Merz beim Arbeitgebertag des Branchenverbands BDA.
4: Und zwar so schnell und so zügig, dass wir die Gesetzentwürfe, die wir verabredet haben, die zum Teil auch schon im Entwurf da sind, so schnell wie möglich ins Kabinett bekommen. In diesem Ministerium liegt die Rentenreform, in diesem Ministerium liegt die Reform des Arbeitsmarktes, liegen alle Gesetzesvorhaben, die wir am 1. Juli zu diesen Themen verabredet haben.
3: Am Nachmittag soll Alexander Schweizer als neuer Arbeitsminister im Bundestag vereidigt werden. Plötzlich brennt eine Starlink-Station in Polen, die auch die Ukraine mit Internet versorgt. Nach dem Vorfall im September wurden in Deutschland jetzt zwei mutmaßliche Saboteure festgenommen. Das teilte Regierungschef Donald Tusk auf X mit.
5: Auf Antrag der polnischen Geheimdienste habe die deutsche Polizei zwei türkische Staatsbürger festgenommen, teilte Ministerpräsident Tusk mit. Medien zufolge am Bahnhof im baden-württembergischen Nürtingen. Die Männer sollen sich jetzt in Polen vor Gericht verantworten. Der Ausfall der Starlink-Station nach dem Brand hätte zu Internetproblemen führen können. Die Satelliten werden auch von der Ukraine im Krieg gegen Russland genutzt. Vom polnischen Innenministerium hieß es damals, man könne nicht klar sagen, ob Russland dahinter stehe, aber es füge sich ein in die neue russische Angriffsstrategie. Ursula Winkler, Nachrichtenredaktion.
3: Kurzer Schrecken am Flughafen in Nürnberg. Ein Ferienflieger hat einen Entführungsalarmcode gesendet. Daraufhin hat die Polizei das Gelände gesperrt und Spezialkräfte in den Einsatz geschickt. Die Maschine kam von der griechischen Insel Korfu. Der Flughafen wurde kurz nach ihrer Landung am Mittag gesperrt. Nach der Landung nahm die Polizei Kontakt mit der Crew im Flieger auf und es gab schnell Entwarnung. Papst Leo ist jetzt im Krankenhaus zur Operation. Der Eingriff findet laut Vatikan noch heute Nachmittag statt. Am Sonntag hatte der 71-Jährige selbst bekannt gegeben, dass ein Knoten in seiner Lunge entdeckt worden sei, in einem frühen Stadium. Die Ärzte hätten einen Eingriff empfohlen, dem er gefolgt sei. Danach brauche er etwa eine Woche Erholung, so der Vatikan.
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2: Gleich 3, startfrei für die dritte Stunde vom Treffpunkt am Dienstagnachmittag. Herzlich willkommen.

0: Kurz nach drei, Sie hören den Treffpunkt hier bei Radio 700 am Dienstagnachmittag. Wir haben noch weitere musikalische Geburtstagskinder für Sie, genau zwei an der Zahl. Außerdem blicken wir noch auf den Sonntagstreffpunkt und wir haben noch eine ganz besondere Nachricht rund um Schlagerstar Heino. Alles das in dieser Stunde.
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Ja, die Osmonds, die waren sowieso schon immer eine große Familie und vor allem eine sehr musikalische und auch bühnentaugliche Familie. Und da war es klar, dass Mary Osmond als erfolgreiche Tochter hier nichts nachstehen will. Selber hat sie inzwischen eine Familie mit nicht weniger als 8 Kindern und hat sich auch sehr breit aufgestellt, was ihren Erfolg angeht. Anders als ihre Brüder versuchte sie das Glück zunächst nicht in der Popmusik, sondern bei Country and Folk und feierte 1973 mit ihrem Titel Paper Roses ihren ersten richtig großen Erfolg. Es kamen weitere große Nummer-1-Hits mit hinzu, einmal an der Seite von Donny Osmond, 1974 I'm Leaving It All Up For You. Später gab es dann weitere große Erfolge wie Meet Me in Montana und sie machte zugleich auch noch andere Erwerbszweige auf, unter anderem mit eigenen Ratgeberformaten, aber auch als Schauspielerin mit ihrer eigenen Wohltätigkeitsfoundation und als Modedesignerin. Heute, da feiert Mary Osmond ihren 67. Geburtstag.

In so einem gemeinsamen Leben, da häuft sich schon eine ganze Menge an. Dann stirbt irgendwann der Partner und man überlegt sich, lässt man alles verstauben oder macht man es zu Geld und für die Öffentlichkeit zugänglich. Vor allem dann, wenn man ein Leben lang in der Öffentlichkeit gestanden hat, kann das nochmal eine richtig gute Einnahmequelle werden, auch wenn er wahrscheinlich nicht des Geldes wegen sich von ganz vielen Stücken trennt. Von seinem Bentley zum Beispiel, von ganz vielen Möbeln, aber auch von Musikinstrumenten und von mehr als 30 Kilogramm Gold- und Silberschmuck. Das alles von Heinos Frau Hannelore und Heino selbst kommt jetzt in Kärnten unter dem Hammer. Ein Auktionshaus ist damit beauftragt worden, alles das zu veräußern. Unter anderem auch das Ehebett der beiden aus deren gemeinsamer Villa in Florida, die sie früher einmal besessen haben. Heino erklärte dazu, er will unbedingt verhindern, dass die Stücke, die ihm alle sehr ans Herz gewachsen sind und ihn durchs Leben begleitet haben, einfach für nichts mehr Nutze sind.

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1: Heute Nachmittag ist es dicht bewölkt oder trüb und nur selten kommt mal die Sonne raus. Gegen Abend muss verbreitet mit Regen gerechnet werden. Die Höchstwerte sehen gar nicht so richtig nach Oktober aus. 18 Grad in Lonzen und in Aachen, 14 Grad in Hellenthal und in Burgheuland. Am Abend und in der Nacht ist es zunächst noch dicht bewölkt, später lockert es auf. In der Frühe bildet sich Nebel, dabei Abkühlung auf 10 bis 6 Grad. Morgen nach Nebelauflösung dann sonnig und trocken. Goldener Oktober wie im Bilderbuch bei Höchstwerten von 16 bis 20 Grad.
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2: Ich bin Ina Pleier. Immer mehr Bäume in Kall sind krank. Vor allem Eschen, Kastanien und Buchen sind betroffen. Schuld daran sind in erster Linie invasive Pilze, die sich immer weiter ausbreiten. Die langen Trockenphasen sorgen dafür, dass die Bäume zusätzlich geschwächt werden. Nun überprüft die Gemeinde vor allem Bäume in Bereichen rund um Kindergärten, Schulen und Spielplätzen, um für maximale Sicherheit zu sorgen. Seit 2018 sind die Kosten für die Überprüfung auf rund 20.000 Euro angewachsen. Das ist doppelt so viel wie zuvor. Daneben werden in Kall aber auch neue Bäume gepflanzt, in erster Linie Arten, die mit den Klimaveränderungen besser zurechtkommen, zum Beispiel der Feldahorn. Der Kreis Euskirchen schafft neue Orte für kleine Auszeiten und schöne Augenblicke. An 47 Standorten im gesamten Kreisgebiet werden eigene Fotopunkte geschaffen. Sie werden im Rahmen des Projekts Touristinformation der Zukunft gestaltet. Zusammengearbeitet wird dafür mit der Nordeifel Tourismus. Ziel ist es, einen Moment innezuhalten, die Region zu genießen und einen Augenblick Nordeifel mit nach Hause zu nehmen. Wie die genauen Fotopunkte aussehen werden, bleibt zunächst eine Überraschung, heißt es in einer Mitteilung. Die Investitionen werden zunächst mit 90% aus einem speziellen Programm von Bund und Ländern unterstützt. Der Blick in den ostbelgischen Polizeibericht. Erneut haben Unbekannte versucht, in den Bauhof von St. Vith einzubrechen. Sie gelangten zwar auf das Gelände, kamen aber nicht ins Gebäude. Am Samstag löste sich auf der N62 bei St. Vith aus ungeklärter Ursache ein LKW-Auflieger von der Zugmaschine. Es blieb aber bei Verkehrsbehinderungen. Ein Abschleppunternehmen half dabei, den Auflieger wieder anzukoppeln. In Hünningen bei St. Vith lief am Sonntag ein Reh in ein vorbeifahrendes Auto. Es blieb bei Sachschaden. Und in Grüflingen stießen am Sonntag ein Auto und ein Wohnmobil zusammen. Einer der Fahrer wurde leicht verletzt. Glimpflich endete am Sonntagabend ein Kaminbrand in St. Vith. Anwohner hatten die Feuerwehr verständigt. Sie brachte das Feuer schnell unter Kontrolle und konnte so ein Übergreifen auf den Dachstuhl verhindern. Verletzt wurde niemand. 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

Letzten Sonntag, da waren wir mit dem Radio 700 Treffpunkt auf eine Reise zur Musik nach Österreich gefahren. Unter anderem gab es Schlager, Austropop, aber auch ganz viel internationalen Pop und Rock zu hören. Und die Sendung fand richtig guten Anklang. Barbara hat jede Menge Lob bekommen und ich bin mir sicher, irgendwann kehrt sie wieder nach Österreich zurück für eine zweite Ausgabe, denn musikalische Schätze können dort noch eine ganze Menge geborgen und gehoben werden. Mein Kollege Tobias Reuter macht es ihr nach, aber er hat es schwer, denn dort, wo er nach schöner Musik sucht, da wächst seit 35 Jahren zumindest nichts mehr unter eigener Landesfahne nach, denn inzwischen ist die DDR wieder ein Teil der Bundesrepublik Deutschland. Vor einigen Monaten hatte er schon einmal Hits Made in GDR aufgelegt und genau davon gibt es jetzt einen weiteren Teil. Ich glaube, inzwischen ist es sogar schon unser dritter. Echte Schlager und Pop, aber auch Rockklassiker sind mit dabei, von den 60ern bis in die Wendejahre. Hits aus der DDR, unser Themennachmittag am Sonntag im Treffpunkt ab 13 Uhr.

Mal rockig, mal liebevoll, mal balladesk. So präsentiert sich P. Werner mit ihrer Musik seit mehr als 40 Jahren auf der Bühne. Geboren in Heidelberg, wuchs sie in Südhessen auf und wusste schnell, wohin sie die Reise führt, nämlich auf die Bühne mit eigener Musik. Einige Songs von ihr schafften es bis nach ganz vorne in die deutschen Charts und sind bis heute Dauerbrenner, die irgendwie auch nach 35 Jahren noch genauso frisch klingen wie damals und sich einfach nicht abhören. Segler aus Papier zum Beispiel oder ihre wohl erfolgreichste Nummer. Sie wissen schon, die mit den Brausestäbchen, das Kribbeln im Bauch. Vor einigen Jahren war sie gleich zweimal bei uns, unter anderem an der Seite der Big Band der Bundeswehr in der Eifel. Und wir würden uns sehr freuen, wenn sie uns bald mal wieder einen Besuch abstattet. Heute feiern wir erstmal den 66. Geburtstag von P. Werner.

Heute können Sie bei uns im Feierabend mit jede Menge unnützem Wissen punkten, das wir Ihnen garantiert für immer in Ihre Ohren und in den Kopf zaubern werden. Wussten Sie zum Beispiel, dass Aachen an der längsten Ost-West-Verbindung Europas liegt? Ja, einstmals war es auch die längste von West nach Ost führende Reichs- und später Bundesstraße, die B1. Nach dem Mauerbau war sie ein wenig verkürzt, davor 778 Kilometer lang und als Reichsstraße 1 sogar 1392 Kilometer. Ganz vom westlichsten Punkt, nämlich vom Walser Quartier in Aachen an der niederländischen Grenze, führte sie vorbei an Dortmund, Potsdam und Berlin, weiter weit hindurch durch Pommern, an Königsberg vorbei bis zur Grenze nach Litauen und war schon im Mittelalter eine der wichtigsten mitteleuropäischen Handelsrouten. Ein Schild erinnert jetzt in Aachen an die große Zeit der B1, bevor Teile von ihr zu Autobahnen weiterentwickelt wurden. Ein Thema gleich bei uns im Radio 700 Feierabend. Außerdem schauen wir auf die frisch sanierte Kläranlage in Würselen-Eichen und da ist wirklich eine ganze Menge umgebaut und modernisiert worden und inzwischen präsentiert sie sich als eine der modernsten Kläranlagen überhaupt. Wir berichten noch einmal von der Fairtrade-Messe Fair und Nachhaltig. Die haben wir am Samstag in der Aula Carolina in Aachen besucht und wir stellen Ihnen ein ganz besonderes Restaurant auf der Grenze vor. Und wo sich das genau befindet, das verrät Ihnen alles meine Kollegin Julia Thomas heute hier ab 4 im Radio 700 Feierabend. Morgen hören Sie hier im Treffpunkt auch wieder die Neuvorstellungen aus der Super 20 und ich würde mich freuen, wenn Sie auch dann wieder mit dabei sind. Ich bin Jochen Späth, malet gut.

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13: Heute Nachmittag ist es dicht bewölkt oder trüb und nur selten kommt mal die Sonne raus. Gegen Abend muss verbreitet mit Regen gerechnet werden. Die Höchstwerte sehen gar nicht so richtig nach Oktober aus. 18 Grad in Lonzen und in Aachen, 14 Grad in Hellenthal und in Burgheuland. Am Abend und in der Nacht ist es zunächst noch dicht bewölkt, später lockert es auf. In der Frühe bildet sich Nebel, dabei Abkühlung auf 10 bis 6 Grad. Morgen nach Nebelauflösung dann sonnig und trocken. Goldener Oktober wie im Bilderbuch bei Höchstwerten von 16 bis 20 Grad.
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14: Ich bin Tine Klimach. Bundespräsident Frank-Walter Steinmeier will am Nachmittag den SPD-Politiker Alexander Schweizer zum neuen Arbeitsminister ernennen. Bundeskanzler Merz erwartet vom neuen Mann Tempo bei den geplanten Reformen. Schweizer selbst bedankte sich am Nachmittag für das Vertrauen.
15: Ich empfinde in einem gewissen Strudel der Gefühle seit einigen Stunden doch sehr viel Motivation, Entschlossenheit. Und ich empfinde es auch als große Ehre, dass ich hier stehen darf.
14: Später soll Alexander Schweizer als neuer Arbeitsminister im Bundestag vereidigt werden. Das Leben in Deutschland hat sich im September so stark verteuert wie fast seit 3 Jahren nicht. Getrieben von hohen Energiepreisen hat die Inflation die Marke von 3% überschritten. Waren und Dienstleistungen kosteten 3,3% mehr als ein Jahr zuvor. Das Statistische Bundesamt bestätigte damit vorläufige Zahlen.
0: Ganz besonders zeigten sich die gestiegenen Preise den Experten nach an den Tankstellen und beim Heizöl. Sprit verteuerte sich in einem Jahr um fast 40%, leichtes Heizöl sogar um knapp 75%. Im Oktober wurde dann der Tankrabatt eingeführt, das dürfte die Inflation bis Jahresende etwas dämpfen. Bei Nahrungsmitteln stiegen die Preise im September dagegen kaum, nur um 0,4%. Eier oder frisches Gemüse wurden zwar teurer, Butter, Obst und Öle wurden dafür günstiger. Ursula Winkler, Nachrichtenredaktion.
14: Das Bundeswirtschaftsministerium plant eine nationale Gasreserve zur Krisenvorsorge. Der Umfang soll 24 Milliarden Kilowattstunden betragen, etwa 10% der deutschen Speicherkapazität. Finanziert wird es über eine Umlage für Gaskunden. Die Kosten zwischen 3,70 Euro und 7,20 Euro pro Jahr. Der Aufbau soll nach der entsprechenden Gesetzesänderung im Jahr 2027 beginnen. Ein möglicherweise defektes Funkgerät in einem Flugzeug von Korfu auf dem Weg nach Nürnberg hat den Notfallcode für eine Entführung gesendet und damit einen Großeinsatz von Rettungskräften ausgelöst. Eurofighter stiegen heute auf und begleiteten den Flieger. Der Airport Nürnberg wurde gegen Mittag gesperrt. Knapp eine Stunde nach der sicheren Landung kam die Entwarnung. Die Ermittlungen zur Ursache für den Alarm laufen noch.
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18: 16 Uhr, herzlich willkommen zum zweiten Feierabend diese Woche, heißt sie Julia Thomas. Mir gehört heute Nachmittag wieder die Stimme an ihrer Seite.

Mit einem Tag der offenen Tür ist am Wochenende die komplett sanierte Kläranlage in Würseln-Euchen eröffnet worden. Vieles hat sich dort verändert und das alles im laufenden Betrieb. Ich nehme Sie mit in unserem ersten Interview gleich hier im Feierabend von Radio 700 um jetzt kurz nach 4. 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

0: 2021 haben die Sanierungsarbeiten an der Kläranlage im Würselner Stadtteil Euchen begonnen. Arbeiten dieser Art, vor allem wenn es um Modernisierungen geht, kommen häufiger vor, meist verbunden mit Erweiterungen. Das Besondere an den Baumaßnahmen in Würseln war, dass sie während des laufenden Betriebs durchgeführt werden mussten. Und das stellte die Planer und die am Bau beteiligten Unternehmen vor große Herausforderungen, erklärt Markus Seiler vom Wasserverband Eifel-Ruhr.
1: Man muss sich das so vorstellen, ein bisschen wie eine Operation am offenen Herzen. Sie müssen ja auf dem Gelände, wo praktisch die bisherigen Bestandteile der Kläranlage weiter die Abwasserreinigung verrichten, die neuen Teile bauen bzw. alte Teile teilweise außer Betrieb nehmen und sanieren, ohne dass die Abwasserreinigung darunter leiden darf. Sie müssen ja ihre Abflusswerte oder ihre Reinigungswerte trotzdem einhalten. Das macht es natürlich sehr kompliziert, weil dann auf der Baustelle natürlich Baufirmen sind, das Betriebspersonal ist und bei uns die Planenden und alle doch, ich sag mal, konzertiert irgendwie was machen müssen, damit das Werk gelingt und das Abwasser trotzdem weiter gereinigt wird.
0: Die Anlage musste größer werden, weil unter anderem ein großes neues Gewerbegebiet angebunden werden musste. Außerdem wird nun deutlich mehr und genauer geklärt, als es früher möglich war. Dazu kommt modernste Technik zum Einsatz.
1: Die Kläranlage ist komplett modernisiert worden. Sie stammt ursprünglich mal aus den 70er Jahren, da war sie noch in der Hand der Kommune. Ist dann später vom Wasserverband übernommen worden und im Laufe der Zeit hat sich Verschiedenes gezeigt. Zum einen sind viele Anlagenteile technisch veraltet, viel zu energieaufwendig auch, das musste ersetzt werden. Zum anderen haben wir aber auch das Phänomen der sogenannten Frachtstöße immer häufiger. Das heißt, aus der Kanalisation wird bei starkem Regen sehr viel Schmutz auf einmal in die Kläranlage reingeschwemmt. In dem Moment mehr, als sie verarbeiten kann. Das gefährdet die Ablaufwerte und deswegen musste hier zum Beispiel ein sogenanntes Frachtausgleichsbecken gebaut werden. Das heißt, dieses Schwallwasser, was da erstmal kommt mit sehr viel Schmutz, wird in diesem Becken erstmal zwischengespeichert, gepuffert und dann nach und nach dem Abwasserreinigungsprozess zugeführt. Wir haben diese Starkregenereignisse, die uns diese Belastungsstöße bringen, öfters, weil wir ja auch durch den Klimawandel ein verändertes Witterungsverhalten haben. Das heißt, wir haben auf der einen Seite viel längere Dürreperioden und auf der anderen Seite haben wir halt verstärkte Starkregenereignisse. Und überall da, wo die sogenannte Mischkanalisation ist, da, wo also Regenwasser und Abwasser gemeinsam in die Kläranlage gebracht werden, kommt beim Starkregenereignis natürlich viel an.
0: Aber auch an vielen anderen Stellen wurde die Anlage im Zuge der Erneuerungen optimiert. Nicht nur beim Energieverbrauch und der Bewältigung der Frachtstöße.
1: Sehr stromträchtige Maschinenteile wurden durch modernere Teile ersetzt, die einfach nicht mehr so viel Energie verbrauchen. Und zum anderen haben wir auf der Kläranlage etwas gebaut, was es doch noch nicht gab, aber auf anderen größeren Kläranlagen durchaus schon. Das ist, dass wir Faulbehälter gebaut haben. Das heißt, der anfallende Klärschlamm am Ende des Reinigungsprozesses geht in einen Faulbehälter, wird dort von Bakterien zersetzt, ausgefault. Dabei entsteht Methangas. Dieses Methangas fangen wir auf und machen in einem Blockheizkraftwerk daraus Strom und Wärmeenergie. Strom für den Eigenbedarf der Kläranlage und Wärme im Prinzip auch.
0: Damit ist das geklärte Wasser nach seinem Passieren der Kläranlage wieder so sauber, dass es zwar nicht sofort wieder Trinkwasser werden kann, wohl aber wieder in die heimischen Becher eingeleitet wird. Das alles kostet natürlich eine Menge Geld.
1: Das Projekt beläuft sich auf etwas über 34 Millionen Euro, die dort verbaut worden sind. Bezahlen müssen das im Prinzip die Einleiter in die Kläranlage, also diejenigen, die das Abwasser dahin schicken. Das ist zum allergrößten Teil ist das die Stadt Würselen. Auch aus Alsdorf kommt ein kleiner Teil und diese Investitionskosten werden umgelegt auf die Abwassergebühr. Nun ist es aber nicht so, dass das in einem Jahr passiert. Das könnte ja keiner bezahlen, sondern wir haben sehr lange Abschreibezeiträume.
0: Und so wird die neue, moderne Kläranlage nicht zu einem finanziellen Klotz, sondern verbessert in vielen Bereichen die Aufarbeitung des Abwassers. Zur Eröffnung konnte die Anlage auch von den Menschen aus der Region in Augenschein genommen werden. Viele Neugierige machten Gebrauch vom Tag der offenen Tür und ließen sich die Funktionsweise der Kläranlage in Euchen erläutern.

Bauarbeiten in der Heerstraße und neue Regeln fürs Bauen in Fettweiß. Diese und noch mehr aktuelle Themen aus der Nachrichtenredaktion hören Sie gleich wieder hier im Feierabend, wie immer um 5 vor halb 5.

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1: Am Abend und in der Nacht regnet es hier und da ein wenig, später lockert es aber dann wieder auf. Zunächst gehen die Temperaturen aber in der zweiten Nachthälfte auf Werte um 10 Grad in Kelmis und in Würseln und auf 6 Grad in Hürtchenwald und in Amel zurück. Am Mittwoch in der Frühe örtlich Nebelfelder, später dann überall sonnig und trocken. Ja, und der Herbst hat diesmal nicht nur ein paar warme Tage, sondern mehr warme als kühle. Morgen zum Beispiel schon mal Höchstwerte von 16 bis 20 Grad. Am Donnerstag nach kühler Nacht, Sonne satt vom Morgen bis zum Abend und die Temperaturen steigen auf 19 bis 23 Grad.
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2: Ich bin Ina Pleier. Immer mehr Bäume in Kall sind krank. Vor allem Eschen, Kastanien und Buchen sind betroffen. Schuld daran sind in erster Linie invasive Pilze, die sich immer weiter ausbreiten. Die langen Trockenphasen sorgen dafür, dass die Bäume zusätzlich geschwächt werden. Nun überprüft die Gemeinde vor allem Bäume in Bereichen rund um Kindergärten, Schulen und Spielplätzen, um für maximale Sicherheit zu sorgen. Seit 2018 sind die Kosten für die Überprüfung auf rund 20.000 Euro angewachsen. Das ist doppelt so viel wie zuvor. Daneben werden in Kall aber auch neue Bäume gepflanzt, in erster Linie Arten, die mit den Klimaveränderungen besser zurechtkommen, zum Beispiel der Feldahorn. Der Kreis Euskirchen schafft neue Orte für kleine Auszeiten und schöne Augenblicke. An 47 Standorten im gesamten Kreisgebiet werden eigene Fotopunkte geschaffen. Sie werden im Rahmen des Projekts Touristinformation der Zukunft gestaltet. Zusammengearbeitet wird dafür mit der Nordeifel Tourismus. Ziel ist es, einen Moment innezuhalten, die Region zu genießen und einen Augenblick Nordeifel mit nach Hause zu nehmen. Wie die genauen Fotopunkte aussehen werden, bleibt zunächst eine Überraschung, heißt es in einer Mitteilung. Die Investitionen werden zunächst mit 90% aus einem speziellen Programm von Bund und Ländern unterstützt. Der Blick in den ostbelgischen Polizeibericht. Erneut haben Unbekannte versucht, in den Bauhof von St. Vith einzubrechen. Sie gelangten zwar auf das Gelände, kamen aber nicht ins Gebäude. Am Samstag löste sich auf der N62 bei St. Vith aus ungeklärter Ursache ein LKW-Auflieger von der Zugmaschine. Es blieb aber bei Verkehrsbehinderungen. Ein Abschleppunternehmen half dabei, den Auflieger wieder anzukoppeln. In Hünningen bei St. Vith lief am Sonntag ein Reh in ein vorbeifahrendes Auto. Es blieb bei Sachschaden. Und in Grüflingen stießen am Sonntag ein Auto und ein Wohnmobil zusammen. Einer der Fahrer wurde leicht verletzt. Glimpflich endete am Sonntagabend ein Kaminbrand in St. Vith. Anwohner hatten die Feuerwehr verständigt. Sie brachte das Feuer schnell unter Kontrolle und konnte so ein Übergreifen auf den Dachstuhl verhindern. Verletzt wurde niemand. 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

Sie hörten Johnny Cash mit Wanted Man im Radio 700 Feierabend um jetzt kurz nach 16:30. Hier geht's gleich weiter mit unserem nächsten Interview. Ich nehme Sie mit auf einen kulinarischen Abstecher ins Tor zur Eifel. Vorher stehen Simply Red auf der Bühne und singen If You Don't Know Me By Now.

0: Waren Sie schon einmal im Tor zur Eifel? Wer das Restaurant besucht, weiß nie genau, ob er sich in Deutschland oder Belgien befindet. Der Grenzverlauf war dort schon immer unübersichtlich. Aber tatsächlich gehört das Restaurant offiziell bereits zu Belgien und befindet sich damit auf dem Gebiet der Gemeinde Raren. Genauso international ist an diesem sehr idyllischen Ort auch das kulinarische Angebot, erklärt Nadja Spiegler bei unserem Besuch im Tor zur Eifel.
1: Wir haben unter der Woche ein internationales Angebot, wie zum Beispiel deutsche Küche, Hähnchenbrust, frischer Fisch wird angeboten. Dann haben wir aber auch Smashburger, Chickenburger, verschiedene Burgerarten. Und am Wochenende haben wir oft spezielle Angebote, wie auch jahreszeitlich abgestimmt. Zum Beispiel jetzt zur Herbstzeit gibt es viel mit Kürbis. Vor Weihnachten kommt auch ein Menü raus. Und wir bieten regelmäßig algerische Abende an.
0: Gerade jetzt im Herbst und zum Start des Winters gibt es weitere zusätzliche jahreszeitliche Aktionen, wie viele Leckereien vom Wild aus der Region oder die Senfwochen. Besonders neugierig macht viele Gäste der algerische Abend. Dass es ihn gibt, ist dem Meister in der Küche zu verdanken. Ismail Rabehi hat sichtlich Freude daran, algerische Gerichte zuzubereiten und anschließend entsprechend zum Anlass auch im passenden Ambiente zu präsentieren.
2: Das ist einmal im Monat und da werdet eine typische Algerier halt, algerische Küche. Und wir kann man anbieten, manchmal Couscous, Abend manchmal Tagine. Und das kommt auch algerische Suppe dazu, das ist mit Getreide und so weiter. Ja, und es gibt auch algerische Kuchen halt dazu und Tee.
1: Die Gerichte werden natürlich auch in den traditionellen Tagines serviert, der Tee in den traditionellen Gläsern und zum Teil auch Besteck dazu gereicht, was traditionell ist. Und das ist schon was Besonderes.
0: Da fühlt man sich gleich nach Algerien versetzt. Wie an einem schönen Sommerabend auf einer Terrasse im Sonnenuntergang. Dass es dieses Angebot gibt, kommt nicht von ungefähr.
2: Das bin ich Algerier und das ist manche Kunden, die haben mir einfach gefragt öfter und darum habe ich das angefangen, das ist zu machen. Ne?
0: Und das, obwohl der Küchenchef auch die Delikatessen vieler anderer internationaler Küchen beherrscht. Ob belgische oder französische oder italienische Küche, überall fühlt er sich zu Hause. Einige Stationen hat er beruflich in mehreren Ländern bereits hinter sich. Aus diesen hat er viele Impulse für seine kulinarischen Kreationen mit nach Raren ins Tor zur Eifel gebracht.
2: In Deutschland war ich da, in Stuttgart war ich auch in Manschau, in die Senfmühle, in Schnaboleum-Restaurant habe ich dort gearbeitet und ich war auch in Brüssel, in einem Fünf-Sterne-Hotel dort gearbeitet. Ja, quasi überall habe ich gearbeitet, im Bodensee genauso. Ja, ich habe mit französischer Küche, italienisch und international halt. Ich kann verschiedene Geräte machen und so, ja, das ist mein Hobby halt, das ist quasi mein Leben.
0: Das Tor zur Eifel macht seinem Namen alle Ehre. Es liegt zentral an der B258 und an vielen Ausflugsrouten. Besonders gerne wird es auch von Wanderern und Radlern angesteuert, die eine Tour auf dem direkt vorbeiführenden Ravel auf der alten Bahnstrecke von Aachen durch Sven in die belgische Eifel unternehmen. Im Sommer kann man herrlich draußen sitzen und genießen. In den übrigen Jahreszeiten wird man in den geräumigen Bereichen der Gastronomie im Haus begrüßt. Und jeder ist willkommen.
1: Wir sind sehr familienfreundlich, Kinder sind herzlich willkommen. Wir bieten Spielsachen an, wir bieten Hochstühle an. Hunde sind auch herzlich willkommen, soweit sie mit mehreren Menschen um sich herum klarkommen. Wir haben einen großen Parkplatz vor der Tür. Im Sommer haben wir eine große Terrasse.
0: Und immer jede Menge leckere Gerichte auf der Karte. Das Tor zur Eifel ist auch ideal für Familienfeiern, Geburtstage, Hochzeiten oder Feiern im beruflichen Umfeld geeignet und täglich außer Mittwochs geöffnet. Nur für die algerischen Abende muss man sich vorher anmelden. Wer noch nicht im Tor zur Eifel war, hat noch nicht die gesamte Vielfalt der Eifel genießen können, schwärmen die Betreiber und laden sie zum Abschluss noch einmal zum Vorbeikommen und Genießen ein.
1: Wir vom Tor zur Eifel, wir würden uns sehr freuen, euch bei uns begrüßen zu dürfen. Wir sind für alles offen, sprecht uns gerne an, wenn ihr besondere Wünsche habt bei Allergien, vegan, vegetarisch. Wir können einfach darüber reden.
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12: Am Abend und in der Nacht regnet es hier und da ein wenig, später lockert es aber dann wieder auf. Zunächst gehen die Temperaturen aber in der zweiten Nachthälfte auf Werte um 10 Grad in Kelmis und in Würseln und auf 6 Grad in Hürtchenwald und in Amel zurück. Am Mittwoch in der Früh örtlich Nebelfelder, später dann überall sonnig und trocken. Ja, und der Herbst hat diesmal nicht nur ein paar warme Tage, sondern mehr warme als kühle. Morgen zum Beispiel schon mal Höchstwerte von 16 bis 20 Grad. Am Donnerstag nach kühler Nacht, Sonne satt vom Morgen bis zum Abend und die Temperaturen steigen auf 19 bis 23 Grad.
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13: Ich bin Tine Klimach. Bundespräsident Frank-Walter Steinmeier will am Nachmittag den SPD-Politiker Alexander Schweizer zum neuen Arbeitsminister ernennen. Bundeskanzler Merz erwartet vom neuen Mann Tempo bei den geplanten Reformen. Schweizer selbst bedankte sich am Nachmittag für das Vertrauen.
14: Der neue Arbeitsminister spricht von einem Strudel der Gefühle und einer großen Ehre. Er wolle die geplanten Reformen zügig und gründlich auf den Weg bringen, aber erst nachdem sich die Koalition in allen Punkten einig geworden ist. Und genau das ist der Knackpunkt. Die abschlagsfreie Frührente ist noch umstritten. Die Union will sie wieder abschaffen, die SPD pocht darauf. Kanzler Merz erwartet, dass die Regierung noch in diesem Jahr einen Gesetzesentwurf abnickt, dann habe Schweizer seinen Job gemacht. Solch ein Entwurf hätte schon längst vorliegen müssen, kritisiert Merz. Thomas Bremser, Nachrichtenredaktion.
13: Berlins linke Co-Fraktionsvorsitzende Elif Eralp hat Kanzler Friedrich Merz Warnung vor einer Koalition in Berlin scharf zurückgewiesen. Das halte sie für nicht akzeptabel, sagte Eralp. Merz dürfe sich nicht in die Berliner Regierungsbildung einmischen. Die Sondierungen mit Grünen und SPD liefen gut. Viele Gemeinsamkeiten seien festgestellt worden. Merz hatte eine Koalition mit der Linken als Belastung für die Bundesregierung bezeichnet. Papst Leo ist für seine geplante OP in einem römischen Krankenhaus angekommen. Mit Polizeieskorte rollte er auf das Klinikgelände. Bei dem 71-Jährigen soll noch heute Nachmittag ein Knoten in der Lunge entfernt werden.
15: Patienten hängen in den Klinikfenstern und winken. Unten applaudieren die Leute, als Leo hier die Klinik betritt. Die quälende Ungewissheit, die er sicherlich spürt, war ihm nicht anzumerken. Erst nach dem Eingriff wird er wohl wissen, ob der Knoten harmlos oder bösartig ist. Bei einer Routinekontrolle hatten Ärzte den Knoten entdeckt und ihm zur OP geraten. Und nun hoffen viele weltweit, auch Nichtgläubige, dass alles gut über die Bühne geht. Claudia Wächter.
13: Die Beschäftigten der insolventen Warenhauskette Galeria erhalten Insolvenzgeld von der Bundesagentur für Arbeit. Es soll über eine Bank vorfinanziert werden, damit es schnell zur Auszahlung kommen und die Beschäftigten erreichen kann. Damit ist eine Voraussetzung erfüllt, um den Geschäftsbetrieb zunächst fortzuführen.
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18: 17 Uhr durch den Nachmittag mit Radio 700 und dem Feierabendprogramm. Am Mikrofon begleitet sie weiter Julia Thomas. Aber ich bin natürlich wie immer nicht alleine, habe ich doch auch die schönsten Schlager sowie die besten Oldies mit dabei. So gebe ich ab an Pur mit Hör gut zu.

0: Nachmittag. Sie hören Radio 700 mit dem Feierabend und ich habe gleich unser nächstes Interview für Sie. Am Wochenende war wieder Fairtrade-Messe in Aachen und wir sind auch da gewesen. Wie es war, hören Sie gleich nach Adamo. Es geht eine Träne auf Reisen.
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0: Jede Menge los war bei der diesjährigen Ausgabe der Aachener Fairtrade-Messe fair und nachhaltig. Viele Besucher waren zum bewussten Bummeln und Stöbern in die Aachener Aula Carolina gekommen. Und der Name der Messe, fair und nachhaltig, war Programm. Das zeigt sich schon am Angebot. Mit 22 Ständen gab es so viele Teilnehmer wie noch nie zuvor. Und die hatten einiges zu bieten, wie Mona Percy vom Eine Welt Forum Aachen erklärt.
1: Man kann einen Küchentisch damit eindecken, mit ganz leckeren Sachen aus dem fairen Handel, von Kaffee bis über Schokolade, Mango-Produkte. Wir haben ein faires Eis hier, ein faires Mango-Eis. Wir haben wunderbare Sachen, um den Tisch zu dekorieren. Also man kann sich das Leben damit sehr schön verschönern.
0: Daneben gab es eine große Auswahl von Schmuck über Design- und Körperpflegeprodukten bis hin zu seltenem Kunsthandwerk und auch jeder Menge fair gehandelter Mode.
1: Von der Winterbekleidung, Bluse über Pullover, Jacken. Wir haben jetzt neu dabei von einer Firma, die haben Schafswolle und Jack-Produkte haben sie hier. Also wunderbare Socken, sehr warme Socken, sehr angenehme Produkte. Also alles, was man sich vorstellen kann, vom Kleid über Rock, alles, was man so im Kleiderschrank gerne wiederfinden möchte.
0: Sogar nachhaltige Angebote zu den Themen Reisen und Bestattung werden inzwischen in Aachen angeboten und wurden auf der Messe vorgestellt. Das hat sogar Oberbürgermeister Michael Simons bei seinem Messebesuch beeindruckt. Was vielen Kunden besonders wichtig ist, ist, dass sie erfahren, woher ihre Produkte kommen und wer dafür verantwortlich ist. Im Kaufhaus oder beim Supermarkt um die Ecke oft undenkbar.
1: Wir finden Kundschaft, die selber nachfragen, die fragen, was bedeutet das konkret für mich, wenn ich das und das Produkt kaufe oder wo kann ich noch mehr Produkte finden. Auf der anderen Seite möchten wir natürlich auch proaktiv auf die Kundschaft zugehen und sagen, diese Produkte haben einen gewissen Hintergrund und darüber möchten wir informieren. Und wir haben jetzt auch verschiedene Infostände hier, wo man auch sagen kann, wir wollen auch da eine Palette anbieten von nachhaltigem Wirtschaften bis über, wie kann ich mich in meiner Stadt selber nochmal orientieren zum Thema Nachhaltigkeit und fairer Handel. Wo kann ich Produkte dort einkaufen.
0: Der rege Zustrom zur Messe zeigt, dass sich immer mehr Menschen mit dem Thema Nachhaltigkeit beschäftigen. Ein wichtiger Schritt dazu ist das Messeangebot.
1: Wir sind sehr glücklich, sehr erleichtert, weil wir tun das ja nicht für uns, sondern wir tun das für den stationären Einzelhandel, wie wir das immer so schön sagen. Wir wollen die Leute ermutigen, auch in ihrer Stadt einkaufen zu gehen, damit wir auch etwas gegenhalten können gegen Leerstände. Wir sagen, wenn ihr nachfragt, also ich sag mal regional, saisonal und auch fair Trade mit bedenkt, dann wird die Stadt immer lebendig bleiben und man kann natürlich immer nur planen und hoffen. Und wenn es dann so gut angenommen wird, dann macht uns das sehr, sehr glücklich und diese Messe möchte auch so ein bisschen den Upcycling-Charakter auch noch nach vorne bringen. Da haben wir auch sehr schöne Verkaufsstände. Also von daher, wir wollen wirklich für alle Leute etwas anbieten, dass man einerseits nachhaltig und gut leben kann.
0: Und auch die Kunden sind begeistert. Einige sind gezielt gekommen, manche waren zum Herbstbummel in der Stadt und hatten per Zufall von dem Angebot erfahren. Sie alle eint, dass sie auf der Messe eingekauft haben und glücklich über ihre Entscheidungen sind.
2: Wir haben jetzt ein bisschen in Richtung Geburtstag oder Weihnachtsgeschenke geschaut. Ich gucke immer gerne, dass ich, wenn ich was finde, was für jemanden ansprechend ist, es dann mitnehme und nicht irgendwie auf Biegen und Brechen irgendwas besorge.
3: Wir werden zuschlagen bei den Schokoladen.
4: Das Eis, das hat sehr gut geschmeckt.
5: Ich habe gekauft Socken. Und ich wollte kaufen, da ich jetzt Uroma geworden bin, Lätzchen.
0: Im vollen Bewusstsein, für einen fairen Einkauf gesorgt zu haben, nahmen die Besucher oft mehr mit als einfach nur den Einkauf ihres Wunschproduktes, sondern auch die Philosophie von einem gerechten und nachhaltigen Einkauf, der die Produzenten fair vergütet. Und damit ein gutes Gefühl. Geht es nach den Veranstaltern, dann soll die Fairtrade-Messe auch im kommenden Jahr wieder stattfinden. Dass sich ihr Angebot lohnt, hat sie bereits bewiesen.

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1: Am Abend und in der Nacht regnet es hier und da ein wenig, später lockert es aber dann wieder auf. Zunächst gehen die Temperaturen aber in der zweiten Nachthälfte auf Werte um 10 Grad in Kelmis und in Würseln und auf 6 Grad in Hürtchenwald und in Amel zurück. Am Mittwoch in der Frühe örtlich Nebelfelder, später dann überall sonnig und trocken. Ja, und der Herbst hat diesmal nicht nur ein paar warme Tage, sondern mehr warme als kühle. Morgen zum Beispiel schon mal Höchstwerte von 16 bis 20 Grad. Am Donnerstag nach kühler Nacht, Sonne satt vom Morgen bis zum Abend und die Temperaturen steigen auf 19 bis 23 Grad.
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2: Ich bin Ina Pleier. Die Mitarbeiter der Hilfeleistungszone Vestre-Ronje-Plateau waren beim Großbrand im Hohen Venn mehr als 14.500 Stunden im Einsatz. In der Statistik sind alle Stunden der Mitarbeiter in der Zeit zwischen dem 14. August und dem 14. September erfasst worden. Nicht berechnet wurden die Stunden der Mitarbeiter anderer Hilfeleistungszonen, der Polizei, von Forstämtern und anderer freiwilliger und hauptamtlicher Helfer aus dem In- und Ausland. In der Zeitung La Meuse sprach die Leitung der Hilfeleistungszone von einem außergewöhnlichen Einsatz. Die Zone umfasst auch das Gebiet der Gemeinde Balen, wo der Brand ausgebrochen ist. Inzwischen ist die Lage im Hohen Venn stabil, allerdings ist die Feuerwehr weiter im Einsatz, um auf mögliche Glutnester zu reagieren. In Rekordzeit ist der Neubau der Kolvenbachbrücke in Bad Münstereifel abgeschlossen worden. 5 Monate hatte der Kreis Euskirchen eingeplant, am Ende dauerte es nur 6 Wochen. Schon am 2. September fuhren wieder erste Fahrzeuge im betroffenen Abschnitt auf der K36. Auch die Straßenführung wurde angepasst. Der Kreis bedankte sich für die tolle Arbeit mit guter Planung und innovativer Bauausführung. Das Projekt habe gezeigt, was alles möglich ist, wenn alle Seiten Hand in Hand arbeiten, heißt es in einer Pressemitteilung. Der Brückenneubau kostete rund 521.000 Euro. Das Geld stammt aus Mitteln für den Wiederaufbau nach der Flut. Die Gemeinde Vettweis hat Regeln für neue Bauprojekte festgelegt. Neubauten müssen damit zum Ortsbild passen und dürfen zum Beispiel Natur- und Schutzflächen nicht beeinträchtigen. Auch größere Gebäude, die zu deutlich aus ihrer Umgebung herausragen würden, wird es so nicht mehr geben. Wer in Vettweis die Möglichkeiten des gesetzlich ermöglichten Bauturbos nutzen möchte, muss seine Vorgaben vorher mit dem Bauamt abstimmen. Vor allem Erschließung, Umweltschutz und mögliche Folgekosten müssen vorab abgeklärt werden. In Mechernich kommt es derzeit zu Verkehrsbehinderungen. Grund ist die Sperrung der Heerstraße. Dort war eine undichte Gasleitung festgestellt worden. Sie war bei einer Routineüberprüfung der E-Regio entdeckt worden. Betroffen ist der Abschnitt zwischen dem Kreisel Bleibergstraße und dem Bahnhof. Bis morgen Abend wird der Verkehr über die Turmhofstraße und die Bahnhofstraße umgeleitet. In Mechernich kommt es bereits wegen Bauarbeiten in der Veitalstraße zu Behinderungen. 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
7: Danke, Ina. Das waren unsere Nachrichten für Sie aus Eifel und Euregio. Weiter geht es durch den Nachmittag mit Radio 700, dem Feierabend und natürlich den schönsten Schlagern sowie den besten Oldies. Ich habe gleich 3 Hits am Stück für Sie und auf der Bühne stehen Nicole, Jason Donovan und Alpha Will.

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1: Wer Lust auf Feiern und Mitraten hat, ist bei Steffis Kneipenquiz genau richtig. Ab 19 Uhr müssen im Gasthaus Hammeshut in Blankenheim Fragen beantwortet werden. Letzter Tag bei der Kirmes in Bütschenbach. Direkt nach dem Wochenmarkt beginnt der Rummel und die Fahrgeschäfte öffnen auf dem Marktplatz. Heute ist Familientag mit Ermäßigungen für Kinder. Den Abschluss bildet am Abend das Kneipenquiz im Pub 24. Schnelle Beratung, wenn's ums Thema Wohnen im Alter geht, verspricht ein Infonachmittag um 16 Uhr im Haus der Städteregion in Aachen. Stefan R. Meyer präsentiert Auszüge aus seinem Buch Riviera Express – Der Traum von Grimaldi. Gelesen wird ab 19 Uhr in der Buchhandlung Backhaus in Aachen. Rund um Fake News, KI und Vertrauen dreht sich ab 19 Uhr ein Vortragsabend im Grashaus in Aachen. Eine Veranstaltung in der Reihe Europa am Dienstag. Die bekannte Autorin Sylvie Schenk liest Auszüge aus ihrem aktuellen Roman In Erwartung eines Glücks um 19.30 Uhr auf Burg Gladbach in Vettweis. Neu ist das Theaterstück Schwarze Schwäne. Der Vorhang hebt sich um 20 Uhr im Aachener Kanzlerntheater. Im Spirit of 66 in Verbier wird gerockt. Um 20 Uhr spielt die Karl Verheyen Band. Das Joscho Stefan Transatlantic Guitar Trio verwöhnt uns mit Jazz um 20 Uhr im Aachener Musikbunker. Erst Deutsche, dann Belgier. Wie der Staatenwechsel verlief, als 1920 die Kreise Eupen und Malmedy nach Ostbelgien wechselten, beschreibt der Vortragsabend der Lupe VOG um 19 Uhr in der Cafeteria der KTSV Eupen. Einen Einblick in die Welt des Gamings gewährt Medienpädagoge Jan Hilgers vom DG Medienzentrum zusammen mit eSports East Belgium beim Elternabend Hilfe, ich habe einen Gamer im Haus um 19.30 Uhr in der ESEB Gaming Lounge in Büllingen. Und unsichtbare Beeinträchtigungen und Krankheiten stehen im Mittelpunkt der neuen Ausstellung Ihr seht es nicht, die von Alteo gestaltet wurde. Sie ist im St. Nikolaus Hospital in Eupen zu sehen. Ausstellungseröffnung ist heute um 17 Uhr. 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
22: Am Abend und in der Nacht regnet es hier und da ein wenig, später lockert es aber dann wieder auf. Zunächst gehen die Temperaturen aber in der zweiten Nachthälfte auf Werte um 10 Grad in Kelmis und in Würseln und auf 6 Grad in Hürtchenwald und in Amel zurück. Am Mittwoch in der Frühe örtlich Nebelfelder, später dann überall sonnig und trocken. Ja, und der Herbst hat diesmal nicht nur ein paar warme Tage, sondern mehr warme als kühle. Morgen zum Beispiel schon mal Höchstwerte von 16 bis 20 Grad. Am Donnerstag nach kühler Nacht, Sonne satt vom Morgen bis zum Abend und die Temperaturen steigen auf 19 bis 23 Grad.
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23: Ich bin Tine Klimach. Nach dem Rückzug von Bärbel Baas hat die Bundesregierung schnell einen neuen Arbeitsminister gefunden. Alexander Schweizer wird noch heute vereidigt. Doch wer Baas an der SPD-Spitze folgt, ist noch unklar. Im Dezember soll die Partei eine neue Führung wählen. Verteidigungsminister Boris Pistorius hat eine Kandidatur heute ausgeschlossen.
24: Ich werde als Parteivorsitzender definitiv nicht antreten, weil ich mit meiner Aufgabe, die Sicherheit dieses Landes zu garantieren, wirklich ausgelastet bin, um das ein für alle Mal klar zu sagen.
23: Die SPD-Führung will bei einem Parteitag um den Jahreswechsel herum die gesamte SPD-Führungsriege neu wählen lassen. Nach einem Brandanschlag auf eine Starlink-Bodenstation in Polen hat die Polizei zwei türkische Staatsbürger bei Stuttgart festgenommen. Die Verdächtigen sollen einen Brandbeschleuniger auf einen Schaltschrank der Anlage geschossen haben. Das Starlink-Satellitennetz ist ein strategisch wichtiger Bestandteil der ukrainischen Verteidigung im Krieg gegen Russland. Die polnische Regierung vermutet russische Geheimdienste dahinter. Jetzt entscheiden die deutschen Justizbehörden über die Auslieferung der beiden Verdächtigen nach Polen. Entführungsalarm am Nürnberger Flughafen. Ein Flugzeug aus Korfu hat heute einen Notfallcode für eine mögliche Entführung gesendet. Daraufhin stiegen Eurofighter der Bundeswehr auf. Inzwischen ist klar, für die Passagiere bestand keine Gefahr.
25: Ein Großeinsatz von Polizei, Feuerwehr und Spezialkräften am Nürnberger Flughafen. Aus dem Cockpit einer Boeing 737 war ein Notfallcode gesendet worden, ein internationales Signal für eine Flugzeugentführung. Zwei Eurofighter aus Neuburg an der Donau begleiteten die Maschine bis zur Landung. Der Flughafen wurde vorsorglich gesperrt. Nach knapp einer Stunde dann die Entwarnung, allen Passagieren und der Besatzung geht es gut. Nach ersten Erkenntnissen könnte ein defektes Funkgerät den falschen Alarm ausgelöst haben. Fabian Schaffer, Nachrichtenredaktion.
23: US-Botschafterin Kimberly Guilfoyle muss ihren Posten in Griechenland räumen. Das Weiße Haus hat sie zum Rücktritt aufgefordert. Zuvor hatte das Wall Street Journal Nachrichten veröffentlicht, die belegen sollen, dass sie einen Trump-Spender um eine Überweisung von $100.000 gebeten habe, um Schulden zu begleichen. Im Gegenzug soll sie ihm Zugang zur Regierung angeboten haben.
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0: 18 Uhr, angekommen im Abend mit Radio 700, dem Feierabend und Julia Thomas. Mir gehört noch eine Stunde lang heute die Stimme an ihrer Seite.

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1: Einhebelmischer sind komfortabel, aber heimliche Energiefresser. Schon eine kleine Bewegung in Richtung Mitte reicht oft aus, um den Warmwasserbereiter zu aktivieren. Beim kurzen Händewaschen oder schnellen Abspülen kommt das warme Wasser jedoch meist gar nicht an. Der Energieaufwand läuft trotzdem. Diese vielen kleinen Warmwasserstarts summieren sich über Wochen und Monate zu einem beachtlichen Verbrauch. Wer sich angewöhnt, den Hebel grundsätzlich auf kalt zu starten und Warmwasser nur gezielt zuzuschalten, spart unauffällig, aber konsequent. Komfort geht dabei nicht verloren, nur unnötige Energie. Also meine Lieben, Warmwasser ist Luxus, aber bitte bewusst genutzt und nicht aus Versehen verschwendet.
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1: Am Abend und in der Nacht regnet es hier und da ein wenig, später lockert es aber dann wieder auf. Zunächst gehen die Temperaturen aber in der zweiten Nachthälfte auf Werte um 10 Grad in Kelmis und in Würseln und auf 6 Grad in Hürtchenwald und in Amel zurück. Am Mittwoch in der Früh örtlich Nebelfelder, später dann überall sonnig und trocken. Ja, und der Herbst hat diesmal nicht nur ein paar warme Tage, sondern mehr warme als kühle. Morgen zum Beispiel schon mal Höchstwerte von 16 bis 20 Grad. Am Donnerstag nach kühler Nacht, Sonne satt vom Morgen bis zum Abend und die Temperaturen steigen auf 19 bis 23 Grad.
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2: Ich bin Ina Pleier. Ein leichtes Erdbeben hat am Vormittag die Eifel erschüttert. Die Erdstöße erreichten offenbar die Stärke 2,6 auf der Richterskala. Das Epizentrum befand sich im deutsch-belgischen Grenzgebiet in etwa 13 Kilometern Tiefe unter der Gemeinde Winterspelt. Die Erdstöße seien vor allem zwischen St. Vith und Prüm deutlich wahrnehmbar gewesen. Zudem berichteten Anwohner bei den Behörden von einem etwa 20-sekündigen lautem Grollen. Verletzte oder Schäden gab es aber offenbar nicht. Die Mitarbeiter der Hilfeleistungszone Vestre-Ronje-Plateau waren beim Großbrand im Hohen Venn mehr als 14.500 Stunden im Einsatz. In der Statistik sind alle Stunden der Mitarbeiter in der Zeit zwischen dem 14. August und dem 14. September erfasst worden. Nicht berechnet wurden die Stunden der Mitarbeiter anderer Hilfeleistungszonen, der Polizei, von Forstämtern und anderer freiwilliger und hauptamtlicher Helfer aus dem In- und Ausland. In der Zeitung La Meuse sprach die Leitung der Hilfeleistungszone von einem außergewöhnlichen Einsatz. Die Zone umfasst auch das Gebiet der Gemeinde Balen, wo der Brand ausgebrochen ist. Inzwischen ist die Lage im Hohen Venn stabil, allerdings ist die Feuerwehr weiter im Einsatz, um auf mögliche Glutnester zu reagieren. In Rekordzeit ist der Neubau der Kolvenbachbrücke in Bad Münstereifel abgeschlossen worden. 5 Monate hatte der Kreis Euskirchen eingeplant, am Ende dauerte es nur 6 Wochen. Schon am 2. September fuhren wieder erste Fahrzeuge im betroffenen Abschnitt auf der K36. Auch die Straßenführung wurde angepasst. Der Kreis bedankte sich für die tolle Arbeit mit guter Planung und innovativer Bauausführung. Das Projekt habe gezeigt, was alles möglich ist, wenn alle Seiten Hand in Hand arbeiten, heißt es in einer Pressemitteilung. Der Brückenneubau kostete rund 521.000 Euro. Das Geld stammt aus Mitteln für den Wiederaufbau nach der Flut. Die Gemeinde Vettweis hat Regeln für neue Bauprojekte festgelegt. Neubauten müssen damit zum Ortsbild passen und dürfen zum Beispiel Natur- und Schutzflächen nicht beeinträchtigen. Auch größere Gebäude, die zu deutlich aus ihrer Umgebung herausragen würden, wird es so nicht mehr geben. Wer in Vettweis die Möglichkeiten des gesetzlich ermöglichten Bauturbos nutzen möchte, muss seine Vorgaben vorher mit dem Bauamt abstimmen. Vor allem Erschließung, Umweltschutz und mögliche Folgekosten müssen vorab abgeklärt werden. In Mechernich kommt es derzeit zu Verkehrsbehinderungen. Grund ist die Sperrung der Heerstraße. Dort war eine undichte Gasleitung festgestellt worden. Sie war bei einer Routineüberprüfung der E-Regio entdeckt worden. Betroffen ist der Abschnitt zwischen dem Kreisel Bleibergstraße und dem Bahnhof. Bis morgen Abend wird der Verkehr über die Turmhofstraße und die Bahnhofstraße umgeleitet. In Mechernich kommt es bereits wegen Bauarbeiten in der Feitalstraße zu Behinderungen. 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

0: Ein Stück Geschichte hat wieder einen Platz im Aachener Stadtteil Laurensberg. Seit Jahrhunderten verläuft hier eine der wichtigsten und zentralsten Handelsrouten von West- nach Osteuropa. Die Straße führt von Brügge in Belgien über Deutschland und weiter bis nach Russland. 8 Länder werden derzeit durchquert. Mal waren es mehr, mal waren es weniger. Lange Zeit bildete der Verlauf die Reichsstraße 1 von Aachen nach Königsberg und weiter bis zur Grenze nach Litauen. Ganz genau 1.393 Kilometer sind es von der Pfalzer Straße in Aachen bis dorthin. Heute liegen noch 778 Kilometer der späteren B1 auf deutschem Boden, ehe an der Oder die Strecke weiter nach Polen führt. An die wichtige Route erinnerte lange Zeit das alte Straßenschild der B1. Das war irgendwann verschwunden. Nun wurde ein neues installiert. Auf Wunsch vieler Menschen aus Laurensberg freut sich Lara Rosen, Leiterin des Bezirksamtes Laurensberg.
1: Das Hinweisschild hat für uns Laurensberger Aachener zum einen die Bedeutung, dass es darauf hinweist, dass wir über die Grenzen hinaus eine Wegeverbindung haben und eben einfach eine historische Bewandtnis hat. Und es ist leider nicht bekannt, wie es im vergangenen Jahr abhanden gekommen ist. Und es war auch den Laurensberger Bürgerinnen ein großes Anliegen, darauf hinzuweisen und es wieder erneut an seinen alten Standort zu errichten.
0: Auch die Route der B1 hat sich im Laufe der Zeit verändert. Bis zum Rhein wurde sie durch die Autobahnen 44, 46 und 57 ersetzt. In Düsseldorf wurde auf der Strecke der Rheinufertunnel errichtet. Quer durchs Ruhrgebiet führt auf dem Streckenverlauf inzwischen die A40 bis nach Dortmund. Und selbst in Teilen von Aachen wurde die B1 durch die Stadtautobahn A544 ersetzt. Noch immer verkörpert die einst längste Straße in Deutschland von West nach Ost für viele deutlich mehr als einfach nur eine Verbindung.
1: Das ist natürlich durch die Geschichte auch mal unterbrochen worden und deswegen zeigt auch dieses Schild heute wieder, wie gut es ist und wichtig es ist, dass diese Grenzen offen sind und eben auch der Handel und Verkehrsrouten darüber laufen können.
0: Schon bald plant auch das Fernsehen, auf der historischen Straßenverbindung eine dokumentarische Reise zu unternehmen. Sie wird ihren Ausgangspunkt genau am Schild in Aachen-Laurensberg nehmen.
1: ZDF Aspekte hat sich auch bei uns angekündigt, dass sie entsprechende Aufnahmen machen möchten von dem historischen Hinweisschild, was uns natürlich auch nochmal dazu veranlasst hat, unser Bestreben, das Schild wieder an seinen alten Standort zu bringen, zu beschleunigen. Und genau, wir haben sogar auf der Rückseite des historischen Hinweisschildes nun auch die Handels- und Verkehrswege nochmal abgelichtet, damit auch die Passanten, die jetzt nicht im Auto oder Rad unterwegs sind, auch von der Seite aus sich mit dem Schild beschäftigen können und mit der Geschichte.
0: Die Laurensberger sind auch selbst eng mit der wichtigen Straße verbunden. Einerseits, weil sie stolz sind, an diesem alten Handelsweg gelegen zu sein. Andererseits, weil einige sogar schon auf den Spuren der Straße selbst unterwegs waren und sich auf dem Verlauf der alten B1 in Richtung Osten vorangetastet haben.
1: Zum einen Bürger erzählt haben, die schon vor einigen Jahrzehnten diese Route abgefahren sind. Das hat zum einen emotionalen Wert, berichtete heute ein Bürger auch vor Ort, weil er sich an diese Reise, an diese Abenteuer auch erinnert und weil es natürlich auch zeigt, dass Laurensberg nicht über die Stadtgrenzen hinaus einfach einen bedeutenden Punkt hat und eben diese Grenznähe auch hat.
0: Dass das alte Schild nun in neuem Glanz wieder in Aachen-Laurensberg stehen kann, ist der tatkräftigen Unterstützung vieler Mitwirkender zu verdanken.
1: Auf Hinweisen durch die Bevölkerung haben wir das als Bezirksamt uns auf den Weg gemacht, das Bild nachzukonstruieren anhand von Bildern und haben durch die Laurensberger Heimatfreunde und den Aachener Geschichtsverein Spenden auftreiben können, die das Schild jeweils zur Hälfte finanziert haben.
0: Die B1 war Deutschlands längste West-Ost-Verbindung. Auch wenn sie heute an vielen Stellen durch Autobahnen und Umgehungsstraßen ersetzt ist, in Aachen erinnert das jetzt wieder aufgestellte Schild daran, dass hier eine der wichtigsten Straßen Deutschlands ihren Anfang nimmt. Nicht immer und überall schön, aber abwechslungsreich und voller spannender Eindrücke. Vielleicht übernehmen Sie ja auch mal eine Fahrt auf der alten B1.

Das war's mit dem Feierabend heute am Dienstag. Schön, dass Sie zuhörten und mit dabei gewesen sind. Ich darf mich an dieser Stelle von Ihnen verabschieden. Sie hören hier gleich noch die lutherische Stunde, gefolgt von einer kurzen Pause für Werbung, Wetter und unsere Nachrichten aus der ganzen Welt. Um 19 Uhr geht es dann weiter mit Uwe Lorenz und der Wiederholung vom Schlagerkalender. Ich wünsche Ihnen an dieser Stelle noch einen gemütlichen Abend und sage bis morgen. Wenn Sie mögen, hören Sie mich da wieder hier zum Feierabend ab 4. Am Mikrofon war für Sie Julia Thomas. Wenn die

0: 100.000. Aus so vielen Genen besteht das menschliche Erbgut. 5 Millionen. So viele Haare wachsen insgesamt auf Kopf und Körper eines Menschen. 50.000 Milliarden. Aus so vielen einzelnen Zellen ist der Mensch zusammengesetzt. Unvorstellbar große Zahlen. Fakten zum Staunen. Wunderbar für den Humanbiologen, der täglich damit arbeitet. Überhaupt nicht zu fassen für denjenigen, der nicht Biologie studiert hat. Dass ihr Körper ein Wunderwerk ist, dürften wohl die allermeisten Menschen dieser Welt erkannt haben. Schwarze und Weiße, Reiche und Arme, Gebildete und weniger Gebildete, Religiöse und weniger Religiöse. Christen sind da in der Regel keine Ausnahme. Doch in einer wesentlichen Hinsicht unterscheiden sie sich hier von allen anderen Bewohnern dieses Planeten. Sie staunen nicht nur, nein, sie danken auch. Sie danken Gott, ihrem himmlischen Vater, dafür, dass er sie und ihre Mitmenschen so kunstvoll geschaffen hat. Ganz genau geplant bis in die letzte Zelle ihres Körpers. Und so beten sie auch heute noch besonders gern den 139. Psalm der Bibel, in dem es heißt: Ich danke dir dafür, dass ich wunderbar gemacht bin. Wunderbar sind deine Werke, das erkennt meine Seele. Rund 3000 Jahre alt ist dieser Psalm. Sein Verfasser wusste noch nicht viel von Humanbiologie. Aber die zwei wesentlichen Dinge, die sein Leben bestimmen, hat er erkannt. Erstens, er besitzt einen wunderbar gemachten Körper. Zweitens, das ist keineswegs ein Zufall der Natur. Nein, ganz im Gegenteil. Er ist ein Geschöpf Gottes, der ihn aus Liebe geschaffen hat. Ein Grund zum Staunen und zum Danken. Staunen und Danken, das bildet auch die Basis im Leben von Christen. Doch zum Staunen und Danken haben sie noch einen besonderen Grund. In Jesus Christus ist Gott selbst Mensch geworden, um der ganzen Welt seine übergroße Liebe zu zeigen. Wer daran glaubt, darf seinen wunderbaren Körper noch einmal mit neuen Augen sehen. Als einen Tempel, in dem der Heilige Geist wohnt und regiert. Ja, einfach wunderbar sind Gottes Werke. Ein guter Grund, sich näher damit zu befassen. Und was der Psalmbeter noch nicht wissen konnte, dass dieser Jesus Christus auch für die Sünden der Menschen gestorben ist. Das ist ein Wunder, was noch dazu kommt. Das erkennt meine Seele. Ich danke dir dafür, dass ich wunderbar gemacht bin. Wunderbar sind deine Werke. Das erkennt meine Seele. Psalm 139, Vers 14. 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
5: Am Abend und in der Nacht regnet es hier und da ein wenig, später lockert es aber dann wieder auf. Zunächst gehen die Temperaturen aber in der zweiten Nachthälfte auf Werte um 10 Grad in Kelmis und in Würseln und auf 6 Grad in Hürtchenwald und in Amel zurück. Am Mittwoch in der Früh örtlich Nebelfelder, später dann überall sonnig und trocken. Ja, und der Herbst hat diesmal nicht nur ein paar warme Tage, sondern mehr warme als kühle. Morgen zum Beispiel schon mal Höchstwerte von 16 bis 20 Grad. Am Donnerstag nach kühler Nacht, Sonne satt vom Morgen bis zum Abend und die Temperaturen steigen auf 19 bis 23 Grad.
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6: Ich bin Tine Klimach. Bundespräsident Frank-Walter Steinmeier hat den SPD-Politiker Alexander Schweizer zum neuen Bundesarbeitsminister ernannt, nur einen Tag nach dem Rücktritt von Bärbel Baas. Steinmeier überreichte dem früheren Ministerpräsidenten von Rheinland-Pfalz die Ernennungsurkunde. Die Koalition mahnte er, die Erneuerung des Landes verlange Disziplin, gegenseitiges Vertrauen und Kompromissbereitschaft, sagte er. Es brauche eine Regierung, die anpacke. Die Bundesregierung plant, dass Unternehmen künftig die Arbeitszeit flexibler gestalten können. Das wäre das Aus für den starren 8-Stunden-Tag. Kanzler Friedrich Merz sieht darin auch eine Chance für die Beschäftigten. Das sagte er beim Arbeitgebertag in Berlin.
7: Betriebe im Ausland machen es vor. Da arbeiten die Beschäftigten teilweise 12 Stunden am Stück, dafür nur 3 Tage die Woche. Die Mitarbeiter hätten so viel Zeit für die Familie, sagt Merz. Für Firmen sind flexible Arbeitszeiten eine Chance, gerade wenn mehr zu tun ist als sonst. Gewerkschaften warnen vor mehr Stress und weniger Schutz vor Überstunden. Das Gesetz ist längst überfällig und fällt auch in den Bereich des neuen Arbeitsministers Schweizer. Der dürfte mit der Rentenreform aktuell aber genug zu tun haben. Thomas Bremser, Nachrichtenredaktion.
6: Deutschland plant eine nationale Gasreserve für die Krisenvorsorge. Das Bundeswirtschaftsministerium hat jetzt einen Gesetzentwurf vorgelegt. Die Reserve soll 24 Milliarden Kilowattstunden umfassen, etwa 10% der deutschen Speicherkapazität. Eingesetzt werden darf sie ausschließlich im Notfall durch die Bundesnetzagentur. Finanziert wird sie über eine Umlage. Für Haushaltskunden bedeutet das laut Entwurf zwischen knapp 4 und gut 7 Euro im Jahr. Der Aufbau soll 2027 starten. Aktuell sind die Gasspeicher in Deutschland zu über 60% gefüllt. Das hatte Sorgen über die Gasversorgung im Winter ausgelöst. Die Beschäftigten der insolventen Warenhauskette Galeria erhalten Insolvenzgeld von der Bundesagentur für Arbeit. Es soll über eine Bank vorfinanziert werden, damit es schnell zur Auszahlung kommen und die Beschäftigten erreichen kann. Damit ist eine Voraussetzung erfüllt, um den Geschäftsbetrieb zunächst fortzuführen.
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Hallo zum Schlagerkalender bei Radio 700, die neueste Ausgabe am Start. Und mein Name ist Uwe Lorenz. Ich begrüße Sie recht herzlich zu Schlagern von vorgestern, gestern und heute. Und das war einer von, ja, ich würde fast sagen von gestern, 2025, also gerade mal im letzten Jahr rausgekommen. Hör nie auf damit mit Beatrice Egli. Und wir gehen in die 70er und da treffen wir einen Mann, der so ein paar Singles gemacht hat und der eigentlich nicht so ganz, ja, so ganz ein Begriff geworden ist, nämlich Mike Johnson, und er singt uns Ich seh dich heute Abend.

0: Ja, und wir hören uns hier im Radio bei Schlagern von vorgestern, gestern und heute. Und da gehen wir jetzt mal in die ganz alte Zeit zurück, in die 50er und 60er Jahre. Da waren ja Krimis immer so ein Motto im Schlager. Es hat sehr viel kriminelle Schlagertitel gegeben, das meine ich jetzt im ganz positiven Sinne. Da gab es ja richtige Hits, zum Beispiel Vico Toriani mit Bonsoir, Herr Kommissar oder Bill Ramsey. Sie wissen schon, ohne Krimi geht die Mimi nie ins Bett. Ja, und dann gab es natürlich aber auch Titel, die aus Filmen stammten, nämlich aus Krimis die berühmte Edgar Wallace-Serie. Da erinnere ich mal an den Film Das Gasthaus an der Themse 1962. Und da sang Elisabeth Flickenschild besonders in der Nacht eine Komposition, natürlich von Martin Böttcher. Und das Ganze runden wir mal ab mit dem berühmten Kriminaltango von 1959 mit dem Hasi-Osterwald-Sextett.
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0: Michel bei Radio 700, Silbermond und Sternenfeuer. Und jetzt eine Premiere in unserer Sendung. Sie kennen ja unsere kleine Rubrik Schallbonbons. Und wir haben heute zum ersten Mal den Interpreten der Schallbonbons in der Sendung. Und das ist heute Graham Bonney.
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0: Nun bist du ja jemand, habe ich gehört, der ist ja, wenn er Bonbons lutscht, eher auf Gummibärchen.
2: Also Gummibärchen. Ich bin ein Schokoladefreak sowieso.
0: Ah, hast du mir gestern erzählt. Ja. Und wir haben jetzt Schallbonbons. Was hast du denn da so ausgesucht?
2: Ich habe zuerst einen Song, den ich habe mit Barry Mason komponiert. Und Barry Mason ist der Mann, der hat Delilah geschrieben, The Last Waltz.
0: Ja.
2: Und er war 1965, 66 mein Manager und Co-Writer. Und einer der ersten Songs, das wir zusammen geschrieben haben, war ein Song, heißt Supergirl. Und das war ein Hit in England und danach einen Hit in Deutschland und Nummer 1. Und das war wirklich eine Bombenzeit für mich, weil wir denken manchmal im Showbusiness, Erfolg kommt nur zu jemand, der wo man in die Zeitung liest. Ich habe Glück gehabt und das ist gut gelaufen und

0: Ja, und dann hast du noch einen zweiten Titel rausgesucht.
1: Ja, ein zweiter Titel. Rock'n'Rolling durch die Nacht heißt der Titel. Ich habe sehr viele Rock'n'Roll-Songs gemacht in die letzte Zeit. Deswegen, ich muss es finden, Rock'n'Rolling durch die Nacht. Und das habe ich mit meiner Frau geschrieben.
0: Aha.
1: Von der Langspielplatte, die ich habe, auf der CD. My Life is Rock'n'Roll, ein Schlager.
0: Okay, dann danke ich dir erstmal.
1: Ich danke und viel Erfolg.
0: Ja, dir auch.
1: Take care, tschüss.
0: Okay, tschüss.

Aber heute gibt's auch eine Zugabe bei den Schallbonbons. Graham Bonnie singt uns Bevor du gehst und wir bedanken uns für die Mitarbeit an dieser Sendung bei dieser Musiklegende.

Ein Titel von heute, das war Unter die Haut mit Liane. Und ein Titel aus den 80ern folgt jetzt, der heißt Juliet und wird gesungen von Andreas Haas. Wird Ihnen vielleicht gar nichts sagen, er hat das mal versucht, damals die deutsche Version eines Titels der Bee Gees zu präsentieren. Danach dann ein Titel aus dem Jahr 2005, Was für ein Tag, singt Alexander M. Helmer. Und nur die Ruhe, sagt uns dann Jürgen Markus, denn die Uhr geht vor, du kannst noch bleiben. Und so ein bisschen bleiben wir ja noch zusammen heute. Wir haben ja noch eine Stunde hier im Schlagerkalender bei Radio 700 und zu der möchte ich Sie recht herzlich einladen. Beginn gleich nach dem Serviceblock und den Weltnachrichten.

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10: Am Abend und in der Nacht regnet es hier und da ein wenig, später lockert es aber dann wieder auf. Zunächst gehen die Temperaturen aber in der zweiten Nachthälfte auf Werte um 10 Grad in Kelmis und in Würseln und auf 6 Grad in Hürtchenwald und in Amel zurück. Am Mittwoch in der Frühe örtlich Nebelfelder, später dann überall sonnig und trocken. Ja, und der Herbst hat diesmal nicht nur ein paar warme Tage, sondern mehr warme als kühle. Morgen zum Beispiel schon mal Höchstwerte von 16 bis 20 Grad. Am Donnerstag nach kühler Nacht, Sonne satt vom Morgen bis zum Abend und die Temperaturen steigen auf 19 bis 23 Grad.
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11: Ich bin Tine Klimach. Bundespräsident Frank-Walter Steinmeier hat den SPD-Politiker Alexander Schweizer zum neuen Bundesarbeitsminister ernannt. Steinmeier überreichte dem 53-Jährigen dazu die Ernennungsurkunde. Schweizer wird Nachfolger von Bärbel Baas. Sie hatte gestern ihren sofortigen Rücktritt als Ministerin und als SPD-Vorsitzende erklärt. Die Ernennung nutzte Steinmeier auch für mahnende Worte an die Adresse der Koalition.
12: Unser Land braucht eine Regierung, die zusammenhält und anpackt. Und dafür wünsche ich Ihnen Kraft und gutes Gelingen. Es geht um viel.
11: Alexander Schweizer wird morgen im Bundestag als Arbeitsminister vereidigt. Das Bundeswirtschaftsministerium bringt den Aufbau einer nationalen Gasreserve auf den Weg. Der Gesetzentwurf aus dem Haus von Ministerin Katharina Reiche liegt jetzt vor.
13: Die Gasreserve soll eine Vorsorge für Krisenfälle sein, damit es keine Versorgungsengpässe gibt, etwa bei Sabotage oder wenn wochenlang kein Gas aus Norwegen durch die Pipelines nach Deutschland fließt. Die Reserve soll ausschließlich für solche Notfälle da sein. Finanziert werden soll sie über eine Umlage, die die Gaskunden zahlen. Ein Haushalt, der im Jahr 20.000 Kilowattstunden verbraucht, muss mit Mehrkosten bis zu 7 Euro rechnen. Der Entwurf muss nun noch mit den anderen Ministerien abgestimmt werden. Thomas Brock, Nachrichtenredaktion.
11: Der Komiker und Buchautor Harpe Kerkeling hat sich gerührt über eine Petition gezeigt, die ihn als Bundespräsidenten vorschlägt. Fast 155.000 Menschen haben den Online-Aufruf Harpe Kerkeling als Bundespräsident unterschrieben. In einem Gespräch mit dem Spiegel sagte der 61-Jährige, die Idee, eine queere Person zum Staatsoberhaupt zu machen, wolle er nicht unterbinden. Zwar werde die Petition wohl keinen Erfolg haben, könne aber eine Diskussion anstoßen, die der freien Gesellschaft gut tue. Die CDU werde aber jemanden nach ihren Vorstellungen auswählen. Er hoffe, dass die Wahl auf die richtige Frau falle. Die Schulproteste in Paris und anderen französischen Großstädten haben erneut in Gewalt und massive Polizeieinsätze gemündet. In Paris ging die Polizei mit Wasserwerfern und Tränengas gegen Randalierer vor, die sie mit Gegenständen beworfen sowie Geschäfte und Cafés beschädigt hatten. Die massive Gewalt ging dabei zumeist nicht von den Schülern, sondern von aggressiven Gruppierungen, teils schwarz gekleideter Angreifer aus, wie Medien berichteten.
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Willkommen zurück zum Schlagerkalender hier bei Radio 700 mit Uwe Lorenz am Mikrofon und Schlagern von vorgestern, gestern und heute. Und das war unsere Xandra Haag mit Du machst mir Gänsehaut. Ja, in Pasadena, da ist auch eine Menge los, das werden wir jetzt gleich hören. Gavin DePorter nimmt uns mit in die 1970er Jahre.

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1: Ja, so klang es vorgestern ist jetzt wieder unser Thema und da gehen wir mal zurück in die ganz alte Zeit, die 30er, 40er Jahre. Da gab es ja so eine ganze Menge Kleinkünstler, die am Klavier tätig waren und die ihre eigenen Texte zum Besten gaben. Und da stach einer ganz besonders hervor, hat viele Evergreens geschrieben, nämlich Peter Igelhoff. In meiner Badewanne bin ich Kapitän, singt er uns jetzt gleich. Und wir bleiben in der Badewanne, denn in den 50er Jahren hat auch Peter Alexander die Badewanne zum Thema eines seiner Lager gemacht. Der Badewannentango. So klang es vorgestern.
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Ja, und auch hier gab es auch eine kleine Zugabe gerade. Das war auch nochmal Peter Alexander mit seiner Mondscheinmelodie. Übrigens ein Titel, den es von Elvis Presley in der Originalversion gab. Sentimental Me hieß der Titel in den 50er Jahren. So, und jetzt geht's in die Schweiz. Susanne Klee ist bei uns mit Wenn du nicht weißt, wohin. Und gefolgt von Monika Martin, sie singt Glaubst du an Liebe?

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1: In unseren Schallbonbons habe ich Ihnen heute Gretje Kaufeld mitgebracht, eine Dame aus Holland, die auch eigentlich ihre Wurzeln im Jazz hatte und auch dort wieder zurückgekehrt ist, obwohl in der Zwischenzeit viele Schlager gesungen hat, deutsche Schlager vor allem. Und da sticht einer besonders hervor aus dem Jahr 1964. Wir können uns nur Briefe schreiben, war damals sehr aktuell, hatte auch so ein bisschen was mit dem damaligen Mauerbau zu tun, der ja bereits 1961 erfolgt war. Und da war es ja wirklich schwer, in Kontakt zu treten, auch eben persönlich. Und der zweite Titel von Gretje Kaufeld, den singt sie im Duett mit Paul Kuhn. Ein wunderbarer Titel, die wirklich wunderbare Kopenhagen-Serenade.

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1: Ganz ehrlich, gefährlich, das war Anita Hofmann, meine Damen und Herren. Ein Titel von heute. Ja, und früher war es ja auch in den 60er Jahren vor allen Dingen immer an der Tagesordnung, dass Sportler zum Mikrofon griffen. Und wir haben jetzt mal zwei aus dem Bereich Eiskunstlauf dabei. Sorry Little Baby mit Hans-Jürgen Bäumler, einem Star auf den Kufen. Genauso wie Manfred Schnelldorfer. 1964 sang er, wenn du mal allein bist.

Ja, das war schon wieder in unserem Schlagerkalender heute bei Radio 700 mit Uwe Lorenz am Mikrofon. Wir geben uns jetzt noch dem Zauber einer Nacht hin mit Vicky Leandros aus dem Jahre 2004. Und ein Altmeister der Moderation, nämlich Dieter Thomas Heck, wird uns dann die schönste Serenade aus seiner Hitparade präsentieren. Ein Titel, den er Anfang der 1970er Jahre aufgenommen hat. Und ich bedanke mich fürs Zuhören. Ich hoffe, es hat Ihnen ein bisschen Spaß gemacht heute im Schlagerkalender. Und wenn Sie mögen, in der nächsten Woche ist meine Kollegin Barbara Müller wieder für Sie da. Ich wünsche Ihnen einen schönen Abend.

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11: Am Abend und in der Nacht regnet es hier und da ein wenig, später lockert es aber dann wieder auf. Zunächst gehen die Temperaturen aber in der zweiten Nachthälfte auf Werte um 10 Grad in Kelmis und in Würseln und auf 6 Grad in Hürtchenwald und in Amel zurück. Am Mittwoch in der Frühe örtlich Nebelfelder, später dann überall sonnig und trocken. Ja, und der Herbst hat diesmal nicht nur ein paar warme Tage, sondern mehr warme als kühle. Morgen zum Beispiel schon mal Höchstwerte von 16 bis 20 Grad. Am Donnerstag nach kühler Nacht, Sonne satt vom Morgen bis zum Abend und die Temperaturen steigen auf 19 bis 23 Grad.
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12: Ich bin Tine Klimach. Der SPD-Politiker Alexander Schweizer wurde zum neuen Bundesarbeitsminister ernannt. Bundespräsident Frank-Walter Steinmeier überreichte dem früheren Ministerpräsidenten von Rheinland-Pfalz dazu die Ernennungsurkunde. Zuvor hatte Steinmeier Schweizers Vorgängerin Bärbel Baas im Rahmen eines Gesprächs, wie er sagte, ihre Entlassungsurkunde ausgehändigt. Baas hatte am Vortag ihren sofortigen Rücktritt als Ministerin und als SPD-Vorsitzende erklärt. Die Bundesregierung plant, dass Unternehmen künftig die Arbeitszeit flexibler gestalten können. Das wäre das Aus für den starren 8-Stunden-Tag. Kanzler Friedrich Merz sieht darin auch eine Chance für die Beschäftigten. Das sagte er beim Arbeitgebertag in Berlin.
13: Betriebe im Ausland machen es vor. Da arbeiten die Beschäftigten teilweise 12 Stunden am Stück, dafür nur 3 Tage die Woche. Die Mitarbeiter hätten so viel Zeit für die Familie, sagt Merz. Für Firmen sind flexible Arbeitszeiten eine Chance, gerade wenn mehr zu tun ist als sonst. Gewerkschaften warnen vor mehr Stress und weniger Schutz vor Überstunden. Das Gesetz ist längst überfällig und fällt auch in den Bereich des neuen Arbeitsministers Schweizer. Der dürfte mit der Rentenreform aktuell aber genug zu tun haben. Thomas Bremser, Nachrichtenredaktion.
12: Alarm am Nürnberger Flughafen. Ein Flugzeug aus Korfu hat heute einen Notfallcode für eine mögliche Entführung gesendet. Darauf stiegen Eurofighter der Bundeswehr auf. Inzwischen ist klar, für die Passagiere bestand keine Gefahr.
14: Ein Großeinsatz von Polizei, Feuerwehr und Spezialkräften am Nürnberger Flughafen. Aus dem Cockpit einer Boeing 737 war ein Notfallcode gesendet worden, ein internationales Signal für eine Flugzeugentführung. 2 Eurofighter aus Neuburg an der Donau begleiteten die Maschine bis zur Landung. Der Flughafen wurde vorsorglich gesperrt. Nach knapp einer Stunde dann die Entwarnung, allen Passagieren und der Besatzung geht es gut. Nach ersten Erkenntnissen könnte ein defektes Funkgerät den falschen Alarm ausgelöst haben. Fabian Schaffer, Nachrichtenredaktion.
12: Papst Leo hat nach offiziellen Angaben des Vatikans eine Operation an der Lunge gut überstanden. Der Eingriff zur Entfernung eines Knotens sei erfolgreich verlaufen, teilte ein Sprecher am Abend mit. Der 71-Jährige habe in der Klinik in Rom bereits in sein Zimmer zurückkehren können. Weitere Details wurden zunächst nicht bekannt.
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1: Kennen Sie diese Holzpyramiden aus dem Erzgebirge, die manche Menschen sich in der Weihnachtszeit in die Wohnung stellen? Da stehen meist unbeweglich eine Krippe mit dem Kind, Josef und Maria. Um diese zentrale Szene drehen sich jetzt allerhand Figuren, unter anderem die Hirten mit ihren Schafen und die Weisen, oft als drei Könige dargestellt mit ihren Geschenken. Durch die warme aufsteigende Luft der Kerzen setzt sich das Flügelrad in Bewegung. Somit werden sie alle in Bewegung gehalten. Obwohl alle in Bewegung sind, passiert eines nicht. Sie kommen dem Kind nicht näher. Es gibt wohl kaum eine Zeit, in der die Menschen sich so unter Zeitdruck sehen und in Bewegung sind wie in der Vorweihnachtszeit. Da ist nicht nur der Arbeitsdruck, in weniger Tagen das Monatspensum schaffen zu müssen, da ist auch der Druck, ein gelingendes Weihnachtsfest hinbekommen zu müssen. Alle sind in Bewegung, irgendwie hat es auch mit dem Kind in der Futterkrippe zu tun, doch näher kommen sie dem Kind nicht. Da mag noch Jesus in den Weihnachtsliedern vorkommen, die uns im Kaufhaus entgegenschallen, doch wer denkt wirklich an ihn? Was wäre, wenn Sie darin eine Ausnahme machten? Die Adventszeit kann doch, wie einmal gedacht, zu einer besinnlichen Zeit werden. Nicht nur gemütlich und heimelig, sondern echt besinnlich. Richten Sie Ihren Sinn auf das eigentliche Geschehen. Mehr noch, tun Sie einen entscheidenden Schritt. Steigen Sie aus dem Dreh um Weihnachten aus und kommen Sie zu Jesus Christus selbst. Die Hirten blieben nicht bei der himmlischen Erscheinung der Engel stehen, sondern machten sich auf den Weg zu Jesus. Die Weisen aus dem Osten spekulierten nicht weiter über den Stern, sondern machten sich auf den Weg. Und sie fanden Jesus. Setzen Sie sich in Bewegung und geben Sie Ihrem Weg ein klares Ziel. Machen Sie sich auf, um Jesus kennenzulernen. Ein Ladenbesitzer hatte sich einmal viel Mühe gemacht, sein Schaufenster adventlich zu gestalten. Ihm kam die Idee, mitten in die Dekoration eine aufgeschlagene Bibel zu legen, mit einer rot unterstrichenen Stelle. So konnte jeder lesen: Also hat Gott die Welt geliebt, dass er seinen eingeborenen Sohn gab, damit alle, die an ihn glauben, nicht verloren werden, sondern das ewige Leben haben. Zwei Damen gingen vorüber, entdeckten die Bibel und bemerkten: Schrecklich, die ziehen doch heutzutage überall die Bibel mit hinein. Jetzt wahrhaftig auch noch beim Weihnachtsfest. Lassen Sie sich nicht abhalten, gerade jetzt in die Bibel hineinzuschauen. Dort können Sie Jesus kennenlernen. Und Sie werden entdecken, die größte Bewegung geht sogar von Gott aus. Er sandte Jesus aus dem Himmel zu uns auf die Erde. So lesen wir in der aufgeschlagenen Bibel weiter: Denn Gott hat seinen Sohn nicht in die Welt gesandt, dass er die Welt richte, sondern dass die Welt durch ihn gerettet werde. Wenn er sich das vorgenommen hat, sollten Sie ihn kennenlernen.
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1: Am Abend und in der Nacht regnet es hier und da ein wenig, später lockert es aber dann wieder auf. Zunächst gehen die Temperaturen aber in der zweiten Nachthälfte auf Werte um 10 Grad in Kelmis und in Würseln und auf 6 Grad in Hürtchenwald und in Amel zurück. Am Mittwoch in der Früh örtlich Nebelfelder, später dann überall sonnig und trocken. Ja, und der Herbst hat diesmal nicht nur ein paar warme Tage, sondern mehr warme als kühle. Morgen zum Beispiel schon mal Höchstwerte von 16 bis 20 Grad. Am Donnerstag nach kühler Nacht Sonne satt vom Morgen bis zum Abend und die Temperaturen steigen auf 19 bis 23 Grad.
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2: Ich bin David Riemer. Die schwarz-rote Koalition hat ihren Streit über die Einführung einer Zuckersteuer beigelegt. Sie soll am Vormittag im Kabinett beschlossen werden, hieß es aus dem Bundesfinanzministerium. Der Kompromiss sieht laut RND eine zweistufige Steuer und Ausnahmen für kleinere Hersteller vor. Mit der Zuckersteuer will Bundesfinanzminister Klingbeil nicht nur Einnahmen für den Bundeshaushalt generieren, sondern auch Getränkeherstellern einen Anreiz geben, den Zuckergehalt zu senken und ihre Produkte gesünder zu machen. Bundespräsident Steinmeier hat den SPD-Politiker Alexander Schweizer zum neuen Bundesarbeitsminister ernannt. Steinmeier überreichte dem 53-Jährigen dazu die Ernennungsurkunde. Schweizer folgt auf Bärbel Baas, die nach einem Trauerfall in der Familie und öffentlichen Angriffen gegen sie ihren sofortigen Rücktritt erklärt hat.
3: Über 2 Meter groß, Veganer, Familienvater, Katholik, Lautern-Fan und leidenschaftlicher Arbeits- und Sozialpolitiker. Das Amt des Arbeitsministers kennt Schweizer schon aus Rheinland-Pfalz. Schon 2-mal leitete er das Landesministerium, bevor er nach dem Rücktritt von Malu Dreyer Ministerpräsident wurde. Viel Zeit, sich im neuen Job in Berlin einzuarbeiten, wird er nicht haben. Er steht unter Reformdruck, vor allem bei der Rente. Ein Knackpunkt ist die geplante Abschaffung der abschlagsfreien Rente nach 45 Beitragsjahren. Die Empfehlung der Rentenkommission lehnt Schweizer aber ab. Ursula Winkler, Nachrichtenredaktion.
2: Bei den Schulprotesten in Frankreich hat es erneut Gewalt gegeben. In der Hauptstadt Paris etwa ging die Polizei mit Wasserwerfern und Tränengas gegen Randalierer im Umfeld eines Demonstrationszuges vor, die sie mit Gegenständen beworfen sowie Geschäfte und Cafés beschädigt hatten.
4: Die Gewalt in Paris und auch in anderen Großstädten ging in der Regel nicht von den Schülern mit ihren vielen handgemalten Transparenten aus, sondern von aggressiven, oft schwarz vermummten Gruppen. Diese mischten sich unter die Demonstrationszüge, attackierten die Einsatzkräfte und begingen Sachbeschädigungen. Daraufhin griffen die Polizisten, die ansonsten meist friedlichen Protestzüge begleitet hatten, zu härteren Einsatzmitteln. Aus Paris, Michael Evers.
2: Papst Leo hat nach Angaben des Vatikans eine Operation an der Lunge gut überstanden. Der Eingriff zur Entfernung eines Knotens sei erfolgreich verlaufen, teilte ein Sprecher am Abend mit. Der 71-Jährige habe in einer Klinik in Rom bereits in sein Zimmer zurückkehren können. Weitere Details sind noch nicht bekannt.
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1: In der Nacht regnet es noch hier und da, zum Morgen lockert es auf und es kann gebietsweise sogar Nebel gebildet werden. Die Temperaturen gehen in der Nacht auf Werte um 10 Grad in Bleiberg und in Herzogenrath und auf 6 Grad in Bleialf und in Fjellsheim zurück. Sonnenaufgang am Mittwoch um 7.43 Uhr. Zunächst ist die Sonne noch hinter Nebel versteckt, später scheint sie dann überall und ich benutze das Wort nicht gerne, Indian Summer, aber es könnte tatsächlich einer werden, denn es wird ungewöhnlich warm und sonnig für Mitte Oktober, schon am Mittwoch Höchstwerte von 16 bis 20 Grad und so richtig herbstlich freundlich geht es dann auch im Radio 700 Wettertrend weiter. Kühle Nächte, warme Tage, am Donnerstag Höchstwerte zwischen 19 und 23 Grad, bei Sonnenschein pur und auch am Freitag Sonne satt. Erst gegen Abend trübt es sich ein, dann ist wieder Regen möglich. Trotzdem nochmal 18 bis 22 Grad.
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2: Ich bin David Riemer. Papst Leo leidet nach Angaben seiner behandelnden Ärzte an Lungenkrebs. Dies teilte das Ärzteteam der Gemelli-Klinik in Rom nach einer Operation des 71-Jährigen mit. Bei dem Eingriff sei der untere Lappen der rechten Lunge entfernt worden. Die anschließende Untersuchung habe bestätigt, dass es sich bei dem Knoten um ein sogenanntes Lungenadenokarzinom handele. Bundespräsident Steinmeier hat den SPD-Politiker Alexander Schweizer zum neuen Bundesarbeitsminister ernannt. Steinmeier überreichte dem 53-Jährigen dazu die Ernennungsurkunde. Schweizer wird Nachfolger von Bärbel Baas. Sie hatte ihren sofortigen Rücktritt als Ministerin und als SPD-Vorsitzende erklärt. Die Ernennung nutzte Steinmeier auch für mahnende Worte an die Adresse der Koalition. Er sagte:
3: Mit dem heutigen Wechsel im Kabinett bleibt die Bundesregierung auf allen Positionen besetzt. Zugleich bleiben die Erwartungen der Deutschen bestehen. Zuallererst die Erwartung, dass die Erneuerung unseres Landes gelingt. Das ist keine leichte Aufgabe. Diese Aufgabe fordert von allen Verantwortlichen Disziplin, gegenseitiges Vertrauen und die Bereitschaft zum Kompromiss.
2: Bundespräsident Steinmeier. Im Dezember will sich in Sachsen-Anhalt der AfD-Politiker Ulrich Siegmund als Ministerpräsident zur Wahl stellen. Die CDU-Fraktion will dann noch vor der Wahl den Saal verlassen. Um so dem Verdacht aus dem Weg zu gehen, aus den CDU-Reihen könnte es Stimmen für einen AfD-Ministerpräsidenten geben.
4: Es war offenbar nicht leicht für die 15 CDU-Abgeordneten, sich auf dieses ungewöhnliche Vorgehen zu einigen. Über 3 Stunden diskutierten sie hinter verschlossenen Türen in einem Raum im Landtag hier in Magdeburg. Anschließend verkündete Fraktionschef Sven Schulze das Ergebnis. 14 Abgeordnete stimmten zu. Einer will noch mal juristische Beratung in Anspruch nehmen. Und warum das Ganze? Vor einer Woche hatte der AfD-Landtagspräsident 4 Stimmen mehr bekommen, als AfD und BSW zusammen eigentlich haben. Es folgten Spekulationen, CDU-Abgeordnete könnten mit Ja gestimmt haben. Aus Magdeburg, Dörte Hein.
2: Der mit 120 Millionen Euro maximal gefüllte Euro-Jackpot geht nach Nordrhein-Westfalen. Ein Lottospieler oder eine Tippgemeinschaft hat die richtige Zahlen getippt, teilte Westlotto mit. Damit ist der deutsche Lotterie-Rekordgewinn eingestellt. Laut dem Online-Anbieter Lotto24 stammt der Gewinner aus dem Kreis Mettmann und ist 35 Jahre alt.
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1: In der Nacht regnet es noch hier und da, zum Morgen lockert es auf und es kann gebietsweise sogar Nebel gebildet werden. Die Temperaturen gehen in der Nacht auf Werte um 10 Grad in Bleiberg und in Herzogenrath und auf 6 Grad in Bleialf und in Fjellsheim zurück. Sonnenaufgang am Mittwoch um 7.43 Uhr. Zunächst ist die Sonne noch hinter Nebel versteckt, später scheint sie dann überall und ich benutze das Wort nicht gerne, Indian Summer, aber es könnte tatsächlich einer werden, denn es wird ungewöhnlich warm und sonnig für Mitte Oktober, schon am Mittwoch Höchstwerte von 16 bis 20 Grad und so richtig herbstlich freundlich geht es dann auch im Radio 700 Wettertrend weiter. Kühle Nächte, warme Tage, am Donnerstag Höchstwerte zwischen 19 und 23 Grad, bei Sonnenschein pur und auch am Freitag Sonne satt. Erst gegen Abend trübt es sich ein, dann ist wieder Regen möglich, trotzdem nochmal 18 bis 22 Grad.
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2: Ich bin David Riemer. Papst Leo hat Lungenkrebs, das sagten seine Ärzte nach einer Operation des 71-Jährigen. Bei dem Eingriff wurde Leo der untere Lappen der rechten Lunge entfernt. Nach einer Gewebeuntersuchung stand dann fest, es ist Krebs.
3: Eine Schreckensnachricht für viele Gläubige. Leo selbst, sagen seine Ärzte hier, habe damit gerechnet, dass es Krebs ist. Seine Prognose sei aber gut, da der Tumor im Frühstadium entdeckt wurde. Etwa anderthalb Stunden wurde der Papst hier operiert. Alles lief wie geplant und einige Zeit später fragte er schon nach seinem Abendbrot. Erst am Wochenende hatte Leo, der sich immer fit hält, völlig überraschend erklärt, er habe einen Lungenknoten. Aus Rom. Claudia Wächter.
2: Die schwarz-rote Koalition hat ihren Streit über die Einführung einer Zuckersteuer beigelegt. Sie soll am Vormittag im Kabinett beschlossen werden. Der Kompromiss sieht laut Redaktionsnetzwerk Deutschland eine zweistufige Steuer und Ausnahmen für kleinere Hersteller vor. Mit der Zuckersteuer will Bundesfinanzminister Klingbeil nicht nur Einnahmen für den Bundeshaushalt generieren, sondern auch Getränkeherstellern einen Anreiz geben, den Zuckergehalt zu senken und ihre Produkte gesünder zu machen. Bundespräsident Steinmeier hat den SPD-Politiker Alexander Schweizer zum neuen Bundesarbeitsminister ernannt. Steinmeier überreichte ihm dazu die Ernennungsurkunde. Schweizer folgte auf Bärbel Baas, die nach einem Trauerfall in der Familie und öffentlichen Angriffen gegen sie ihren sofortigen Rücktritt erklärt hat.
4: Über 2 Meter groß, Veganer, Familienvater, Katholik, Lautern-Fan und leidenschaftlicher Arbeits- und Sozialpolitiker. Das Amt des Arbeitsministers kennt Schweizer schon aus Rheinland-Pfalz. Schon 2-mal leitete er das Landesministerium, bevor er nach dem Rücktritt von Malu Dreyer Ministerpräsident wurde. Viel Zeit, sich im neuen Job in Berlin einzuarbeiten, wird er nicht haben. Er steht unter Reformdruck, vor allem bei der Rente. Ein Knackpunkt ist die geplante Abschaffung der abschlagsfreien Rente nach 45 Beitragsjahren. Die Empfehlung der Rentenkommission lehnt Schweizer aber ab. Ursula Winkler, Nachrichtenredaktion.
2: Zum Fußball. Nach einem erneuten Blitzgegentor und einem Platzverweis für Michael Olise hat der FC Bayern einen weiteren Sieg verpasst. Beim 3:3 im Auswärtsspiel der Champions League bei Viking Stavanger drehten die Bayern um Doppelpacker Harry Kane zwar nach einem 0:2 Rückstand zunächst das Spiel, kassierten aber nach der gelb-roten Karte für Olise in Unterzahl den Ausgleichstreffer. RB Leipzig dagegen kann sich auch in der Königsklasse auf seine Heimstärke verlassen. Das Team gewann gegen die PSV Eindhoven mit 1:0.
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1: In der Nacht regnet es noch hier und da, zum Morgen lockert es auf und es kann gebietsweise sogar Nebel gebildet werden. Die Temperaturen gehen in der Nacht auf Werte um 10 Grad in Bleiberg und in Herzogenrath und auf 6 Grad in Bleialf und in Fjellsheim zurück. Sonnenaufgang am Mittwoch um 7.43 Uhr. Zunächst ist die Sonne noch hinter Nebel versteckt, später scheint sie dann überall und ich benutze das Wort nicht gerne, Indian Summer, aber es könnte tatsächlich einer werden, denn es wird ungewöhnlich warm und sonnig für Mitte Oktober, schon am Mittwoch Höchstwerte von 16 bis 20 Grad und so richtig herbstlich freundlich geht es dann auch im Radio 700 Wettertrend weiter. Kühle Nächte, warme Tage, am Donnerstag Höchstwerte zwischen 19 und 23 Grad, bei Sonnenschein pur und auch am Freitag Sonne satt. Erst gegen Abend trübt es sich ein, dann ist wieder Regen möglich. Trotzdem nochmal 18 bis 22 Grad.
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2: Ich bin David Riemer. Papst Leo leidet nach Angaben seiner behandelnden Ärzte an Lungenkrebs. Dies teilte das Ärzteteam der Gemelli-Klinik in Rom nach einer Operation des 71-Jährigen mit. Bei dem Eingriff sei der untere Lappen der rechten Lunge entfernt worden. Die anschließende Untersuchung habe bestätigt, dass es sich bei dem Knoten um ein sogenanntes Lungenadenokarzinom handele. Bundespräsident Steinmeier hat den SPD-Politiker Alexander Schweizer zum neuen Bundesarbeitsminister ernannt. Steinmeier überreichte dem 53-Jährigen dazu die Ernennungsurkunde. Schweizer wird Nachfolger von Bärbel Baas. Sie hatte ihren sofortigen Rücktritt als Ministerin und als SPD-Vorsitzende erklärt. Die Ernennung nutzte Steinmeier auch für mahnende Worte an die Adresse der Koalition. Er sagte:
3: Mit dem heutigen Wechsel im Kabinett bleibt die Bundesregierung auf allen Positionen besetzt. Zugleich bleiben die Erwartungen der Deutschen bestehen. Zuallererst die Erwartung, dass die Erneuerung unseres Landes gelingt. Das ist keine leichte Aufgabe. Diese Aufgabe fordert von allen Verantwortlichen Disziplin, gegenseitiges Vertrauen und die Bereitschaft zum Kompromiss.
2: Bundespräsident Steinmeier. Im Dezember will sich in Sachsen-Anhalt der AfD-Politiker Ulrich Siegmund als Ministerpräsident zur Wahl stellen. Die CDU-Fraktion will dann noch vor der Wahl den Saal verlassen. Um so dem Verdacht aus dem Weg zu gehen, aus den CDU-Reihen könnte es Stimmen für einen AfD-Ministerpräsidenten geben.
4: Es war offenbar nicht leicht für die 15 CDU-Abgeordneten, sich auf dieses ungewöhnliche Vorgehen zu einigen. Über 3 Stunden diskutierten sie hinter verschlossenen Türen in einem Raum im Landtag hier in Magdeburg. Anschließend verkündete Fraktionschef Sven Schulze das Ergebnis. 14 Abgeordnete stimmten zu. Einer will nochmal juristische Beratung in Anspruch nehmen. Und warum das Ganze? Vor einer Woche hatte der AfD-Landtagspräsident 4 Stimmen mehr bekommen, als AfD und BSW zusammen eigentlich haben. Es folgten Spekulationen, CDU-Abgeordnete könnten mit Ja gestimmt haben. Aus Magdeburg, Dörte Hein.
2: Zum Fußball. Der FC Bayern hat einen weiteren Sieg in der Champions League verpasst. Beim 3:3 gegen Viking Stavanger verspielten die Münchner trotz einer zwischenzeitlichen Führung den Sieg. Nach der gelb-roten Karte für Michael Olise kassierte Bayern in Unterzahl den Ausgleich. RB Leipzig gewann dagegen sein Heimspiel gegen PSV Eindhoven mit 1:0.
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1: In der Nacht regnet es noch hier und da, zum Morgen lockert es auf und es kann gebietsweise sogar Nebel gebildet werden. Die Temperaturen gehen in der Nacht auf Werte um 10 Grad in Bleiberg und in Herzogenrath und auf 6 Grad in Bleialf und in Fjellsheim zurück. Sonnenaufgang am Mittwoch um 7.43 Uhr. Zunächst ist die Sonne noch hinter Nebel versteckt, später scheint sie dann überall und ich benutze das Wort nicht gerne, Indian Summer, aber es könnte tatsächlich einer werden, denn es wird ungewöhnlich warm und sonnig für Mitte Oktober, schon am Mittwoch Höchstwerte von 16 bis 20 Grad und so richtig herbstlich freundlich geht es dann auch im Radio 700 Wettertrend weiter. Kühle Nächte, warme Tage, am Donnerstag Höchstwerte zwischen 19 und 23 Grad, bei Sonnenschein pur und auch am Freitag Sonne satt. Erst gegen Abend trübt es sich ein, dann ist wieder Regen möglich. Trotzdem nochmal 18 bis 22 Grad.
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2: Ich bin David Riemer. Papst Leo hat Lungenkrebs, das sagten seine Ärzte nach einer Operation des 71-Jährigen. Bei dem Eingriff wurde Leo der untere Lappen der rechten Lunge entfernt. Nach einer Gewebeuntersuchung stand dann fest, es ist Krebs.
3: Eine Schreckensnachricht für viele Gläubige. Leo selbst, sagen seine Ärzte hier, habe damit gerechnet, dass es Krebs ist. Seine Prognose sei aber gut, da der Tumor im Frühstadium entdeckt wurde. Etwa anderthalb Stunden wurde der Papst hier operiert. Alles lief wie geplant und einige Zeit später fragte er schon nach seinem Abendbrot. Erst am Wochenende hatte Leo, der sich immer fit hält, völlig überraschend erklärt, er habe einen Lungenknoten. Aus Rom. Claudia Wächter.
2: Die schwarz-rote Koalition hat ihren Streit über die Einführung einer Zuckersteuer beigelegt. Sie soll am Vormittag im Kabinett beschlossen werden. Der Kompromiss sieht laut Redaktionsnetzwerk Deutschland eine zweistufige Steuer und Ausnahmen für kleinere Hersteller vor. Mit der Zuckersteuer will Bundesfinanzminister Klingbeil nicht nur Einnahmen für den Bundeshaushalt generieren, sondern auch Getränkeherstellern einen Anreiz geben, den Zuckergehalt zu senken und ihre Produkte gesünder zu machen. Bundespräsident Steinmeier hat den SPD-Politiker Alexander Schweizer zum neuen Bundesarbeitsminister ernannt. Steinmeier überreichte ihm dazu die Ernennungsurkunde. Schweizer folgt auf Bärbel Baas, die nach einem Trauerfall in der Familie und öffentlichen Angriffen gegen sie ihren sofortigen Rücktritt erklärt hat.
4: Über 2 Meter groß, Veganer, Familienvater, Katholik, Lautern-Fan und leidenschaftlicher Arbeits- und Sozialpolitiker. Das Amt des Arbeitsministers kennt Schweizer schon aus Rheinland-Pfalz. Schon 2-mal leitete er das Landesministerium, bevor er nach dem Rücktritt von Malu Dreyer Ministerpräsident wurde. Viel Zeit, sich im neuen Job in Berlin einzuarbeiten, wird er nicht haben. Er steht unter Reformdruck, vor allem bei der Rente. Ein Knackpunkt ist die geplante Abschaffung der abschlagsfreien Rente nach 45 Beitragsjahren. Die Empfehlung der Rentenkommission lehnt Schweizer aber ab. Ursula Winkler, Nachrichtenredaktion.
2: Zum Fußball. Der FC Bayern hat einen weiteren Sieg in der Champions League verpasst. Beim 3:3 gegen Viking Stavanger verspielten die Münchner trotz einer zwischenzeitlichen Führung den Sieg. Nach der gelb-roten Karte für Michael Olise kassierte Bayern in Unterzahl den Ausgleich. RB Leipzig gewann dagegen sein Heimspiel gegen PSV Eindhoven mit 1:0.
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